0: Mehrere Angriffe während der eigentlich geltenden Waffenruhe gehen die USA von weiteren Gesprächen mit dem Iran in den kommenden Tagen aus. Es wurde nichts abgesagt, teilte ein hochrangiger US-Regierungsbeamter mit. Technische Gespräche zur Umsetzung des Rahmenabkommens liegen demnach für die kommenden Tage im Plan. Zudem seien die Kanäle zur Konfliktvermeidung eingerichtet und funktionsfähig. Ein Ort für mögliche Gespräche wurde nicht genannt. Deutschland hatte einen neuen Hitzerekord. Nach vorläufigen Angaben des Deutschen Wetterdienstes wurden am Nachmittag im Landkreis Oder-Spree in Brandenburg 41,7 Grad gemessen.
1: Der bisherige Rekord aus dem Jahr 2019 wurde innerhalb von 3 Tagen gleich mehrfach übertroffen. Zunächst im Saarland, dann in Sachsen-Anhalt und schließlich in Brandenburg. Auf mehreren Autobahnen kam es wegen aufgewölbter Fahrbahnen zu Sperrungen und Tempolimits. Die Bahn riet von nicht notwendigen Reisen in Fern- und Regionalverkehr ab. In Brandenburg saßen zeitweise mehr als 600 Fahrgäste ohne Klimaanlage in einem liegen gebliebenen Zug fest. Daher Menschen kamen mit Kreislaufproblemen ins Krankenhaus. Thomas Bleskin, Nachrichtenredaktion.
0: Die Spritpreise sind durch den Iran-Krieg explodiert. Auch beim Gas gingen die Preise im Großhandel deutlich nach oben. Dennoch registriert das Vergleichsportal Verivox bisher keine Preissteigerungen für Verbraucher in Deutschland. Im Gegenteil, über das Jahr gesehen werden sogar sinkende Kosten erwartet.
2: Ähnlich wie der Ölpreis sind auch die Großhandelspreise für Gas durch den Iran-Krieg in die Höhe geschossen, von 30 Euro pro Megawattstunde auf bis zu 66 Euro. Die meisten Verbraucher haben davon nichts mitbekommen, weil die Preise, die sie zahlen, in langfristigen Verträgen festgelegt sind, anders als beim Tanken, wo die Preise stark schwanken. Je nach Tarif können laut Verivox sogar gut 11 Millionen Haushalte dieses Jahr damit rechnen, dass ihre Gasrechnung etwas niedriger ausfällt. Neukunden müssen dagegen mehr zahlen, im Schnitt 10,5%. Jan-Henner Reitze, Nachrichtenredaktion.
0: Zum Sport. Kanada-Umrückkehrer Alphonso Davies hat erstmals in seiner Geschichte das Achtelfinale einer Fußball-WM erreicht. Gegen Südafrika gewann das Team um den Bayern-Star im ersten Sechzehntelfinale der WM-Geschichte 1:0. Steven Eustachio erzielte in der Nachspielzeit das erlösende Tor und verhinderte eine Verlängerung.
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4: Nach einer ganz, ganz milden Nacht bei 19 bis 24 Grad starten wir in die neue Woche, teils mit heftigen Gewitterschauern. Gott sei Dank die Temperaturen ein bisschen kühler, 27 bis 29 Grad. Und auch den Rest der Woche gibt es immer wieder gewittrige Schauer und das bei Temperaturen zwischen 28 und 30 Grad.
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6: Die A7 Richtung Ulm zwischen Memmingen Süd und Kreuz Memmingen Baustelle, linker Fahrstreifen gesperrt, bis heute ca. 2 Uhr. 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

0: Es ist 3 Uhr.
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2: Ich bin Dirk Zeitler. Die Hitzewelle hat zum Ausklang des Wochenendes ihren Höhepunkt erreicht und klingt jetzt ab. Die neue Woche startet deutlich angenehmer. An 3 aufeinanderfolgenden Tagen waren vorher Hitzerekorde für Deutschland aufgestellt worden.
3: Freitag 41,3 Grad im Saarland, Samstag 41,4 in Sachsen-Anhalt und schließlich Sonntag 41,7 Grad in Brandenburg. Auch die heißeste Nacht, die hierzulande je gemessen wurde, hat uns die jüngste Hitzewelle beschert. Im ostsächsischen Kubschütz sank das Thermometer nicht unter 29,4 Grad. Wissenschaftler sagen, diese extremen Temperaturen wären ohne den Effekt des Klimawandels so gut wie ausgeschlossen. Nach Berechnungen der Organisation World Weather Attribution wäre ein solches Wetterereignis vor 50 Jahren rund 3,5 Grad weniger heiß verlaufen. Thomas Bleskin, Nachrichtenredaktion.
2: Trotz mehrerer Angriffe während der eigentlich geltenden Waffenruhe gehen die USA von weiteren Gesprächen mit dem Iran in den kommenden Tagen aus. Es wurde nichts abgesagt, teilte ein hochrangiger US-Regierungsbeamter mit. Technische Gespräche zur Umsetzung des Rahmenabkommens liegen demnach für die kommenden Tage im Plan. Ein Ort für mögliche Gespräche wurde nicht genannt. Wie viel Geld bekommen Beamte, wenn sie im Ruhestand sind? Der Ökonom Peter Bofinger fordert Änderungen bei der Berechnung dieser Pensionen, denn es gebe die Tendenz von Beförderungen von Beamten kurz vor Ende ihrer Laufbahn, damit sie eine schöne Pension kriegen, sagte Bofinger der neuen Osnabrücker Zeitung.
4: Die Höhe der Rente hängt davon ab, wie hoch das Einkommen im gesamten Berufsleben war. Bei Beamten richtet sich die Pension dagegen nur nach der Höhe der Bezüge in den letzten beiden Dienstjahren. Entsprechend stärker wirkt sich also eine späte Beförderung aus. Um diesen Effekt zu verkleinern, spricht sich Bofinger dafür aus, die Berechnungsgrundlage auf die bis zu 10 letzten Berufsjahre zu erweitern. Pensionen sind ein riesiger Kostenfaktor für Staat und Steuerzahler. 2024 waren es zum Beispiel unterm Strich fast 57 Milliarden Euro, Tendenz steigend. Jan-Henner Reitze, Berlin.
2: Zum Sport. Kanada um Rückkehrer Alphonso Davies hat erstmals in seiner Geschichte das Achtelfinale einer Fußball-WM erreicht. Gegen Südafrika gewann das Team um den Bayern-Star im ersten Sechzehntelfinale der WM-Geschichte 1:0. Steven Eustachio erzielte in der Nachspielzeit das erlösende Tor und verhinderte eine Verlängerung.
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5: Nach einer ganz, ganz milden Nacht bei 19 bis 24 Grad starten wir in die neue Woche, teils mit heftigen Gewitterschauern. Gott sei Dank die Temperaturen ein bisschen kühler, 27 bis 29 Grad. Und auch den Rest der Woche gibt es immer wieder gewitterige Schauer und das bei Temperaturen zwischen 28 und 30 Grad.
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6: Derzeit liegen uns keine Meldungen vor. Allen unterwegs eine gute Fahrt.

0: Es ist 4 Uhr.
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2: Ich bin Dirk Zeitler. Auf der Online-Plattform Shein verkaufte Kleidung ist zum Teil stark mit Chemikalien belastet und reißt damit europäische Grenzwerte. Das geht aus Untersuchungen des Bremer Umweltinstituts im Auftrag der Deutschen Umwelthilfe hervor. 7 von 8 getesteten Kleidungsstücken verstießen demnach gegen EU-Grenzwerte. Shein will die Produkte vorerst aus dem Sortiment nehmen und die Vorwürfe prüfen. Die Hitzewelle hat zum Ausklang des Wochenendes ihren Höhepunkt erreicht und klingt jetzt ab. Die neue Woche startet deutlich angenehmer. An 3 aufeinanderfolgenden Tagen waren vorher Hitzerekorde für Deutschland aufgestellt worden.
3: Freitag 41,3 Grad im Saarland, Samstag 41,4 in Sachsen-Anhalt und schließlich Sonntag 41,7 Grad in Brandenburg. Auch die heißeste Nacht, die hierzulande je gemessen wurde, hat uns die jüngste Hitzewelle beschert. Im ostsächsischen Kubschütz sank das Thermometer nicht unter 29,4 Grad. Wissenschaftler sagen, diese extremen Temperaturen wären ohne den Effekt des Klimawandels so gut wie ausgeschlossen. Nach Berechnungen der Organisation World Weather Attribution wäre ein solches Wetterereignis vor 50 Jahren rund 3,5 Grad weniger heiß verlaufen. Thomas Bleskin, Nachrichtenredaktion.
2: Wie viel Geld bekommen Beamte, wenn sie im Ruhestand sind? Der Ökonom Peter Bofinger fordert Änderungen bei der Berechnung dieser Pensionen, denn es gebe die Tendenz von Beförderungen von Beamten kurz vor Ende ihrer Laufbahn, damit sie eine schöne Pension kriegen, sagte Bofinger der neuen Osnabrücker Zeitung.
4: Die Höhe der Rente hängt davon ab, wie hoch das Einkommen im gesamten Berufsleben war. Bei Beamten richtet sich die Pension dagegen nur nach der Höhe der Bezüge in den letzten beiden Dienstjahren. Entsprechend stärker wirkt sich also eine späte Beförderung aus. Um diesen Effekt zu verkleinern, spricht sich Bofinger dafür aus, die Berechnungsgrundlage auf die bis zu 10 letzten Berufsjahre zu erweitern. Pensionen sind ein riesiger Kostenfaktor für Staat und Steuerzahler. 2024 waren es zum Beispiel unterm Strich fast 57 Milliarden Euro, Tendenz steigend. Jan-Henner Reitze, Berlin.
2: Zum Sport. Kanada-Umrückkehrer Alphonso Davies hat erstmals in seiner Geschichte das Achtelfinale einer Fußball-WM erreicht. Gegen Südafrika gewann das Team um den Bayern-Star im ersten Sechzehntelfinale der WM-Geschichte 1:0. Steven Eustachio erzielte in der Nachspielzeit das erlösende Tor und verhinderte eine Verlängerung.
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5: Nach einer ganz, ganz milden Nacht bei 19 bis 24 Grad starten wir in die neue Woche, teils mit heftigen Gewitterschauern. Gott sei Dank die Temperaturen ein bisschen kühler, 27 bis 29 Grad. Und auch den Rest der Woche gibt es immer wieder gewittrige Schauer und das bei Temperaturen zwischen 28 und 30 Grad.
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6: Die A8 Richtung München zwischen Eichelberg und Raststätte Grübingen Süd Vorsicht. Ein liegen gebliebenes Fahrzeug steht auf dem Standstreifen. 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
2: Ich bin Dirk Zeitler. Die Hitzewelle hat zum Ausgang des Wochenendes ihren Höhepunkt erreicht und klingt jetzt ab. Die neue Woche startet deutlich angenehmer. An drei aufeinanderfolgenden Tagen waren vorher Hitzerekorde für Deutschland aufgestellt worden.
3: Freitag 41,3 Grad im Saarland, Samstag 41,4 in Sachsen-Anhalt und schließlich Sonntag 41,7 Grad in Brandenburg. Auch die heißeste Nacht, die hierzulande je gemessen wurde, hat uns die jüngste Hitzewelle beschert. Im ostsächsischen Kubschütz sank das Thermometer nicht unter 29,4 Grad. Wissenschaftler sagen, diese extremen Temperaturen wären ohne den Effekt des Klimawandels so gut wie ausgeschlossen. Nach Berechnungen der Organisation World Weather Attribution wäre ein solches Wetterereignis vor 50 Jahren rund 3,5 Grad weniger heiß verlaufen. Thomas Bleskin, Nachrichtenredaktion.
2: Auf der Online-Plattform Shein verkaufte Kleidung ist zum Teil stark mit Chemikalien belastet und reißt damit europäische Grenzwerte. Das geht aus Untersuchungen des Bremer Umweltinstituts im Auftrag der Deutschen Umwelthilfe hervor. 7 von 8 getesteten Kleidungsstücken verstießen demnach gegen EU-Grenzwerte.

0: Shein will die Produkte vorerst aus dem Sortiment nehmen und die Vorwürfe prüfen. Wie viel Geld bekommen Beamte, wenn sie im Ruhestand sind? Der Ökonom Peter Bofinger fordert Änderungen bei der Berechnung dieser Pensionen, denn es gebe die Tendenz von Beförderungen von Beamten kurz vor Ende ihrer Laufbahn, damit sie eine schöne Pension kriegen, sagte Bofinger der Neuen Osnabrücker Zeitung.
1: Die Höhe der Rente hängt davon ab, wie hoch das Einkommen im gesamten Berufsleben war. Bei Beamten richtet sich die Pension dagegen nur nach der Höhe der Bezüge in den letzten beiden Dienstjahren. Entsprechend stärker wirkt sich also eine späte Beförderung aus. Um diesen Effekt zu verkleinern, spricht sich Bofinger dafür aus, die Berechnungsgrundlage auf die bis zu 10 letzten Berufsjahre zu erweitern. Pensionen sind ein riesiger Kostenfaktor für Staat und Steuerzahler. 2024 waren es zum Beispiel unterm Strich fast 57 Milliarden Euro, Tendenz steigend. Jan-Henner Reitze, Berlin.
0: Zum Sport. Kanada-Umrückkehrer Alphonso Davies hat erstmals in seiner Geschichte das Achtelfinale einer Fußball-WM erreicht. Gegen Südafrika gewann das Team um den Bayern-Star im ersten Sechzehntelfinale der WM-Geschichte 1:0. Steven Eustachio erzielte in der Nachspielzeit das erlösende Tor und verhinderte eine Verlängerung.
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1: Wunderschönen guten Morgen. Rein geht's in die neue Woche am Montag, 29. Juni. Heute wieder mit am Start Jana Fass.
2: Guten Morgen.
1: Und in den Donau-3FM im Nachrichten Paolo Percoco.
3: Buongiorno.
1: Guten Morgen. Auch wir hatten irgendwie alle voll das schöne Wochenende, oder?
3: Ja, tatsächlich.
1: Erzähl noch mit Paolo, bei dir war Dorffest angesagt.
3: Wir haben Dorffest, Kids, und das war richtig, richtig toll. Am Fuße der Schwäbischen Alb für die Kinder war es, für die Großen, für die Kleinen, mit sowohl Umtata als auch eine Liveband, die so 70s-Sachen gespielt hat. Und meine Frau und ich waren 5 Stunden lang in der Wurstbude und haben Pommes und Rote gemacht, zu 5 waren wir, genau.
1: Ach,
3: es gab
1: cool.
3: auch noch, wie heißt es, Steak gab es noch und so eine Kartoffel, die so...
1: Spiralkartoffeln.
3: Ja, ganz genau, richtig. Spiralkartoffeln. Aber auch einiges anderes und viel für die Kinder, für die Großen. Das war großartig. Also,
1: schön.
3: Wir sind dann bis um 2 Uhr nachts da auch verhockt nach der Schicht. Es war wirklich toll.
1: Und es war so warm, oder? Wie war es bei euch?
3: Total.
1: Vor allem
3: angenehm.
1: In der Bude drin, hey.
3: Ja, ja, da waren dann Höchsttemperaturen. Aber weißt du, als Italiener ist das so.
1: Was soll ich gerade sagen? Du bist da gewohnt, praktisch. Und du, Jana, was hast du so gemacht?
2: Am Samstag hatte ich Sendung. Dann bin ich an See, habe da ewig lang gelegen. Aber der See, er war echt warm. Also es war kalt. Ja. Die Abkühlung war dann eher die Dusche. Dann war ich noch auf einem Konzert und habe ich tatsächlich noch bis in die Nacht WM-Spiele geschaut.
1: Echt?
2: Ja.
1: Alleine?
2: Nein.
1: Okay. Jetzt schauen wir da gerade mal da hin.
2: Ganz verrückt.
1: Ja, heute Abend ist ja Deutschland Paraguay,
2: 22:30 Uhr.
1: Oh Gott, bitte kein Autokorso.
2: Doch, also eigentlich ja schon. Wir wollen doch, dass die gewinnen.
1: Ja, schon, nur ich werde hier morgen früh, also...
3: Ja, hol dir Europax.
1: Ja, aber ich habe dann Angst, dass ich den Wecker nicht höre.
3: Ach so, dann bin
2: ich glaube, der Wecker ist ja direkt.
3: Mach, Vibration.
1: Das wird einmal durchgeschleudert worden. Glaube, ich soll der aufstehen.
3: Oder so ein Wecker für Taube, die so leuchten, weißt du, so mit so Licht, das so blinkt.
1: Ja. Aha.
2: Aber ich glaube, wenn der Wecker direkt neben dir liegt, dann hörst du das auch durch die Ohrpax. Also das ist ja nicht so, dass du da gar nichts hörst.
1: Ich sehe es schon morgen hier. Wenn ich einfach nicht da bin.
2: Dann weiß ich, woran es liegt.
1: Aber jetzt hätte ich voll die gute Ausrede. Nein, das wollen wir natürlich nicht. Auch ja, aber ich freue mich jetzt wirklich auf Abkühlung. Es hat bei uns im Allgäu jetzt gestern schon gewittert und geregnet. Morgens tatsächlich, alle sind vom Nachmittag ausgegangen, alle waren so, wir gehen noch an den See und morgens hat es direkt schon geregnet und gewittert.
3: Ja, sag mal, wo du warst, ist ja auch geil.
1: Ach so, mein Freund ist im Moped-Verein und da haben wir Family and Friends Moped Fest gehabt, das war ganz nett. Ja, war echt cool. Viele Mopeds. Haben wir getanzt, ein bisschen was trunken und geschwitzt vor allem. Es war so heiß. Aber schön war's. Und jetzt gehen wir verschwitzt und hoffentlich bald ein bisschen abgekühlter, hoffentlich, in die neue Woche rein. Cat Burns. Warte, ich muss mich konzentrieren, ich kann noch nicht lesen so früh. Know that you're not alone heißt das.

0: Cher, Believe. Zum Start rein in die neue Woche. Einen schönen guten Morgen am Montag. Es ist 5.16 Uhr.
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2: Guten Morgen, ich bin Daniel Heinze von der katholischen Kirche. Heute denken die Christen an Petrus und Paulus. Petrus, ein Fischer, war einer der engsten Buddies von Jesus. Der trug ihm auf, kümmere dich künftig um die Kirche. Paulus dagegen war ein gebildeter Jude, der die Jesus-Anhänger zunächst erbittert bekämpfte, bis Jesus ihm in einer Vision erschien. Da erkannte er, die haben recht, die Christen. Jesus ist Gottes Sohn und er will, dass ich seine Botschaft weitersage. Einige waren misstrauisch. War die Bekehrung vom Saulus zum Paulus echt? Macht Paulus jetzt etwa Petrus Konkurrenz? Und für wen gilt die Botschaft von Jesus denn nun? Für die Juden in Israel? Oder etwa für alle Menschen, egal woher und mit welchen Wurzeln? Eine Versammlung entschied, Petrus managte die christliche Urgemeinde in Jerusalem. Und Paulus ging auf Reisen, brachte das Christentum nach Europa. Dank Petrus und Paulus lebt die Botschaft von Jesus bis heute.
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2: Gleich dürft ihr euch schon mal freuen auf den Harry Styles. American Girls höre ich gerade auch rauf und runter. Und Huey Lewis and the News. Stuck with you.
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2: Heieiei, das ist auch so versprecherlich. Jetzt ist kurz vor 5:30.
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8: Nachdem am Wochenende überall Hitzerekorde aufgestellt wurden, dürfen wir uns nur auf etwas kühlere Luft freuen. Also bereits heute Vormittag können örtlich einzelne Schauer und Gewitter vorkommen. Dann wird es wieder sonnig, bevor sich weitere Schauer und Gewitter in den Abend hinein mehr ausbreiten. Temperaturen heute 26 bis 28 Grad.
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2: Kurz nach 5:30 aktuell. Schaut's noch gut aus, nichts los auf den Straßen. Gute Fahrt.
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2: Einige Superblitzer noch vom Wochenende übrig geblieben, zum Beispiel in Ulm am Bleicher Haag. Wenn ihr vom Mehringer Weg kommt auf Höhe der Garagen, da blitzt es beidseitig, und in Rottum in der Ortsdurchfahrt, wenn ihr Richtung Ochsenhausen unterwegs seid. Alle weiteren Superblitzer könnt ihr ganz entspannt nachlesen auf donau3fm.de.
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1: Wunderschönen guten Morgen. Ja, der Andi, der ist weg jetzt für ein paar Wochen. Grund dafür, kriegt eine neue Hüfte und ist dann natürlich auf Reha. Und deswegen mit dabei wieder auch in dieser Woche Jana Voss.
2: Schönen guten Morgen.
1: Guten Morgen. Und wir schauen ja immer am Montag praktisch zum Start in die neue Woche auf die Woche. Und zwar mit dem Blick in die Sterne. Um 5:45 ungefähr. Und da bin ich sehr gespannt, was die uns diese Woche so sagen werden. Auf jeden Fall Abkühlung. Du hast es gerade schon gesagt.
2: Die brauchen wir definitiv.
1: Ja, oh mein Gott. Und ich hoffe auch weniger Mückenstiche, weil ich bin ein bisschen aufgefressen
2: worden. Du hast ein paar Stiche am Arm, ja.
1: Aber was wünsche ich mir noch von der Woche?
2: Dass Deutschland gewinnt.
1: Ach so, stimmt.
2: Nee, bei
1: WM.
2: Dir in dem Fall eher nicht, weil sonst kannst du nicht schlafen.
1: Doch, dafür nehme ich sogar den Autokorso in Kauf, dass wir trotzdem weiterkommen. Doch, das ist ein guter Punkt. Was wünschen wir uns noch, Jana?
2: Trotzdem
1: Schlaf,
2: Sonnenschein
1: guten
2: natürlich.
1: Schlaf.
2: Guten Schlaf.
1: Mit der Morningshow.
2: Kühle Luft, aber Sonnenschein.
1: Ja. Also jetzt schauen wir mal, das klingt doch alles schon ganz in Ordnung, ob das auch tatsächlich so stattfinden wird, was die Sterne dazu sagen. Das gibt's gleich für euch um 5:45. Neue Woche, neues Glück, das sagen die Sterne.
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0: Jackson Jones und Zoe Weiss, Never Be Lonely. Schönen guten Morgen zum Start in die neue Woche. Montag ist es, der 29. Juni. Gleich ist es 5:45 und deswegen wagen wir den Blick in die Sterne.
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3: Jetzt beginnt die Zeit der besonders kurzen Sommernächte. Und genau das zeigt sich auch am Himmel. Die Sterne wirken klarer. Wärmere Abende laden dazu ein, länger draußen zu bleiben. Merkur und Jupiter bringen dazu frische Gedanken und Lust auf Veränderung. Vieles fühlt sich offener an. Gespräche entwickeln plötzlich eine neue Richtung und Ideen bekommen neuen Schwung. Der Mond sorgt im Verlauf der Woche für mehr Sehnsucht nach Leichtigkeit. Nicht alles muss perfekt geplant sein. Das Wochenmotto ist Sommerenergie mit Leichtigkeit. Die Woche zeigt, dass manchmal schon ein kleiner Perspektivwechsel reicht, um wieder neuen Schwung zu spüren.

0: Sunrise Avenue, Hollywood Hills. Und gleich gibt's für euch Bebe Rexha. New Religion. Und Soul Asylum, Runaway Train.
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0: Gibt's gleich wieder für euch. Es ist jetzt kurz vor sechs. Schönen guten Morgen.
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0: Wunderschönen guten Morgen, der Start rein in die neue Woche. Es ist Montag.
1: Es ist 6 Uhr.
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7: Hitzewochenende in Schwaben und erstes K.O.-Spiel für Deutschland. Ich bin Paolo Pacocco, guten Morgen. Nach der Rekordhitze am Wochenende kann es heute bei uns in Schwaben wieder ungemütlich werden. Die Wetterwarte Süd meldet neue Juni-Rekorde an allen 154 Stationen, vielerorts sogar Allzeitrekorde. Jetzt kippt das Wetter. Im Laufe des Tages sind Schauer und örtliche Gewitter möglich, mit Starkregen, Hagel und stürmischen Böen. Für die schwarz-rote Koalition beginnt eine entscheidende Woche. Im Koalitionsausschuss wollen Union und SPD am Mittwoch mehrere Reformvorhaben auf den Weg bringen. Im Mittelpunkt stehen Rente, Gesundheit, Pflege und Steuerentlastungen.
8: Vor den Beratungen haben sich die Parteivorsitzenden gestern noch einmal im Kanzleramt abgestimmt. Kanzler Merz zeigte sich zuversichtlich, dass bei den Reformen Entscheidungen gelingen. Neben Änderungen bei Rente sowie Kranken- und Pflegeversicherung soll auch eine Entlastung kleiner und mittlerer Einkommen auf den Weg gebracht werden. Parallel steht der Haushalt für 2027 an. Um Finanzierungslücken zu schließen, plant die Bundesregierung unter anderem höhere Steuern auf Spirituosen und weitere alkoholische Getränke. Thomas Bleskin, Nachrichtenredaktion.
7: Auf der B30 bei Ulm ist am Wochenende ein Autofahrer tödlich verunglückt. Der 62-Jährige war zwischen Donaustetten und Wieblingen Richtung Norden unterwegs. Sein Wagen kam aus noch ungeklärter Ursache von der Straße ab und überschlug sich mehrfach. Der Mann starb noch an der Unfallstelle. Die Polizei ermittelt zur Unfallursache. Bilder auf donau3fm.de. Heute ist es soweit. Für die deutsche Nationalmannschaft heißt es bei der Fußball-WM alles oder nichts. Im 16. Finale in Boston muss das Team von Julian Nagelsmann gegen Paraguay gewinnen, sonst ist es raus.
9: Es gibt taktische Überlegungen, ein bisschen was zu verändern, auch in die andere Richtung diskutierbar ist, alles identisch zu lassen, was die erste Elf angeht. Ich werde es nichts verraten, sondern wir werden es dann euch morgen zeigen, wenn der Spielbericht rauskommt. Geht auch gar nicht jetzt darum, euch das verheimlichen zu wollen, sondern es geht darum, auch dem gegnerischen Trainer jetzt nicht die Arbeit am Abend vorher viel, viel leichter zu machen, als es zwingend sein muss. It's all about winning in soccer. If you win, everything is perfect. If you lose, everything is shit. So we have to win tomorrow.
7: Sagt Julian Nagelsmann am Abend. Deutschland gegen Paraguay. Anpfiff ist um 22.30 Uhr in Boston und mehr Nachrichten in einer halben Stunde.
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0: Wir haben es gerade in den Nachrichten gehört, am Wochenende wurden Hitzerekorde aufgestellt und heute dann die verdiente Abkühlung. Also ab heute dürfen wir uns auf kühlere Luft freuen. Bereits heute Vormittag können örtlich einzelne Schauer und Gewitter vorkommen. Dann wieder eher ein sonniger Abschnitt, bevor sich weitere Schauer und Gewitter in den Abend hinein mehr

0: ausbreiten. Höchstwerte heute zu 26 bis 28 Grad.
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3: 6.03 Uhr, wir schauen auf die Straßen A7 Ulm Richtung Fürstenreuth. Zwischen Dettingen an der Ille und Bergheim hat es leider einen Unfall gegeben. Da ist aktuell der Standstreifen blockiert. Ich schaue mal aufs Donau 3 FM Verkehrsradar. Ja, man hat jetzt noch nicht so viel Auswirkungen, also das sollte da aktuell noch gut dran vorbeikommen. Gute und sichere Fahrt euch.
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3: Jede Menge Superblitzer stehen natürlich noch vom Wochenende, zum Beispiel in Ludwigsfeld in der Allgäuer Straße oder an der A8 Richtung Stuttgart auf Höhe der Raststätte Gruibingen. Alle Blitzer könnt ihr nachlesen, ganz entspannt, auf donau3fm.de oder natürlich in eurer Donau 3 FM App.
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3: Wunderschönen guten Morgen. Ja, heute Nacht, da ist es wieder soweit. Es ist nämlich Erdbeermond. Zeit. Ja, klingt vielleicht erstmal so nach rosarotem Himmel und Sommermärchen, ist aber eigentlich tatsächlich viel bodenständiger.
0: Ja, warum der Vollmond im Juni so heiß und was der wirklich mit Erdbeeren zu tun hat, das hört ihr gleich im Donau 3 FM Schlaumeier um 10 nach 6.

0: Na, eine Flasche Prosecco, eine Picknickdecke. Und dann geht's ab in die romantische Sommernacht.
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0: 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Die gute Laune Morningshow am Montag, 6.10 Uhr ist es. Ja, heute Nacht ist nämlich wieder mal Vollmond. Und zwar am besten zu sehen wahrscheinlich gegen 1.57 Uhr steht hier. Sehr genaue Angabe. Aber der Vollmond, der jetzt da heute zu sehen ist, der hat tatsächlich einen richtig süßen Namen.
3: Ja, ja, der heißt nämlich Erdbeermond. Aber nein, der Mond, der hängt da nicht wie eine riesige Erdbeere am Himmel. Und der wird auch nicht automatisch knallrot. Der Name, der kommt aus Nordamerika und hat mit der Natur zu tun, denn im Juni beginnt dort traditionell richtig die Erntezeit der Erdbeeren. Für viele indigene Völker war der Vollmond ein wichtiger Orientierungspunkt im Jahreslauf. Also bekam der Vollmond im Juni den Namen Strawberry Moon, bei uns eben Erdbeermond. Klingt erstmal nach Instagram-Filter und Sommerromantik, ist aber eigentlich ziemlich praktisch. Früher wurden Monate und Jahreszeiten viel stärker nach dem Mond und nach dem bestimmt, was draußen gerade passiert. Wann blüht was? Wann kann geerntet werden? Wann ändern sich Wetter und Natur? Der Erdbeermond war also so etwas wie ein natürlicher Kalender. Rot oder rosa muss er deshalb nicht aussehen. Trotzdem kann der Vollmond im Juni manchmal besonders warm, orange oder rötlich wirken. Das liegt daran, dass er häufig eher tief am Himmel steht. Dann geht sein Licht durch mehr Atmosphäre, ähnlich wie bei einem Sonnenuntergang. Kurz gesagt, Erdbeermond heißt er nicht wegen seiner Farbe, sondern wegen der Erdbeerzeit. Schön klingt's trotzdem und ein kleines bisschen Sommervibe am Nachthimmel heute Nacht gibt's dann gratis dazu.
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0: Somebody That I Used To Know. Und gleich gibt's noch bei euch Taylor Swift, Oh Polite und Three Doors Down, It's Not My Time. Die gute Laune Morning Show am Montag, 6.19 Uhr haben wir's. Und wettertechnisch, da kühlt's jetzt ein bisschen runter, oder?
1: Ja, wir haben gerade schon die Tür offen im Studio. Mhm. So langsam kommt die kühle Luft rein. Heute 26 bis 28 Grad, das zu uns Mix aus Sonne und Wolken und eben immer wieder Schauer und Gewitter sind möglich.
0: Wettertechnisch also eine Abkühlung, verkehrstechnisch da, ja, eine Sache habe ich für euch so früh am Morgen schon, A7 in Richtung Fürstenreute zwischen Dettingen an der Ehle und Bergheim, hat es leider gekracht, da ist aktuell der Standstreifen blockiert, auf dem Donaudreifen im Verkehrsradar sehe ich es zwar minimal, aber da kommt er eigentlich aktuell noch gut dran vorbei. Euch eine gute und sichere Fahrt weiterhin.
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4: Und gleich geht's ja weiter mit Michael Patrick Kelly. Traces. Und Roxette. The Look.
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4: Hört ihr gleich wieder hier bei Donau 3FM. Es ist jetzt aber erstmal kurz vor 6:30. Einen schönen guten Morgen euch.
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7: Wunderschönen guten Morgen in eine etwas kühlere Woche. Es ist Montag.
8: Es ist 6:30.
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10: Hitzewochenende in Schwaben und erstes K.O.-Spiel für Deutschland. Ich bin Paolo Pacocco, guten Morgen. Nach der Rekordhitze am Wochenende kann es heute bei uns in Schwaben wieder ungemütlich werden. Die Wetterwarte Süd meldet neue Juni-Rekorde an allen 154 Stationen, vielerorts sogar Allzeitrekorde. Jetzt kippt das Wetter. Im Laufe des Tages sind Schauer und örtliche Gewitter möglich, mit Starkregen, Hagel und stürmischen Böen. Für die schwarz-rote Koalition beginnt eine entscheidende Woche. Im Koalitionsausschuss wollen Union und SPD am Mittwoch mehrere Reformvorhaben auf den Weg bringen. Im Mittelpunkt stehen Rente, Gesundheit, Pflege und Steuerentlastungen.
11: Vor den Beratungen haben sich die Parteivorsitzenden gestern noch einmal im Kanzleramt abgestimmt. Kanzler Merz zeigte sich zuversichtlich, dass bei den Reformen Entscheidungen gelingen. Neben Änderungen bei Rente sowie Kranken- und Pflegeversicherung soll auch eine Entlastung kleiner und mittlerer Einkommen auf den Weg gebracht werden. Parallel steht der Haushalt für 2027 an. Um Finanzierungslücken zu schließen, plant die Bundesregierung unter anderem höhere Steuern auf Spirituosen und weitere alkoholische Getränke. Thomas Bleski, Nachrichtenredaktion.
10: Auf der B30 bei Ulm ist am Wochenende ein Autofahrer tödlich verunglückt. Der 62-Jährige war zwischen Donaustetten und Wieblingen Richtung Norden unterwegs. Sein Wagen kam aus noch ungeklärter Ursache von der Straße ab und überschlug sich mehrfach. Der Mann starb noch an der Unfallstelle. Die Polizei ermittelt zur Unfallursache. Bilder auf donau3fm.de. Heute ist es soweit. Für die deutsche Nationalmannschaft heißt es bei der Fußball-WM alles oder nichts. Im 16. Finale in Boston muss das Team von Julian Nagelsmann gegen Paraguay gewinnen, sonst ist es raus.
12: Es gibt taktische Überlegungen, ein bisschen was zu verändern, auch in die andere Richtung diskutierbar ist, alles identisch zu lassen, was die erste Elf angeht. Ich werde es nichts verraten, sondern wir werden es dann euch zeigen, wenn der Spielbericht rauskommt. Geht auch gar nicht jetzt darum, euch das verheimlichen zu wollen, sondern es geht darum, auch dem gegnerischen Trainer jetzt nicht die Arbeit vorher viel, viel leichter zu machen, als es zwingend sein muss. It's all about winning in soccer. If you win, everything is perfect. If you lose, everything is shit. So we have to win tomorrow.
10: Deutschland gegen Paraguay. Anpfiff ist um 22.30 Uhr in Boston und mehr Nachrichten in einer halben Stunde.
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14: Heute dürfen wir uns auf kühlere Luft freuen, also es wird deutlich angenehmer, 26 bis 28 Grad. Dazu ein Mix aus Sonne und Wolken und örtlich sind teilweise immer wieder Schauer und Gewitter möglich.
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15: 6:35 wir schon auf die A7 in Richtung Füssenreute. Zwischen Dettingen an der Iller und Bergheim hat es leider schon gekracht. Da ist aktuell der Standstreifen blockiert. Aber ich schaue gerade aufs Donau 3 FM Verkehrsradar. Ein bisschen sieht man es, aber ihr kommt, glaube ich, aktuell noch gut dran vorbei.

0: das hat noch nicht allzu große Auswirkungen. Ansonsten euch weiterhin natürlich, jetzt kommt's gerade doch. Mittlerweile braucht er da schon länger an der Stelle. Zwischen Altenstadt an der Iller und Bergheim 2 Kilometer Stau. 12 Minuten sind es aktuell, die ihr da verliert. Wir bleiben für euch natürlich dran und halten euch da auf dem Laufenden.
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0: Jede Menge super Blitzer natürlich noch vom Wochenende, zum Beispiel in Erbach in der Ehrenbachstraße, Höhe der Firma Gerber. Oder einer steht noch in Altheim-Alb und zwar in der Vorstadt in der 30er-Zone. Alle super Blitzer für euch ganz entspannt zum Nachlesen auf donau3fm.de.
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0: Wunderschönen guten Morgen. Für schöne Wanderungen, da müsst ihr eigentlich gar nicht so weit wegfahren. Oftmals ist es eigentlich direkt schon vor der Haustür.
4: Das ist wirklich das Schönste am Wandern, der Ausblick, wenn man dann oben ist.
0: Ach, schön. Ja, ich war wieder für euch unterwegs im Ländle und war für euch wandern. Und wo genau ich unterwegs war und was es da so alles zu sehen gibt, das gibt's gleich um 7:10.

0: Überleg gerade Italien, Österreich, Schweiz. Die gute Laune Morning Show. Montag ist es gleich 6.40 Uhr. Ja, da ist es überall richtig schön zum Wandern. Aber vor unserer Haustür hier in Schwaben, da gibt es genauso schöne Routen. Und deswegen hat unsere Donau 3FM Wandermaus Jana Faas mal eine richtig schöne Wanderroute für euch rausgesucht.
1: Ich bin jetzt in dem wunderschönen Blaubeuren angekommen. Hier startet die kleine Wandertour und zwar am Bahnhof in Blaubeuren. Da könnt ihr entweder mit dem Zug ankommen oder aber es gibt einen kostenlosen Park-and-Ride-Parkplatz. Kostenlose Parkplätze, dass es das noch gibt. Vom Bahnhof Blaubeuren folgt ihr dann links der Beschilderung Richtung Brillenhöhle und Günzeburg. Da müsst ihr dann ein paar hundert Meter an der Straße entlang und irgendwann seht ihr dann rechts an der Straße die Schilder Richtung Günzeburg und Brillenhöhle. Und dann geht's erstmal rein in den Wald und ein paar Stufen nach oben. Nach einem ganz kleinen Anstieg seht ihr irgendwann Schilder und eine Abzweigung zur Brillenhöhle. Die könnt ihr natürlich noch mitnehmen. Ich laufe aber direkt weiter zu den küssenden Saufelsen. Wow, das ging jetzt richtig schnell und ich war richtig überrascht. Die sehen so süß aus. Also es sieht tatsächlich so aus, hat er nicht umsonst den Namen, wie zwei küssende Schweine. Und es ist so süß und man kann das so durchschauen. Und es kam jetzt her plötzlich, also ihr braucht gerade mal 20 Minuten vom Bahnhof Blaubeuren zu der ersten sehr süßen Sehenswürdigkeit. Und nach weiteren 20 Minuten, also es ging jetzt wirklich richtig schnell, erreichen wir die Günzeburg. Da geht es jetzt erstmal ein paar Treppen nach oben. Und dann, oh, ich bin schon so auf den Ausblick gespannt. Das ist wirklich das Schönste am Wandern, der Ausblick, wenn man dann oben ist. Die letzten Meter und, ach, da ist eine Bank. Ach, schön. Und man sieht da jetzt schön über Blaubeuren und die Sonne scheint. Nach kurzem Aussicht genießen und natürlich unser Feschbar essen und trinken, trinken immer wichtig, machen wir uns auf den Rückweg. Teilweise durch den Feldweg und durch den Wald geht es dann wieder runter. Ihr lauft dann so ein bisschen über der Straße entlang, das ist der Panoramaweg. Da könnt ihr schön über Blaubeuren schauen. Da seht ihr auch das Rosenschloss zum Beispiel oder das Ruckenkreuz. Und jetzt laufen wir gerade die Treppen runter. Und jetzt gehen wir noch einmal unter der Straße durch. Da ist so ein Riesentunnel. Und dann sind wir schon wieder in der Innenstadt von Blaubeuren angelangt. Und wenn ihr noch ein bisschen Zeit mitgebracht habt, dann könnt ihr noch durch die Innenstadt Blaubeuren schlendern und vielleicht ein Eis essen, bevor es dann wieder zum Bahnhof zurückgeht. Und wir haben jetzt ja so nicht mal 2 Stunden gebraucht mit Pause. Also eine perfekte Wanderung für alle, die kurz mal raus wollen, aber auch nur kurz. Und für alle, die nicht so eine anstrengende Wanderung machen möchten. Also ich fand es richtig, richtig schön.
0: Ja, das war wirklich eine tolle Tour. Und übrigens befinden sich auf der Route auch viele Kletterfelsen. Also auch was für alle Kletterfans. Ein Video von der Wanderung gibt es übrigens auf unseren Social Media Kanälen. Instagram und Facebook, da findet ihr uns beides mal unter Donau 3 FM.
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0: Laune Morning Show, Montag ist es gleich 6.49 Uhr. Adios, Sommer, sagt man?
1: Nein, tschüss, sagt man noch nicht.
0: Es wird doch kühler schon mal, oder?
1: Ja, heute deutlich kühler bei 26 bis 28 Grad, kühlere Luft und dazu gibt es heute im Laufe des Tages immer wieder kurze Schauer und Gewitter.
0: Boah, ganz ehrlich, ich freue mich drauf.
1: Ich mich auch
0: ich
1: ein,
0: muss
1: bisschen.
0: Mal ein bisschen.
1: Aber eigentlich wollte ich heute, dass wir im Spiel draußen schauen, es wird glaube ich nichts.
0: Public Viewing, ja.
1: Ja.
0: Ja, oder dann mit Regenschirm und Regenponcho.
1: Ist auch ein Vibe. Wir werden sehen.
0: Verkehrstechnisch immer noch die A7 aktuell. Ulm Richtung Fürstenreute zwischen Dettingen an der Ille und Bergheim. Hat es einen Unfall gegeben, da ist immer noch der Standstreifen blockiert. Bitte da entsprechend vorsichtig dran vorbeifahren. Ja, und dann würde ich sagen, schauen wir jetzt mal auf eine werte Dame, die ja aktuell, ich glaube in ganz Deutschland, Schweiz und Österreich ist es. Die ist ja auf ihrer großen Tournee unterwegs.
1: Ja, du redest von Helene Fischer, die erfolgreichste Schlagersängerin aus Deutschland, kann man sagen. Und die feiert in diesem Jahr ihr großes Jubiläum. Und passend dazu gibt es ein paar News.
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0: Freunde der gepflegten Unterhaltung. Erst bekommt sie eine Barbie nach ihrem Vorbild und jetzt auch noch eine eigene Briefmarke. Ja, Deutschlands Schlagerkönigin Helene Fischer landet auf der Briefmarke. Genauer gesagt, die Deutsche Post bringt zu ihrem 20-jährigen Bühnenjubiläum eine ganze Sonderedition raus. Drauf zu sehen sind Bühnenmomente, Stadionkonzerte und Schriftzüge ihrer bekannten Songs, also zum Beispiel Atemlos. Herzbeben,
4: lass uns leben, wir wollen was erleben.
0: Achterbahn,
4: wie in der Achterbahn.
0: Und nur mit dir.
4: Nur mit dir.
0: Für Helene Fischer ist das nach eigenen Worten eine große Ehre. Sie sagt, Musik lebe von Verbindung, von gemeinsamen Erinnerungen und Emotionen. Und jetzt auf diese Weise Teil des Alltags vieler Menschen zu sein, das freut sie sehr. Kaufen kann man die Briefmarken allerdings nicht einfach in jeder normalen Postfiliale. Die limitierte Edition gibt's online und zusätzlich dann bei ausgewählten Konzerten. Für uns hier in Schwaben ist da vor allem München interessant. Am 17. Juli richtet die Deutsche Post da bei ihrem Konzert in der Allianz Arena eine Sonderpostfiliale ein. Für Fans gibt es außerdem noch eine besondere Sammlerversion, eine veredelte und handsignierte Gold Edition. Ja, die Helene Fischer Briefmarken sind also ab jetzt erhältlich, ob zum Verschicken oder zum Sammeln, das müssen die Fans dann einfach selber entscheiden.
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0: Boah, das war mal richtig heiß am Wochenende. Paolo Percoco von den Donau3FM Nachrichten, da gab es mit Sicherheit wieder den ein oder anderen Rekord.
1: Ja, ganz genau, laut Wetterwarte Süd auf jeden Fall. Und wie es mit der Hitze jetzt weitergeht, das hört ihr gleich in den Donau3FM Nachrichten.
0: Es ist jetzt kurz vor 7.
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4: Einen wunderschönen guten Morgen euch. Wir starten rein in die neue Woche. Es ist Montag.
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7: Hitzewochenende in Schwaben und erstes K.O.-Spiel für Deutschland. Ich bin Paolo Pacocco, guten Morgen. Nach der Rekordhitze am Wochenende kann es heute bei uns in Schwaben wieder ungemütlich werden. Die Wetterwarte Süd meldet neue Juni-Rekorde an allen 154 Stationen, vielerorts sogar Allzeitrekorde. Jetzt kippt das Wetter. Im Laufe des Tages sind Schauer und örtliche Gewitter möglich, mit Starkregen, Hagel und stürmischen Böen. Für die schwarz-rote Koalition beginnt eine entscheidende Woche. Im Koalitionsausschuss wollen Union und SPD am Mittwoch mehrere Reformvorhaben auf den Weg bringen. Im Mittelpunkt stehen Rente, Gesundheit, Pflege und Steuerentlastungen.
8: Vor den Beratungen haben sich die Parteivorsitzenden gestern noch einmal im Kanzleramt abgestimmt. Kanzler Merz zeigte sich zuversichtlich, dass bei den Reformen Entscheidungen gelingen. Neben Änderungen bei Rente sowie Kranken- und Pflegeversicherung soll auch eine Entlastung kleiner und mittlerer Einkommen auf den Weg gebracht werden. Parallel steht der Haushalt für 2027 an. Um Finanzierungslücken zu schließen, plant die Bundesregierung unter anderem höhere Steuern auf Spirituosen und weitere alkoholische Getränke. Thomas Bleskin, Nachrichtenredaktion.
7: Auf der B30 bei Ulm ist am Wochenende ein Autofahrer tödlich verunglückt. Der 62-Jährige war zwischen Donaustetten und Wieblingen Richtung Norden unterwegs. Sein Wagen kam aus noch ungeklärter Ursache von der Straße ab und überschlug sich mehrfach. Der Mann starb noch an der Unfallstelle. Die Polizei ermittelt zur Unfallursache. Bilder auf donau3fm.de. Heute ist es soweit. Für die deutsche Nationalmannschaft heißt es bei der Fußball-WM alles oder nichts. Im 16. Finale in Boston muss das Team von Julian Nagelsmann gegen Paraguay gewinnen, sonst ist es raus.
9: Es gibt taktische Überlegungen, ein bisschen was zu verändern, auch in die andere Richtung diskutierbar ist, alles identisch zu lassen, was die erste Elf angeht. Ich werde jetzt nichts verraten, sondern wir werden es dann euch zeigen, wenn der Spielbericht rauskommt. Geht auch gar nicht jetzt darum, euch das verheimlichen zu wollen, sondern es geht darum, auch dem gegnerischen Trainer jetzt nicht die Arbeit vorher viel, viel leichter zu machen, als es zwingend sein muss. It's all about winning in soccer. If you win, everything is perfect. If you lose, everything is shit. So we have to win tomorrow.
7: Deutschland gegen Paraguay. Anpfiff ist um 22.30 Uhr in Boston und mehr Nachrichten in einer halben Stunde.
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4: Heute dürfen wir uns auf ein bisschen kühlere Luft freuen. Es gibt einen Mix aus Sonne und Wolken und dazu sind immer wieder örtlich Schauer und Gewitter möglich. Höchstwerte heute 26 bis 28 Grad.
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4: 7:02, wir schon auf die A8 Stuttgart Richtung München zwischen Leipheim und Günzburg. Derzeit der rechte Fahrstreifen blockiert und auch der Standstreifen. Da liegen wohl auch Reifenteile auf der Straße rum. Bitte hier vorsichtig fahren. Dann haben wir noch die A7 Ulm Richtung Füssenreute beim Kreuz Ulm-Elchingen in der Überleitung zur A8 Richtung Stuttgart. Vorsicht, da liegt aktuell ein Unterlegkeil auf der Straße rum. Also bitte auch hier Obacht geben.
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4: Jawohl, da haben wir einen mobilen reinbekommen. Der steht in der Ortseinfahrt Röhrwangen, wenn ihr Richtung Biberach unterwegs seid. Da sind 50 erlaubt. Super Blitzer natürlich noch jede Menge vom Wochenende. Die könnt ihr euch ganz entspannt nachlesen auf donau3fm.de oder natürlich in eurer Donau 3 FM App.
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1: Ja, sind wir mal ehrlich, das letzte Spiel gegen Ecuador, das haben wir uns alle irgendwie ein bisschen anders vorgestellt. Aber heute, da zählt so richtig, natürlich auch für unsere WM-Experten Marcel Teubrich und Fabi Schober.
2: Die Gruppenphase ist vorbei und das heißt, ab heute geht's in jedem Spiel um alles.
3: Ja, die K.O.-Phase ist da und unsere DFB-Jungs haben sich top vorbereitet mit dem ein oder anderen Geheimrezept. Das verraten wir euch gleich im WM-Update.
4: Ja, ob es jetzt ein Rezept fürs Fußballspielen oder fürs Kochen ist, das erfahren wir gleich um 10 nach 7.
1: Proteinreich für die

0: Zack. Und da ist die Gruppenphase in der Fußball-Weltmeisterschaft auch schon wieder rum. Die Gute Laune Morning Show. Montag ist es 7.10 Uhr. Ja, aus deutscher Sicht mit einer etwas unrühmlichen Niederlage gegen Ecuador. Dafür soll und muss es dann heute klappen, denn es wird ernst. Auch für unsere Fußballfanatiker Marcel Teubrich und Fabi Schober.
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3: Jetzt zählt Marcel, K.O.-Runde, Achtelfinale. Ah, nee, warte. Halt mal, stopp. Dieses Jahr haben wir zum ersten Mal ja noch ein Sechzehntelfinale.
4: So schaut's aus, weil die besten 8 Gruppendritten sind auch weitergekommen. Am Ende mussten also somit nur 16 der 48 Teams nach der Gruppenphase die Koffer packen.
3: Ja, und einer von diesen Gruppendritten ist Paraguay. Unser Sechzehntelfinalgegner, oder nennen wir es jetzt einfach mal Runde der besten 32, ne, zur Einordnung.
4: Ja, ist einfach. Aber Wahnsinn, da sieht man mal, wie lang der Weg eigentlich dieses Jahr im Finale, oder bis zum Finale ist. Paraguay war in einer Gruppe mit USA, Australien und der Türkei. Also waren es am Ende so 4 Punkte nach 3 Spielen. Das ist ganz in Ordnung.
3: Ja, schlecht sind die auf gar keinen Fall. Die nächsten Südamerikaner nach Ecuador. Und gegen die haben ja unsere DFB-Jungs bekanntlich nicht so gut ausgesehen. Wie bereiten die sich eigentlich auf das Spiel vor?
4: Ganz wichtig, Fabi, das Essen ist ein ganz großer Bestandteil. Und das Geile ist ja, viele unserer Nationalspieler haben ja auch Wurzeln in anderen Ländern und bringen von Mama oder Papa auch die Küche mit.
3: Ja, Fußballer essen inzwischen nicht mehr nur Nudeln mit Tomatensoße. Was gibt's da so Feines?
4: Also ich habe mal gesehen, Jonathan Tahrs Vater kommt aus der Elfenbeinküste und die DFB-Köche passen da gerne mal ihre Rezepte an die Vorlieben der Spieler an. Also gab's auch mal Atiki.
5: Man sieht die einzelnen Körner und dann vermischt du das ja mit der Soße. Du isst das ja mit der Hand dann. Aber der Geschmack ist trotzdem gut.
3: Ja, der Jona wird's wissen, ne? Hauptsache lecker und gesund, damit die Jungs top vorbereitet sind für heute Abend.
4: Und für unsere Feinschmecker, Atiki kommt aus Westafrika und besteht hauptsächlich aus Maniok-Wurzel. Das sieht so ein bisschen aus wie eine Süßkartoffel, würde ich mal sagen, das, was ich da so auf Insta gesehen habe. Und zusammen mit Fisch oder Fleisch serviert, ist das anscheinend richtig lecker.
3: Ja, das finde ich auch immer das Tolle an der WM. Klar, Jonathan Tah ist Deutscher, aber da treffen oft ganz viele verschiedene Kulturen hier aufeinander.
4: Ja, Fabian, getrunken wird ja eh immer in den Hydration Breaks bei allen sehr, sehr beliebt. Und dahingehend hat auch das letzte Wort,
3: wie immer, der Bundestrainer.
6: Wir trinken immer ein Energiegetränk vorm Spiel im Bus. Mittlerweile haben wir Rudi Völler auch dazu animiert. Ich fand es am Anfang nicht so ganz lecker, die Getränke, die er da trinken muss. Mittlerweile ist er da voll drin.
7: Ja, wir hätten auch nichts dagegen, wenn der Bundestrainer den

0: DFB-Jungs einen Sieg ins Getränk mischt. Mhm. Also heute um 22.30 Uhr 16. Finale bei der WM gegen Paraguay. Abpfiff ist dann ja definitiv nach Mitternacht. Aber hey, wer braucht schon Schlaf? Ich sehe draußen, ich glaube, du schaust nicht, du bist morgen früh. Nee,
1: also 2,5 Stunden Schlaf werden
0: wär schon doll. Aber wir feuern natürlich unsere deutschen Jungs an und drücken ihnen die Daumen.
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0: Felix Zane und Cascada, Boy You Turn Me On, cooler Sound zum Start in den Tag rein. Wir schauen noch kurz auf die Straßen, wir halten euch auf dem Laufenden, jede Viertelstunde ungefähr. A8, Stuttgart Richtung München, da hat es ja die Reifenteile auf der Straße gehabt zwischen Günzburg und Leipheim, aber die sind wohl jetzt wieder beseitigt worden, also da kommt er gut durch. Ansonsten neue Meldung reingekommen, B297, Schlierbachstraße, Kirchheim-Tech Richtung Nürtingen, zwischen dem Abzweig nach Ohmden und Kirchheim unter Tech. Vorsicht bitte, da sind aktuell Tiere auf der Fahrbahn. Steht nicht dran welche, aber ist ja auch wurscht, bitte da vorsichtig fahren. Wettertechnisch?
1: Vorsicht ist auch heute geboten, wenn man draußen umher schweift, weil es dann heute örtlich teilweise Schauer und Gewitter möglich, dazu deutlich kühlere Luft und Temperaturen 26 bis 28 Grad.
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2: Und gleich gibt's für euch Teddy Swims. Mr. Know-It-All. Und Rufus und Chaka Khan. Ain't nobody.
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2: Gibt's gleich wieder für euch. Es ist jetzt aber erstmal kurz vor 7:30.
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7: Guten Morgen am Montag.
8: Es ist 7:30.
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11: Großbrand in Reutlingen und so geht's weiter mit der Fußball-WM. Ich bin Paolo Percoco, guten Morgen. In Reutlingen hat ein Großbrand in einem Recyclingbetrieb einen Millionenschaden verursacht. Eine Werkshalle im Industriegebiet nahe der B28 wurde am Wochenende komplett zerstört. Verletzt wurde niemand, zwei Feuerwehrleute mussten wohl wegen des Rauchs vom Rettungsdienst versorgt werden. Die Feuerwehr verhinderte ein Übergreifen auf Nachbargebäude. Die Brandursache ist noch unklar. Vor den Beratungen des Koalitionsausschusses diese Woche werden die Forderungen nach Reformen lauter. Dabei geht es vor allem um Gesundheit, Pflege und die Rente. Aus Politik und Wirtschaft kommen Appelle, die Vorhaben jetzt entschlossen anzugehen.
12: Die Chefin der Wirtschaftsweisen Schnitzer sieht bei der Rente ein ermutigendes Signal und fordert auch bei Gesundheit und Pflege mehr Reformbereitschaft. Altbundespräsident Gauck mahnt, die Politik müsse nach der Analyse der Probleme nun handeln und notwendige Einschnitte überzeugend begründen. Zugleich gibt es Streit über die Rentenpläne. Während SPD-Politiker den Erhalt der abschlagsfreien Rente nach 45 Beitragsjahren fordern, drängt die Union auf eine möglichst schnelle Abschaffung der sogenannten Rente mit 63. Thomas Bleskin, Nachrichtenredaktion.
11: Nach der Rekordhitze am Wochenende kann es heute bei uns in Schwaben wieder ungemütlich werden. Die Wetterwarte Süd meldet neue Juni-Rekorde an allen 154 Stationen, vielerorts sogar Allzeitrekorde. Jetzt kippt das Wetter. Im Laufe des Montags sind Schauer und örtlich kräftige Gewitter möglich, mit Starkregen, Hagel und stürmischen Böen. Heute heißt es für die deutsche Nationalmannschaft alles oder nichts. Im 16. Finale in Boston muss das Team von Julian Nagelsmann gewinnen, damit der Traum vom 5. WM-Titel weiterlebt.
13: Wenn du gewinnst, ist alles perfekt. Wenn du verlierst, ist alles shit. Also müssen wir gewinnen. So einfach hat es der Bundestrainer auf den Punkt gebracht. Julian Nagelsmann deutet an, taktisch etwas ändern zu wollen. Ziemlich sicher ist schon mal, dass Nele Braun zurückkehren wird in die Startelf für David Raum. Nagelsmann erwartet einen unangenehmen Gegner, der sich besonders auf die Defensive fokussieren wird. Aus Boston, Thomas Bremser.
11: Mehr Nachrichten in einer halben Stunde und jederzeit auf donau3fm.de.
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14: Nachdem am Wochenende Hitzerekorde aufgestellt wurden, dürfen wir uns nun auf endlich etwas kühlere Luft freuen. Bereits heute Vormittag können örtlich einzelne Schauer und Gewitter vorkommen. Dann wird es wieder eher sonniger, bevor sich weitere Schauer und Gewitter in den Abend hinein mehr ausbreiten. Temperaturen heute angenehme 26 bis 28 Grad.
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15: Kurz nach 7:30, alles was wir hatten, haben wir jetzt nicht mehr. Aktuell wieder Freifahrt auf den Straßen. Kommt gut und sicher

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2: Jawohl, der steht aber immer noch. Ein mobiler Blitzer in der Ortseinfahrt Röhrwangen. Wenn ihr Richtung Biberach unterwegs seid, da sind 50 erlaubt. Außerdem jede Menge Superblitzer, zum Beispiel in Blaustein in der Ehrensteiner Straße 30 erlaubt oder in Erbach in der Ehrenbachstraße Höhe der Firma Gerber. Alle Blitzer für euch zum Nachlesen auf donau3fm.de.
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2: Jawollo, die heiße Phase geht los. Also nicht in Sachen Temperatur, da wird es jetzt zum Glück wieder ein bisschen kühler. Aber in Sachen Schwabens schönstes Hundelächeln, ja, dafür stehen ja jetzt die 10 Finalisten fest. Unter anderem sind die hier mit dabei.
4: Der heißt Derek, das ist ein Mischling.
5: Mein süßer Hund heißt Nico mit M, ein Australian Shepherd.
6: Der heißt Ludwig.
7: Ein Dackel. Ein Golden Retriever, Ellie ist ihr Name.
2: Und jetzt seid ihr gefragt, denn wir bzw. die Hundis brauchen eure Stimme. Wie das Ganze abläuft, erfahrt ihr gleich um 10 nach halb 8.

0: Gott, ich bin da so dahin geschmolzen, als ich mir das alles angeschaut habe.
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0: Die gute Laune Morning Show, Montag ist es gleich 7.41 Uhr. Ja, wir haben ja in den letzten Wochen Schwabens schönstes Hundelächeln gesucht und haben da so viele Einsendungen bekommen mit so zuckersüßen Fotos.
2: Das ist ja immer toll, dich dabei zu beobachten, wie du die Bilder angeschaut hast. Und jetzt stehen unsere 10 Finalisten fest. Mhm. Mit dabei ist unter anderem HP Baxter von Thalea aus Westerstetten.
0: Thalea, du hast jemanden angemeldet bei uns, bei Donau 3 FM.
3: Ja, Hund.
0: Dein Hund? Wer ist dein Hund?
3: Mhm. HP Baxter.
2: Er heißt wie der Sänger von Scooter, wie cool.
0: Sag mal, okay. Thalea, wie seid ihr auf den Namen gekommen?
3: Ich weiß nicht, also wir haben unseren Hund abgeholt und dann haben wir die ganze Zeit nach einem Namen gesucht und dann habe ich halt aus Spaß gesagt HP Baxter und dann fand es meine Mutter ganz cool.
0: Auch cool.
2: Voll toll. Und euer Hund, also es geht ja auch um das Hundelächeln, was bringt ihn denn so zum Lächeln, außer Musik von Scooter vielleicht?
3: Einfach kuscheln und wenn ich mit dem spiele.
0: Wo habt ihr den her?
3: Also wir haben ihn aus einer Tierschutzorganisation aus Rumänien.
0: Oh, sehr schön. Und wie lange ist er schon bei euch jetzt?
3: Seit Oktober letztes Jahr.
2: Noch ganz frisch.
3: Ja, er ist auch jetzt erst ein Jahr alt geworden, also noch ein kleiner Welpe.
0: Und wie läuft es mit der Erziehung so bis jetzt?
3: Er ist ganz schön frech.
0: Aber kann er schon Sitz und Platz und Bleib und diese ganzen Geschichten?
3: Also Sitz kann er, der Rest ist noch ein bisschen ausbaufähig tatsächlich.
2: Aber Sitz wäre ja schon gut, wenn er das kann, am großen Tag in der Glasie-Galerie. Denn liebe Thalea, dein HP Baxter ist mit dabei unter den Finalisten. Herzlichen Glückwunsch!
3: Yes.
2: Ja.
3: Oh mein Gott, wie cool.
0: Der ist auf jeden Fall mit dabei. Außerdem zum Beispiel Hündin Lina, Hund Pedro, Luis haben wir mit dabei, Philmon, Ludwig, Miko. Also es sind insgesamt 10 Finalistenhunde und da brauchen wir jetzt eure Hilfe. Ihr könnt euch nämlich reinklicken auf donau3fm.de und da könnt ihr dann abstimmen für das süßeste und schönste Hundelächeln von allen.
2: Oder ihr macht einfach einen kleinen Einkaufsbummel in die Glasie-Galerie. Da findet ihr nämlich eine Fotowand mit unseren 10 Finalisten.
0: Das große Finale und damit dann auch natürlich die Bekanntgabe des Siegers ist dann übrigens am kommenden Samstag, am 4. Juli in der Glasie-Galerie Neu-Ulm findet das Ganze statt. Ich werde auch vor Ort sein und ich freue mich schon so.
2: Easy, wenn du am Montag dann mit einem Hund ankommst.
0: Ja, also, geht klein. 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

0: Cry Go, Save My Love. Und gleich dürft ihr euch freuen auf Jennifer Page und Crush. Und David Guetta ist auch noch mit dabei und One Republic mit I Don't Wanna Wait. Und wir wollen auch nicht mehr warten auf die Abkühlung, die jetzt endlich kommt in dieser Woche. Juhu!
1: Ja, also heute ist es allgemein schon deutlich kühler, 26 bis 28 Grad. Mhm. Dazu kommt noch ein bisschen Wind und heute sind auch örtlich Schauer und Gewitter möglich.
0: Oh, schön, da können wir einmal alle Fenster aufreißen und richtig
1: endlich
0: schön
1: endlich, in meiner Wohnung war es so, also bei dir ja auch, ja. Und man konnte es einfach die Fenster einfach nicht aufreißen. Ich glaube, das wird geil.
0: Ich hätte eigentlich einen Aufguss machen sollen, glaube ich. Ach ja, verkehrstechnisch auf den Straßen aktuell nichts los. Da kommt er überall gut durch. Einen mobilen Blitzer haben wir derzeit. In der Ortseinfahrt von Röhrwangen steht der, wenn ihr Richtung Biberach unterwegs seid. Da sind 50 erlaubt. Ansonsten, boah, schaut's gut aus. Kommt gut und sicher an.
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0: Jawohl, das wird richtig schön spannend. Paolo Percoco von den Donau3FM Nachrichten. Bei der Fußball-Weltmeisterschaft geht's heute um richtig was.
1: Ganz genau, nämlich um alles oder nix. Wie der Bundestrainer das Spiel heute einschätzt, das hört ihr gleich in den Donau3FM Nachrichten.
0: Es ist jetzt kurz vor 8 am Montagmorgen. Guten Morgen.
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1: Starten wir rein in die neue Woche. Am Montag ist es der 29. Juni. Für euch gibt's jetzt wieder das Wichtigste.
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4: Großbrand in Reutlingen und so geht's weiter mit der Fußball-WM. Ich bin Paolo Percoco, guten Morgen. In Reutlingen hat ein Großbrand in einem Recyclingbetrieb einen Millionenschaden verursacht. Eine Werkshalle im Industriegebiet nahe der B28 wurde am Wochenende komplett zerstört. Verletzt wurde niemand, zwei Feuerwehrleute mussten wohl wegen des Rauchs vom Rettungsdienst versorgt werden. Die Feuerwehr verhinderte ein Übergreifen auf Nachbargebäude. Die Brandursache ist noch unklar. Vor den Beratungen des Koalitionsausschusses diese Woche werden die Forderungen nach Reformen lauter. Dabei geht es vor allem um Gesundheit, Pflege und die Rente. Aus Politik und Wirtschaft kommen Appelle, die Vorhaben jetzt entschlossen anzugehen.
5: Die Chefin der Wirtschaftsweisen Schnitzer sieht bei der Rente ein ermutigendes Signal und fordert auch bei Gesundheit und Pflege mehr Reformbereitschaft. Altbundespräsident Gauck mahnt, die Politik müsse nach der Analyse der Probleme nun handeln und notwendige Einschnitte überzeugend begründen. Zugleich gibt es Streit über die Rentenpläne. Während SPD-Politiker den Erhalt der abschlagsfreien Rente nach 45 Beitragsjahren fordern, drängt die Union auf eine möglichst schnelle Abschaffung der sogenannten Rente mit 63. Thomas Bleskin, Nachrichtenredaktion.
4: Nach der Rekordhitze am Wochenende kann es heute bei uns in Schwaben wieder ungemütlich werden. Die Wetterwarte Süd meldet neue Juni-Rekorde an allen 154 Stationen, vielerorts sogar Allzeitrekorde. Jetzt kippt das Wetter. Im Laufe des Montags sind Schauer und örtlich kräftige Gewitter möglich mit Starkregen, Hagel und stürmischen Böen. Heute heißt es für die deutsche Nationalmannschaft alles oder nichts. Im 16. Finale in Boston muss das Team von Julian Nagelsmann gewinnen, damit der Traum vom 5. WM-Titel weiterlebt.
6: Wenn du gewinnst, ist alles perfekt. Wenn du verlierst, ist alles shit. Also müssen wir gewinnen. So einfach hat es der Bundestrainer auf den Punkt gebracht. Julian Nagelsmann deutet an, taktisch etwas ändern zu wollen. Ziemlich sicher ist schon mal, dass Nele Braun zurückkehren wird in die Startelf für David Raum. Nagelsmann erwartet einen unangenehmen Gegner, der sich besonders auf die Defensive fokussieren wird. Aus Boston, Thomas Bremser.
4: Mehr Nachrichten in einer halben Stunde und jederzeit auf donau3fm.de.
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1: Am Wochenende wurden Hitzerekorde aufgestellt. Heute wird es wieder ein bisschen kühler. Angenehme 26 bis 28 Grad, dazu ein Mix aus Sonne und Wolken. Wind ist auch mit dabei und vor allem gibt es heute wieder örtlich Schauer und Gewitter.
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1: 2 nach 8, wir schauen auf die Straßen. A96, Länder Richtung München, auf Höhe von Memmingen Ost, hat's leider gekracht. Da ist wohl auch die Unfallstelle noch ungesichert. Bitte hier entsprechend vorsichtig dran vorbeifahren. Und dann kommt gerade noch per WhatsApp was rein. Die liebe Manuela schreibt uns, zwischen Almendingen und Ehingen, also in Fahrtrichtung Ehingen, liegt ein großes Plastikteil auf der Straße rum. Bitte hier äußerst vorsichtig fahren. Danke dir, Manuela, fürs Melden.
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1: Und da kommt auch schon der nächste mobile Blitzer rein, meldet uns die Tina, dankeschön. Der steht am Ortsausgang von Hochdorf, wenn ihr Richtung Unteressendorf unterwegs seid. Und noch ein mobiler wurde uns heute Morgen schon gemeldet, steht in der Ortseinfahrt Röhrwangen. Wenn ihr Richtung Biberach fahrt, da dürft ihr 50 fahren. Die Superblitzer sind noch einige vom Wochenende übrig geblieben. 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
1: Ja, der Andi, der ist jetzt ein paar Wochen weg. Grund dafür, er kriegt eine neue Hüfte. Und danach geht's noch auf Reha. Wir drücken ihm natürlich die Daumen, wünschen ihm alles Gute. Und deswegen ist Jana Faas bei mir im Studio.
9: Einen wunderschönen guten Morgen.
1: Und Jana, wir sprechen gleich über die Ulmer City Entdecker Tour. Und ich war bei der ersten mit dabei. Es war mega cool, hat super viel Spaß gemacht. Und deswegen umso schöner, dass das Ganze jetzt in die zweite Runde geht. Wie gesagt, Runde 1 war schon mal ein absoluter Erfolg.
10: Man will ja mehr über seine Stadt oder seine Umgebung wissen. Man

0: Sehen sich meistens mehr im Ausland aus, wie eigentlich in der Umgebung. Und darum ist das immer ganz interessant. Also ich habe mich auch gefreut auf die Tour, auf die Stadttour, dass ich auch mehr von Ulm dann erfahre.
1: Alles zur zweiten Entdeckertour, die dann im Juli stattfinden wird, das erfahrt ihr gleich um 10 nach 8 bei uns.

0: Also es hat echt, das hat so viel Spaß gemacht.
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0: Die Gute Laune Morning Show am Montag, 8.10 Uhr haben wir es. Ja, da hat man Ulm mal wirklich von so einer ganz anderen Seite kennengelernt. Unsere letzte Ulmer City Entdecker Tour, die war ein absoluter Erfolg.
3: Herrlich. Und bei dem Wetter und bei der Info und toll organisiert, wunderbar.
4: Man kennt sich meistens mehr im Ausland aus, wie eigentlich in der Umgebung. Und darum ist das immer ganz interessant. Also ich habe mich auch gefreut auf die Stadttour, dass ich auch mehr von Ulm dann erfahre.
5: Und deshalb machen wir das Ganze nochmal. Euch erwartet ein Tag, den ihr so schnell nicht vergessen werdet. Easy, du träumst, glaube ich, jetzt immer noch davon. Es gibt ganz viel Kulinarisches zu entdecken. Ihr könnt natürlich shoppen bis zum Umfallen und es warten einige Überraschungen auf euch. Ulm-City-Managerin Sandra Walter.
6: Wir freuen uns total auf die kommende Entdeckertour, weil es wieder einiges zu erleben, zu staunen und zu entdecken gibt in unserer schönen Ulmer City. Und das Highlight am Ende des Tages natürlich ein schöner Shopping-Gutschein, mit dem man hier die Innenstadt unsicher machen kann. Oder auch ein Kaffeechen trinken oder einen Aperol-Spritz in der Sonne genießen. Wir freuen uns auf euch. Macht alle mit und seid mit dabei.
0: Shopping-Gutschein, Leute. Ach, herrlich. Es wird wieder ein legendärer Tag, da bin ich mir ganz, ganz sicher. Also seid mit dabei, verpasst das Ganze nicht. Ihr könnt euch natürlich bald schon wieder anmelden. Ich glaube, heute im Laufe des Tages geht das Ganze online auf donau3fm.de. Und dann, wie gesagt, plant euch das schon mal ein, weil es lohnt sich wirklich.
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0: Wunderschönen guten Morgen. Rein geht's in die neue Woche. Montag ist es der 29. Juni, 8.18 Uhr. Wettertechnisch, Jana, da kommt jetzt schon ein bisschen die Sonne wieder durch.
1: Ja, heute gibt's einen Mix aus Sonne und Wolken, aber dazu eben die lang aussehenden Hitze, Gewitter und Schauer sind heute möglich. Temperaturen 26 bis 28 Grad.
0: Schauen wir noch kurz auf die Straßen A8 München Richtung Stuttgart zwischen Oberelchingen und Ulm-Ost. Vorsicht, da liegt ein Kantholz auf der Straße rum. Dann A8 München Richtung Stuttgart zwischen Burger und Günzburg. Da ist ein Auto liegen geblieben, steht auf dem Standstreifen rum. Und A96 Länder Richtung München auf Höhe von Memmingen Ost. Da hat's gekracht. Die Unfallstelle ist wohl noch ungesichert, also bitte auch hier Obacht Gerber. Ja, und damit sind wir auch schon beim schwäbischen Wort.

0: Es ist jedes Mal das Gleiche. Oma Rosa hat für euch einen schwäbischen Begriff mit 3 Antwortmöglichkeiten, also praktisch der hochdeutschen Übersetzung des schwäbischen Begriffes.
1: Und ihr müsst uns dann sagen, was eben der schwäbische Begriff auf Hochdeutsch bedeutet. Ihr schreibt uns dann ganz einfach eine WhatsApp 015202244 mal die 3. Und jetzt wollen wir doch mal reinhören, was das erste Wort der Woche ist.
0: Absolut. Schauen wir mal. Oma Rosa.
2: Was heißt Aloy nix?
0: Oh, das sage ich nix, das weiß ich.
1: Weißt?
0: Mhm.
1: Ich weiß es
0: nicht.
1: Auch. Sag mir mal, ich möchte mal die Antwortmöglichkeiten hören.
0: Okay, komm.
2: Erstens hinterlistig, zweitens erbrechen, drittens alleine.
1: Ja. Okay, jetzt wird es ein bisschen klarer.
0: Ja, so schwierig. Was könnte schwäbische Begriff Aloinix bedeuten? Schickt uns jetzt eine WhatsApp 015202244 mal die 3. Mit ein bisschen Glück rufen Jana und ich euch gleich schon zurück.
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1: 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Ich freue mich auf euch.
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1: Und gleich dürft ihr euch schon mal freuen auf ein Kamrad. Hug yourself. Und Tina Turner, the best.
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1: Gibt's gleich wieder für euch. Es ist jetzt kurz vor 8:30. Guten Morgen.
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4: Wunderschönen guten Morgen, es ist Montag.
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7: Großbrand in Reutlingen und so geht's weiter mit der Fußball-WM. Ich bin Paolo Percoco, guten Morgen. In Reutlingen hat ein Großbrand in einem Recyclingbetrieb einen Millionenschaden verursacht. Eine Werkshalle im Industriegebiet nahe der B28 wurde am Wochenende komplett zerstört. Verletzt wurde niemand, zwei Feuerwehrleute mussten wohl wegen des Rauchs vom Rettungsdienst versorgt werden. Die Feuerwehr verhinderte ein Übergreifen auf Nachbargebäude. Die Brandursache ist noch unklar. Vor den Beratungen des Koalitionsausschusses diese Woche werden die Forderungen nach Reformen lauter. Dabei geht es vor allem um Gesundheit, Pflege und die Rente. Aus Politik und Wirtschaft kommen Appelle, die Vorhaben jetzt entschlossen anzugehen.
8: Die Chefin der Wirtschaftsweisen Schnitzer sieht bei der Rente ein ermutigendes Signal und fordert auch bei Gesundheit und Pflege mehr Reformbereitschaft. Altbundespräsident Gauck mahnt, die Politik müsse nach der Analyse der Probleme nun handeln und notwendige Einschnitte überzeugend begründen. Zugleich gibt es Streit über die Rentenpläne. Während SPD-Politiker den Erhalt der abschlagsfreien Rente nach 45 Beitragsjahren fordern, drängt die Union auf eine möglichst schnelle Abschaffung der sogenannten Rente mit 63. Thomas Bleski, Nachrichtenredaktion.
7: Nach der Rekordhitze am Wochenende kann es heute bei uns in Schwaben wieder ungemütlich werden. Die Wetterwarte Süd meldet neue Juni-Rekorde an allen 154 Stationen, vielerorts sogar Allzeitrekorde. Jetzt kippt das Wetter. Im Laufe des Montags sind Schauer und örtlich kräftige Gewitter möglich mit Starkregen, Hagel und stürmischen Böen. Heute heißt es für die deutsche Nationalmannschaft alles oder nichts. Im 16. Finale in Boston muss das Team von Julian Nagelsmann gewinnen, damit der Traum vom 5. WM-Titel weiterlebt.
9: Wenn du gewinnst, ist alles perfekt. Wenn du verlierst, ist alles shit. Also müssen wir gewinnen. So einfach hat es der Bundestrainer auf den Punkt gebracht. Julian Nagelsmann deutet an, taktisch etwas ändern zu wollen. Ziemlich sicher ist schon mal, dass Nele Braun zurückkehren wird in die Startelf für David Raum. Nagelsmann erwartet einen unangenehmen Gegner, der sich besonders auf die Defensive fokussieren wird. Aus Boston, Thomas Bremser.
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11: Heute dürfen wir uns endlich auf etwas kühlere Luft freuen. Im Laufe des Tages sind immer wieder Schauer und kurze Hitzegewitter möglich. Dazu gibt es einen Mix aus Sonne und Wolken und angenehme 26 bis 28 Grad.
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12: Um kurz nach 8:30, doch jetzt einiges los auf den Straßen. A8 München Richtung Stuttgart zwischen Oberelchingen und Ulm-Ost. Da liegt immer noch ein Kantholz auf dem linken Fahrstreifen rum. Bitte vorsichtig fahren. A96 Länder Richtung München auf Höhe von Memmingen-Ost hat es gekracht. Da ist eine ungesicherte Unfallstelle. Dann B300 Augsburger Straße Memmingen Richtung Augsburg zwischen Gessertshausen und dem Abzweig nach Hausen. Auch hier hat es leider einen Unfall gegeben und nochmal gekracht hat es auf der A96 München Richtung Lindau zwischen Eichstätten und Leutkirch West. Da läuft derzeit die Unfallaufnahme. Also bitte vorsichtig fahren, gerade natürlich an den Stellen, aber überhaupt natürlich vorsichtig fahren, damit er auch gut und sicher ankommt.
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12: Zwei mobile Blitzer. Einer steht am Ortsausgang von Hochdorf, wenn ihr Richtung Unteressendorf fahrt.

0: und noch einer innerorts Einfahrt Röhrwangen Richtung Biberach. 50 sind da erlaubt. Super Blitzer, da haben wir auch jede Menge im Angebot. Könnt ihr ganz einfach nachlesen auf donau3fm.de.
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0: Wunderschönen guten Morgen und an dieser Stelle natürlich auch immer mit Oma Rosa.
3: Ja, die hat einen schwäbischen Begriff für euch und drei Antwortmöglichkeiten. Und wenn ihr wisst, was der schwäbische Begriff auf Hochdeutsch heißt, schreibt uns einfach eine WhatsApp.
0: Heute ist ein wahnsinnig schwieriger schwäbischer Begriff. Also ich bin mir sicher, da werden nicht allzu viele drauf kommen. Oma Rosa?
4: Was heißt Aloi nix? Erstens hinterlistig, zweitens erbrechen, drittens alleine.
0: Ja, wenn es immer so einfach ist, das wäre ja langweilig.
3: Ja, und wenn ihr es wisst, es ist aber echt schwer, dann 0115 0242 4 mal die 3.
0: Aloi nix. Was könnte das bedeuten?

0: Not, die macht erfinderisch.
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0: Die Gute Laune Morning Show, Montag ist es 8.41 Uhr. Irgendwie hat es unsere Telefonanlage gesprengt. Ich weiß nicht, ob die nur im Wochenende ist, ob es generell einfach zu warm war. Wobei hier im Studio haben wir es wunderbar klimatisiert. Das kann es eigentlich nicht sein. Auf jeden Fall will sie nicht so, wie wir das wollen. Und deswegen sind wir jetzt einfach ganz spontan, Jana, und schwingen um aufs Handy.
2: Genau, und am Handy ist jetzt der liebe Manuel aus Günzburg. Guten Morgen.
0: Morgen.
3: Guten Morgen, Jana. Guten Morgen, Easy.
0: Manuel, alles klar bei dir?
3: Alles klar, ja.
0: Was machst du so früh? Wobei, so früh ist es gar nicht mehr.
3: Erster Tag Arbeit nach dem Urlaub.
0: Oh, wie lange warst du im Urlaub und wo warst du?
3: War 2 Wochen daheim.
0: Ach, schön. Auch schön. Du hast ja bestes Wetter gehabt.
3: Warm genug.
0: Ja, voll. Ja. Ach, cool. Ja, und da hast du gedacht, als du so lange daheim warst, hast du in deinen Schrank geschaut mit der Tasse und dann hast du gedacht, Menschenskinder, ich brauche nur eine Schwabentasse.
3: So ist es, ja.
2: Manuel, ich würde sagen, wir starten direkt rein. Oma Rosa, was sind denn die Anmodmöglichkeiten und die Frage?
4: Was heißt Aloinix? Erstens hinterlistig, zweitens erbrechen, drittens alleine.
2: Manuel, was denkst
3: du? Das ist die Antwort 3, alleine.
0: Mhm, was stimmt dich da so sicher?
3: Das habe ich schon mal gehört. Oder öfters, verwendet man auch öfters.
0: Okay.
3: Also bei uns ist jetzt nicht.
0: Dann schauen wir doch mal, Oma Rosa.
4: Drittens stimmt, Aloinix heißt alleine.
2: Manuel, herzlichen Glückwunsch, du gewinnst die Original Donau 3 FM Schwabentasse.
3: Ja, yeah, super, freut mich.
2: Sehr gerne, Dani. Wir wünschen dir noch einen schönen Tag und einen guten Start in die Arbeit.
3: Ja, danke schön. Wünsche ich euch auch.
2: Danke, mach's gut. Tschüss.
3: Ja, jo, ciao.
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Michael Schulte, 5 AM, gleich für euch mit dabei, Ava Max Salt, Lenny Kravitz, Fly Away, am Montag, schönen guten Morgen. Die gute Laune Morning Show, wir haben es 8:49 Uhr.

0: zwischen Gessertshausen und dem Abzweig nach Hausen. Auch hier hat es gekracht und dann bitte noch Vorsicht auf der A8 München Richtung Stuttgart zwischen Oberelchingen und Ulm-Ost. Liegt immer noch ein Kantholz auf der Straße rum. Ansonsten wettertechnisch?
1: Es windet ziemlich draußen, ziemlich zumindest vom Studio aus. Dazu gibt es heute einen Mix aus Sonne und Wolken und es finden örtlich Schauer- und Hitzegewitter statt. Heute 26 bis 28 Grad.
0: Frau Faas, was bedeutet das für unsere Public Viewings heute Abend?
1: Wir hoffen das Beste, aber da muss halt drin stattfinden.
0: Ja, schon oder? Eher drin, oder?
1: Ja, ich glaube auch.
0: Ha ja, naja, egal. Ich, ganz ehrlich, ich freue mich, dass es jetzt endlich mal runterkühlt und wir mal schön durchlüften können.
1: Endlich, es werden alle Fenster aufgerissen. Ich stelle mich so vor das Fenster mit ausgestreckten Armen.
0: Ich will ein Video, wie du genau das tust.
1: Ja, mach ich.
0: Bin gespannt.
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0: Ja, es ist Endspurt und zwar im Ulmer Zelt. Paolo Percoco von den Donau 3 FM Nachrichten. Da ist einiges nochmal geboten. Der Festivalsommer in der Friedrichsau, der neigt sich aber allmählich dem Ende entgegen.
1: Genau, und wenn nicht alles schief geht, dann neigt sich auch die WM für Deutschland dem Ende entgegen. Was der Bundestrainer zum Spiel heute Abend sagt, das wird dir gleich in den Donau 3 FM Nachrichten schnell mal rübergegrätscht von Festival zu Sport Easy.
0: Es ist jetzt kurz vor neun. Ja, hallo Venture Denture. Beides coole Sachen.
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0: Rein geht's in die neue Woche. Schönen guten Morgen am Montag.
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1: Tankrabatt.

0: endet morgen und Auszeichnung für Schüler in Schwaben. Ich bin Paolo Percoco, guten Tag. 2 Monate lang hat die Bundesregierung wegen des Iran-Kriegs einen Tankrabatt gewährt und morgen endet dieser. Und allgemein wird erwartet, dass die Preise an den Tankstellen dann wieder deutlich steigen. Was hat das Ganze denn gebracht?
1: Da gehen die Meinungen auseinander. Ja, er hat in der Zeit, als die Preise durch den Iran-Krieg so enorm in die Höhe geschossen sind, geholfen und die Preise an den Tankstellen wenigstens etwas gedämpft. Das sagen die Einfachleute. Doch es gibt auch unter anderem Wirtschaftswissenschaftler, die die Maßnahme kritisieren. Diejenigen, die wenig Geld haben, hätten andere Hilfe benötigt, sagen sie. Und ein reduzierter Spritpreis regt eben auch nicht dazu an, weniger zu fahren, was für die Umwelt besser wäre. Aus Berlin, Lea Matschulat.
0: Tolle Auszeichnung für die Schüler der Werkrealschulen in Bad Wurzach und in Roth an der Roth im Kreis Biberach. Der Landespreis Baden-Württemberg in der Kategorie Bildung für nachhaltige Entwicklung geht an die beiden Schulen. Die Ehrung würdigt besondere Kompetenzen der Schüler. Neben schulischen Leistungen geht es vor allem auch um Eigeninitiative und soziales Engagement. Der Ulmer Extremsportler und Einstein-Marathon-Gründer Bernd Hummel muss seine geplante Eurotour 26 vorzeitig beenden. Hummel wurde auf einer Fahrradetappe in Italien von einem Auto angefahren und hat sich das Schlüsselbein gebrochen. Die Eurotour 26 sollte ein 4200 Kilometer langes Extremprojekt werden, per Fahrrad und Wanderstöcken von Süditalien über Ulm bis nach Schottland. Ob die Tour später fortgesetzt wird, ist noch unklar. Im WM-16-Finale in Boston muss das Team von Julian Nagelsmann heute gewinnen, sonst ist der Traum vom 5. Fußball-Weltmeistertitel aus. Es wird also spannend, sagen auch die Fans.
2: Nee, klar, in der K.O.-Runde geht's alles um nichts, ne? Also du musst da schon deine beste Leistung bringen und ich meine, Paraguay, die sind bissig, die können auch gewinnen, also da muss Deutschland schon alles reinschmeißen.
3: Ja, jetzt nach dem letzten Spiel ist man vielleicht ein bisschen nervöser, aber grundsätzlich sind wir natürlich positiv gestimmt.
4: Anspannung ist ganz normal. Ich finde, das Spiel jetzt gegen Ecuador war jetzt der richtige Warnschuss zur richtigen Zeit, die Niederlage. Ich glaube aber schon, dass die Jungs sich abgeschüttelt haben und den Gegner ernst nehmen, weil damit sind wir sehr gut beraten.
0: Deutschland gegen Paraguay. Anpfiff ist heute um 22.30 Uhr deutscher Zeit in Boston in den USA. Mehr Nachrichten in einer halben Stunde und jederzeit auf donau3fm.de.
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6: Ja, heute gibt's einen Mix aus Sonne und Wolken, dazu wild ein kühles Lüftchen und im Laufe des Tages sind immer wieder örtlich Schauer und Gewitter möglich. 26 bis 28 Grad wird's heute warm.
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6: Um 8:40 schauen wir auf die Straßen und da kommt doch gerade eine Sprachnachricht per WhatsApp rein vom lieben Christian. Guten Morgen.
8: Guten Morgen, ihr zwei. Christian hier. Ich habe eine Verkehrsmeldung ganz aktuell auf der A8 in Fahrtrichtung München. Zwischen Leipheim und der AS Günzburg hat ein LKW einen Reifenplatzer gehabt. Die Feuerwehr ist tatsächlich auch vor Ort, weil sie die Böschung ablöschen wegen dem heißen Reifen. Wird jetzt wahrscheinlich in Kürze zu Behinderungen kommen. Die Sicherungsfahrzeuge der Feuerwehr fahren eben auch gerade hin aktuell. Danke und einen schönen Tag noch.
6: Ja, danke schön, Christian. Das wünschen wir dir auch und vielen Dank natürlich auch fürs Melden. Außerdem Vorsicht, A8 München Richtung Stuttgart zwischen Obereichingen und Ulm-Ost liegt immer noch ein Kantholz auf der Straße. A96 Linder Richtung München auf Höhe von Memmingen-Ost hat es gekracht. Da auch vorsichtig dran vorbeifahren. Noch ein Unfall, Hammer an der B300 Augsburger Straße Memmingen Richtung Augsburg zwischen Gessertshausen und dem Abzweig nach Hausen. Und noch ein Unfall leider A96 München in Richtung Lindau zwischen Eichstätten und Leutkirch West. Also auch da bitte Obacht geben.
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6: Einen mobilen haben wir noch übrig, steht am Ortsausgang von Hochdorf, wenn ihr Richtung Unteressendorf fahrt. Alle super Blitzer und es sind noch einige vom Wochenende. Könnt ihr nachlesen auf donau3fm.de.
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6: Jawohl, Endspurt und zwar beim Kinder- und Heimatfest in Laupheim. Nur noch heute könnt ihr die ganz besondere Atmosphäre dort genießen.
10: Ich bin Andreas, bin aus Schwendi und ich bin jetzt seit 20 Jahren hier und das Highlight ist einfach nur geil. Das Highlight ist einfach

0: Ach, die Atmosphäre.
1: Und die Kindheit.
0: Und die Kindheit, Kindheitserinnerung.
2: Oh ja, definitiv. Was euch heute noch beim Fashion erwartet und wie ihr eine Traumreise dabei gewinnen könnt, das gibt's gleich bei uns im 8:45.

0: So, Endspurt. Nur noch heute findet das Kinder- und Heimatfest in Laupheim statt.
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0: Die gute Laune Morning Show. Montag ist es 9.15 Uhr. Ja, das heißt, da könnt ihr heute nochmal eine richtig tolle Atmosphäre erleben.
3: Hallo, ich bin der Leon, bin von Orsenhausen, also auch ASB-Jugend. Mit denen gehe ich jedes Jahr aufs Kinder- und Heimatfest, weil es einfach geil ist und es macht Spaß. Die Kinder freuen sich. Hier auf dem Heimatfest ist es so familiär ein bisschen. Das gehört einfach auch zu uns. Das ist schon jahrelang so und ich finde, ja, ist einfach geil.
4: Und heute ab 11 Uhr findet nochmal ein absolutes Highlight statt. Und zwar der große Festumzug mit Kreativteil der Schulen unter dem Motto Das Jahr tanzt bunt. Und es ist wirklich der Wahnsinn, wie viele da dabei sind.
0: Das stimmt. 3000 Mitwirkende in 100 Gruppen, 25 Musikkapellen und Spielmannszüge. Ich glaube 45 Festwagen sind es und rund 150 Pferde.
4: Also es wird wirklich nochmal richtig groß. Und wenn ihr danach noch Zeit habt, würde ich euch empfehlen, an unserem Donau 3FM Stand vorbeizukommen. 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Da könnt ihr eine Reise nach Marokko, Hamburg oder Südfrankreich gewinnen. Und natürlich gibt es auch ganz viele Gummibärchen.
0: Also an alle, die heute noch mit dabei sind vor Ort, viel Spaß beim Kinder- und Heimatfest in Laupheim.
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3: Gleich zu euch alle Farben. Baby goodbye. Nana. Und Michael Jackson ist auch noch mit dabei. Billie Jean.
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3: Gibt's gleich wieder. Ist es jetzt kurz vor 9:30?
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3: Einen wunderschönen guten Morgen am Montag.
0: Es ist halb

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2: Tankrabatt endet morgen und Auszeichnung für Schüler in Schwaben. Ich bin Paolo Percoco, guten Tag. 2 Monate lang hat die Bundesregierung wegen des Iran-Kriegs einen Tankrabatt gewährt und morgen endet dieser. Und allgemein wird erwartet, dass die Preise an den Tankstellen dann wieder deutlich steigen. Was hat das Ganze denn gebracht?
3: Da gehen die Meinungen auseinander. Ja, er hat in der Zeit, als die Preise durch den Iran-Krieg so enorm in die Höhe geschossen sind, geholfen und die Preise an den Tankstellen wenigstens etwas gedämpft. Das sagen die Einfachleute. Doch es gibt auch unter anderem Wirtschaftswissenschaftler, die die Maßnahme kritisieren. Diejenigen, die wenig Geld haben, hätten andere Hilfe benötigt, sagen sie. Und ein reduzierter Spritpreis regt eben auch nicht dazu an, weniger zu fahren, was für die Umwelt besser wäre. Aus Berlin, Lea Matschulat.
2: Tolle Auszeichnung für die Schüler der Werkrealschulen in Bad Wurzach und in Roth an der Roth im Kreis Biberach. Der Landespreis Baden-Württemberg in der Kategorie Bildung für nachhaltige Entwicklung geht an die beiden Schulen. Die Ehrung würdigt besondere Kompetenzen der Schüler. Neben schulischen Leistungen geht es vor allem auch um Eigeninitiative und soziales Engagement. Der Ulmer Extremsportler und Einstein-Marathon-Gründer Bernd Hummel muss seine geplante Eurotour 26 vorzeitig beenden. Hummel wurde auf einer Fahrradetappe in Italien von einem Auto angefahren und hat sich das Schlüsselbein gebrochen. Die Eurotour 26 sollte ein 4200 Kilometer langes Extremprojekt werden, per Fahrrad und Wanderstöcken von Süditalien über Ulm bis nach Schottland. Ob die Tour später fortgesetzt wird, ist noch unklar. Im WM-16-Finale in Boston muss das Team von Julian Nagelsmann heute gewinnen, sonst ist der Traum vom 5. Fußball-Weltmeistertitel aus. Es wird also spannend, sagen auch die Fans.
4: Nee, klar, in der K.O.-Runde geht's alles um nichts, ne? Also du musst da schon deine beste Leistung bringen und ich meine Paraguay, die sind bissig, die können auch gewinnen, also da muss Deutschland schon alles reinschmeißen.
5: Ja, jetzt nach dem letzten Spiel ist man vielleicht ein bisschen nervöser, aber grundsätzlich sind wir natürlich positiv gestimmt.
6: Anspannung ist ganz normal. Ich finde, das Spiel jetzt gegen Ecuador war jetzt der richtige Warnschuss zur richtigen Zeit, die Niederlage. Ich glaube aber schon, dass die Jungs sich abgeschüttelt haben und den Gegner ernst nehmen, weil damit sind wir sehr gut beraten.
2: Deutschland gegen Paraguay. Anpfiff ist heute um 22.30 Uhr deutscher Zeit in Boston in den USA. Mehr Nachrichten in einer halben Stunde und jederzeit auf donau3fm.de.
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7: Heute deutlich angenehmere Temperaturen, 26 bis 28 Grad sind möglich. Dazu ein Mix aus Sonne und Wolken und es gibt örtlich immer wieder Schauer und Gewitter.
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8: Um kurz nach 9:30 schauen wir auf die Straßen. Vorsicht bitte, B300 Augsburger Straße, Memmingen Richtung Augsburg zwischen Gessertshausen und dem Abzweig nach Hausen. Hat's gekracht, hat's einen Unfall gegeben. Bitte hier entsprechend vorsichtig dran vorbeifahren.
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8: Einen mobilen Blitzer haben wir noch und zwar am Ortsausgang von Hochdorf, wenn ihr Richtung Unteressendorf unterwegs seid. Super Blitzer, sind noch jede Menge vom Wochenende übrig, könnt ihr ganz entspannt nachlesen auf donau3fm.de oder in eurer Donau 3 FM App.
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8: Wunderschönen guten Morgen. Jana, ich habe mal eine Frage an dich.
10: Ja.
8: Schläfst du gut? Also so generell im Allgemeinen?
10: Ja, ich schlaf sehr gut.
8: Aha. Machst du vorm Schlafen bestimmte Sachen? So Meditation oder so? Ich weiß, dass du viel Yoga machst. Komm mal auf den Punkt, darauf will ich hinaus.
10: Ja, ich dehne mich oft tatsächlich vorm Schlafen gehen, kurz. Und dann, morgens dann nach dem Aufstehen.
8: Okay. Ja, ganz interessant, Donau 3 FM Tiefschläfer jeden Montag um 9:45 und heute geht's tatsächlich, und da musste ich eben auch an dich denken, darum, inwieweit Yoga für unseren Schlaf, also sich positiv auf unseren Schlaf auswirken kann.
10: Ja, ich glaube, das bringt einen, also mich bringt es so ein bisschen runter, würde ich sagen, so meditativ.

0: try. Pink war das mit Try und ich würde sagen, wir tryen das jetzt auch mal ganz kurz. Und ich habe dazu schon die passende Musik rausgesucht. Jana?
1: Oh, möchtest du Yoga machen?
0: Du bist ja unsere Yoga-Expertin. Was machen wir? Den Baum? Gibt's den Baum?
1: Nee, wir atmen so ein, nehmen die Hände nach oben über die Seiten. Atmen aus. Vors Herz.
0: Ah, Hilfe. Okay. Mhm.
1: Und wir können auch eine Standwaage machen.
0: Eine Standwaage?
1: Nach vorne beugen.
0: Wenn es jetzt gleich scheppert ist, wäre ich.
1: Nach vorne beugen, den Fuß nach hinten nehmen und die Balance halten.
0: Okay.
1: Ja, du hast ein bisschen gewackelt.
0: Ich habe ein bisschen gewackelt, aber so. Das hat tatsächlich mit dem Tiefschläfer jetzt zu tun.
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0: 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Ja, weil es soll scheinbar tatsächlich helfen, vorm Schlafen Yoga zu machen, dann schläft man besser. Und Jana, du bist praktisch unsere Praxisexpertin und sagst, es funktioniert.
1: Ja, ich dehne mich immer vorm Schlafen gehen und nachdem ich aufstehe. Und ich muss sagen, ich habe einen sehr guten Schlaf.
0: Ja, schauen wir mal, woran es liegen kann.
3: Yoga ist nicht nur Sport oder Wellness. Yoga kann richtig gut beim Einschlafen helfen. Wenn wir uns abends ein paar Minuten Zeit nehmen, um uns zu dehnen oder ruhig zu atmen, dann sagt es unserem Körper ganz klar, jetzt ist Ruhezeit. Wir geben ihm das Signal, jetzt ist Entspannung. Und das funktioniert. Denn Yoga aktiviert den Teil des Nervensystems, der für die Entspannung zuständig ist, der Parasympathikus. Der Puls geht runter, die Muskeln entspannen sich und wir schlafen leichter ein. Und das heißt nicht, dass du jetzt eine ganze Stunde Yoga machen musst. 2, 3 einfache Übungen oder einfach ein paar tiefe Atemzüge reichen aus, damit du ruhig und gut schlafen kannst.
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1: Ed Sheeran, Shape of You und gleich jetzt Benson Boone. Sorry, I'm here for someone else. Und Miles Smith, Drive Safe.
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1: Und das alles gibt's gleich beim Kollegen Peter Melo.
3: Einen wunderschönen guten Morgen, die Damen.
1: Guten Peter, Morgen. Du kommst da jetzt auch nicht drum rum.
3: Was kommt jetzt?
1: Jana und ich haben gerade ein bisschen Yoga gemacht, weil wir gelernt haben, dass es wohl gut ist vorm Einschlafen.
3: Aber ich soll doch jetzt arbeiten und nicht schlafen.
1: Nee, okay. Wir machen, ich würde es auch gern sehen, also ja. Bei dir praktisch.
3: Okay.
1: Wir machen, wie war das?
4: Die Standwaage. Also nach vorne lehnen, die Hände nach vorne strecken, Peters und den Fuß Blick nach hinten.
3: Ich guck zu, wie das geht. Ach so,
1: warte.
3: Ist ja wie eine Startposition am Beckenrand.
4: Zack. Der Winkel ein bisschen,
1: Peter.
4: Er ist sehr dehnbar.
3: Hallo, ich heiße Yoga-Meister.
4: Ja.
3: Ich hätte es gestern gebraucht. Ich habe gestern sehr schlecht geschlafen, weil ich untertags schlafen musste.
1: Warum?
3: Anstrengendes Wochenende.
4: Warst du die ganze Nacht, was?
3: Am Samstag 12 Kilometer weit bedient.
1: Was?
3: Ja, ich bin selbst gerade erschrocken.
1: Bei welchem Fest?
3: Ich war fest in Hartberg im Kammedal.
1: Und die haben so viel Bier bestellt, dass du die ganze Zeit...
3: Richtig, 12 Kilometer.
1: Wow.
3: Am Samstag und gestern waren es, glaube ich, 7 oder 8.
4: Wer braucht schon Sport oder Joggen, wenn er
3: Richtig.
4: Auf dem Fest bedienen kann?
3: Richtig.
1: Der kriegt Biermarathon eine ganz neue Bedeutung.
3: Ich habe Blasen an den Händen vom Bierkrug tragen.
4: Wie viel kannst du tragen auf einmal?
3: 48 Stück.
1: Mindestens.
3: Nein, gute Frage. Gestern maximal waren, glaube ich, mal... 10?
1: Das ist schon ordentlich.
3: Ja,
1: 10, also Maßkrüge.
3: Hände wie Bratpfannen, da geht es schon.
1: Hände wie Bratpfanne. Die Bratpfanne. Okay, stopp. Wir schweifen ab. Viel Spaß jetzt gleich mit Peter mit Händen wie Bratpfannen.
3: Richtig.
1: Um kurz nach, also dann um nach 10. Das bringt mich immer durcheinander.
3: Macht
1: wir haben es jetzt kurz vor.
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0: 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Es ist 10 Uhr.
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2: Tankrabatt endet morgen und Auszeichnung für Schüler in Schwaben. Ich bin Paolo Percoco, guten Tag. 2 Monate lang hat die Bundesregierung wegen des Iran-Kriegs einen Tankrabatt gewährt und morgen endet dieser. Und allgemein wird erwartet, dass die Preise an den Tankstellen dann wieder deutlich steigen. Was hat das Ganze denn gebracht?
3: Da gehen die Meinungen auseinander. Ja, er hat in der Zeit, als die Preise durch den Iran-Krieg so enorm in die Höhe geschossen sind, geholfen und die Preise an den Tankstellen wenigstens etwas gedämpft. Das sagen die Einfachleute. Doch es gibt auch unter anderem Wirtschaftswissenschaftler, die die Maßnahme kritisieren. Diejenigen, die wenig Geld haben, hätten andere Hilfe benötigt, sagen sie. Und ein reduzierter Spritpreis regt eben auch nicht dazu an, weniger zu fahren, was für die Umwelt besser wäre. Aus Berlin, Lea Matschulat.
2: Tolle Auszeichnungen für die Schüler der Werkrealschulen in Bad Wurzach und in Roth an der Roth im Kreis Biberach. Der Landespreis Baden-Württemberg in der Kategorie Bildung für nachhaltige Entwicklung geht an die beiden Schulen. Die Ehrung würdigt besondere Kompetenzen der Schüler. Neben schulischen Leistungen geht es vor allem auch um Eigeninitiative und soziales Engagement. Der Ulmer Extremsportler und Einstein-Marathon-Gründer Bernd Hummel muss seine geplante Eurotour 26 vorzeitig beenden. Hummel wurde auf einer Fahrradetappe in Italien von einem Auto angefahren und hat sich das Schlüsselbein gebrochen. Die Eurotour 26 sollte ein 4200 Kilometer langes Extremprojekt werden, per Fahrrad und Wanderstöcken von Süditalien über Ulm bis nach Schottland. Ob die Tour später fortgesetzt wird, ist noch unklar. Im WM-16-Finale in Boston muss das Team von Julian Nagelsmann heute gewinnen, sonst ist der Traum vom 5. Fußball-Weltmeistertitel aus. Es wird also spannend, sagen auch die Fans.
4: Nee, klar, in der K.O.-Runde geht's alles um nichts, ne? Also du musst da schon deine beste Leistung bringen und ich meine Paraguay, die sind bissig, die können auch gewinnen, also da muss Deutschland schon alles reinschmeißen.
5: Ja, jetzt nach dem letzten Spiel ist man vielleicht ein bisschen nervöser, aber grundsätzlich sind wir natürlich positiv gestimmt.
6: Anspannung ist ganz normal. Ich finde, das Spiel jetzt gegen Ecuador war jetzt der richtige Warnschuss zur richtigen Zeit, die Niederlage. Ich glaube aber schon, dass die Jungs sich abgeschüttelt haben und den Gegner ernst nehmen, weil damit sind wir sehr gut beraten.
2: Deutschland gegen Paraguay. Anpfiff ist heute um 22.30 Uhr deutscher Zeit in Boston in den USA. Mehr Nachrichten in einer Stunde und jederzeit auf donau3fm.de.
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7: Also man merkt schon, die Arbeitswoche ist zum Entspannen geeignet. Das Wochenende war ja wahnsinnig heiß, wieder Hitzerekorde in ganz Deutschland, natürlich auch hier bei uns in Schwaben. Jetzt kommt aber etwas kühlere Luft hier zu uns. Heute Vormittag haben wir schon vereinzelt ein paar Schauer mit dabei. Es kann noch mal ein bisschen gewittern oben am Himmel. Später wird es dann wieder sonnig, bevor sich dann gegen Abend wieder ein paar Schauer und Gewitter ausbreiten. Und das geht jetzt mal so 2-3 Tage so.
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7: Wir schauen auf die Straßen um 10:04. 2 Meldungen haben wir da. Einmal von der B300 Memmingen Richtung Augsburg zwischen Gessertshausen und dem Abzweig nach Hausen. Da ist ein Unfall passiert. Da kommt sie zwar an der Unfallstelle vorbei, aber bitte vorsichtig fahren. Und A8 in Richtung München zwischen Mühlhausen und Merklingen. Derzeit 4 Kilometer Stau. Zeitverlust derzeit bei 15 Minuten.
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7: Geblitzt wird noch in Blaustein, Ehrensteiner Straße, in der 30er-Zone, dann noch in Ulm am Weinberg, Weg auf Höhe vom Mehrgenerationenhaus und in Erbach, Erlenbachstraße steht noch ein Blitz auf Höhe der Firma Gerber. Alle weiteren Blitzer und die Verkehrsmeldungen, die gibt's für euch jederzeit zum Nachlesen auf donau3fm.de oder in der donau3fm-App.
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0: Disney Hawks, the one and only, am Montag Vormittag hier bei Donau 3FM. Ich habe gerade was getan, was ich schon lang nicht mehr getan habe. Und zwar habe ich die Klimaanlage hier bei uns im Studio ausgeschalten. Schauen wir mal, wie lange wir es aushalten. Wir haben es Montagvormittag, 10.14 Uhr gleich für euch noch mit dabei. Imani mit Don't Be So Shy. Linie X380. Einmal bitte einsteigen und sich dann ganz einfach zwischen Biberach und Riedlingen kutschieren lassen. Genau dieses Angebot schaffen die Regiobuslinien. Und auch Riedlingens Bürgermeister Markus Schaft ist begeistert von diesem Angebot.
1: Ich finde, das ist eigentlich die entscheidende Größe, weil die Anbindung der Stadt Riedlingen hier im westlichen Landkreis ansonsten mit dem öffentlichen Nahverkehr doch in den letzten Jahrzehnten immer eher schwierig wahrgenommen wurde. Und jetzt ist es einfach durch den Regiobus natürlich viel angenehmer und auch bequemer.
0: Und ein Blick auf die Zapfsäulen zeigt, wie wichtig der ÖPNV derzeit ist.
1: Im Moment ganz aktuell erklärt sich, wieso öffentlicher Nahverkehr wichtig ist.

0: Aber gerade auch nach Einführung des Deutschland-Tickets meinen wir zumindest feststellen zu können, dass die Nachfrage größer geworden ist. Na, zumindest wenn wir die Anfragen sehen, die wir so auch aus Städte und Gemeinden auch bekommen.
1: Und profitieren können von den flexiblen Regiobuslinien nicht nur die Touristen.
0: Es ist natürlich auch ein wichtiges Angebot für Schülerinnen und Schüler, sowohl von Riedlingen Richtung Biberach, umgekehrt auch genauso. Auch dann, weil wir doch über die berufliche Schule des Kreises ja auch relativ viele Schülerinnen und Schüler haben, die eben aus dem gesamten Landkreis hier nach Riedlingen kommen. Und wir haben die SAH Fernhochschule. Der eine oder andere kommt ja auch dahin.
1: Mehr Infos auch zum neuen Linienbündel unter www.biberach.de. Der BW Regiobus, gefördert vom Landkreis Biberach und dem Land Baden-Württemberg.

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2: Wir haben es Montag, Vormittag, kurz vor 10:30.
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4: Nachdem am Wochenende wirklich wieder Hitzerekorde aufgestellt wurden, dürfen wir uns heute auf ein bisschen kühlere Luft freuen. Jetzt am Vormittag haben wir auch schon ein paar Schauer und Gewitter mit dabei. Später wird es dann wieder ein bisschen sonniger. Gegen Abend zieht es dann aber wieder zu und dann gibt es wieder ein paar Schauer und Gewitter. Das geht auch die nächsten zwei Tage so weiter. Die Temperaturen, die pendeln sich so ein zwischen 25 und 30 Grad.
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4: Wir schauen auf die Straßen um 11:02 A96 Richtung München auf Höhe dem Kreuz Memmingen. Bitte vorsichtig fahren, da gab es einen Unfall im Baustellenbereich. Da liegen einige Fahrzeugteile auf der Autobahn. Und Stau haben wir derzeit auf der A8 in Richtung München zwischen dem Eichelberg und Märklingen. 5 Kilometer Stau in diesem Bereich, Zeitverlust bei 15 Minuten.
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4: Geblitzt wird derzeit noch in Ludwigsfeld und zwar in der Allgäuer Straße, dann noch in Altheim-Alb in der Vorstadt, das ist eine 30er-Zone, Föhringen-Ulmer Straße gegenüber vom Friedhof und Rottum in der Ortsdorffahrt. Wenn ihr noch was für uns habt, Stau oder Blitzer, gerne hier bei uns melden, entweder per WhatsApp, da gibt es die Nummer auf donau3fm.de oder ihr klingelt kostenfrei durch 08.490.400.
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4: Und jetzt gibt's Musik für euren Vormittag. Katzai mit Gabriella.

0: Einfach gute Musik an diesem, ja doch, ganz schön kühlen Montagvormittag. Wenn man mal die letzten Tage anschaut, ist es schon ein krasser Wechsel. Sonne haben wir jetzt auch nicht so viel, wir haben ein paar Wolken hier, da freut man sich auch mal über wechselhaftes Wetter. Gleich vor euch mit dabei noch Jennifer Lopez und David Guetta, Save Me Tonight. Ja, rette mich heute Nacht. Ich glaube, das Wetter macht da ganz gute Dienste. Ist es ein bisschen kühler. Wir haben es genau 10.44 Uhr.
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2: Guten Morgen, ich bin Daniel Heinze von der katholischen Kirche. Heute denken die Christen an Petrus und Paulus. Petrus, ein Fischer, war einer der engsten Buddies von Jesus. Der trug ihm auf, kümmere dich künftig um die Kirche. Paulus dagegen war ein gebildeter Jude, der die Jesus-Anhänger zunächst erbittert bekämpfte, bis Jesus ihm in einer Vision erschien. Da erkannte er, die haben recht, die Christen. Jesus ist Gottes Sohn und er will, dass ich seine Botschaft weitersage. Einige waren misstrauisch. War die Bekehrung vom Saulus zum Paulus echt? Macht Paulus jetzt etwa Petrus Konkurrenz? Und für wen gilt die Botschaft von Jesus denn nun? Für die Juden in Israel? Oder etwa für alle Menschen, egal woher und mit welchen Wurzeln? Eine Versammlung entschied, Petrus managte die christliche Urgemeinde in Jerusalem. Und Paulus ging auf Reisen, brachte das Christentum nach Europa. Dank Petrus und Paulus lebt die Botschaft von Jesus bis heute.
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0: Rainer mit SOS am Montagvormittag hier bei Donau 3 FM. Wir haben es kurz vor 11.
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3: 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Es ist 11 Uhr.
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6: Rauch auf Bodenseefähre und Vorrundenrekorde bei der Fußball-WM. Ich bin Paolo Percoco, guten Tag. Rauch auf einer Bodenseefähre hat am Abend in Friedrichshafen einen größeren Rettungseinsatz ausgelöst. Grund war eine Lampenabdeckung im Maschinenraum, die abgefallen und auf dem heißen Motor verschmort war. Zwei Besatzungsmitglieder kamen nach eingeatmetem Qualm zur Beobachtung ins Krankenhaus. Die rund 30 Passagiere blieben unverletzt. Die Hitzewelle hat am Wochenende ihren Höhepunkt erreicht und klingt heute ab. Die neue Woche startet angenehmer. An drei aufeinanderfolgenden Tagen wurden vorher Hitzerekorde für Deutschland aufgestellt.
7: Freitag 41,3 Grad im Saarland, Samstag 41,3 Grad.

0: 41,4 in Sachsen-Anhalt und schließlich Sonntag 41,7 Grad in Brandenburg. Auch die heißeste Nacht, die hierzulande je gemessen wurde, hat uns die jüngste Hitzewelle beschert. Im ostsächsischen Kubschütz sank das Thermometer nicht unter 29,4 Grad. Nach Berechnungen der Organisation World Weather Attribution wäre ein solches Wetterereignis vor 50 Jahren rund 3,5 Grad weniger heiß verlaufen. Thomas Bleskin, Nachrichtenredaktion.
1: Auf dem Biberacher Giegelberg hat die Umspannstation am Festplatz ein neues Schützenfestmotiv bekommen. Der Biberacher Künstler Daschu hat die Fassade gestaltet. Zu sehen ist die Räuberbande um den schwarzen Feri, die traditionell den Abschluss der historischen Festumzüge bildet und eine große Rolle beim Lagerleben auf dem Giegelberg während Schützen spielt. Die Station steht direkt neben dem Festplatz. Ein Bild davon gibt's auf donau3fm.de. Die XXL-WM in den USA, Kanada und Mexiko hat dem Fußball-Weltverband erwartungsgemäß einige Rekordzahlen beschert und das sowohl in als auch jenseits der Stadien. Die FIFA hat zum Start der K.O.-Runde eine erste Bilanz gezogen.
2: Mehr als 4,6 Millionen Zuschauer sahen die 72 Vorrundenspiele live in den Stadien. Das ist neuer Rekord, genauso wie die 215 Tore, die bisher fielen. Zum Vergleich, bei der gesamten WM 2022 in Katar gab es 172 Treffer, allerdings auch in nur 64 Partien insgesamt. Auch die Fans sorgen bei dieser XXL-WM für Superlative. In den Arenen wurden laut FIFA bisher schon 2,8 Millionen Biere und fast 1 Million Flaschen Wasser verkauft. Dazu So kamen 300.000 Hotdogs. Diana Kramer, Nachrichtenredaktion.
1: Mehr Nachrichten in einer Stunde und jederzeit auf donau3fm.de.
3: Mensch, so viel Hotdogs, Bier und Co. Das schafft ja jedes Dorffest am Sonntagvormittag.
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3: Also ein mittelgroßes Dorffest natürlich. Wir schauen aufs Wetter. Das waren schon harte 3 Tage. Ihr habt es eben in den Donau 3FM Nachrichten gehört. Hitzerekorde in Deutschland. Auch hier bei uns natürlich im Schwaberländle. Jetzt gibt es aber, finde ich, Gott sei Dank einen kleinen Einbruch. Wir haben viele Wolken hier bei uns in Schwaben. Örtlich gibt es auch schon einzelne Schauer und Gewitter. Es wird zwar später noch ein bisschen sonniger, aber die Schauer und die Gewitter, die sind auf alle Fälle den ganzen Tag heute mit dabei. Die Temperaturen steigen so auf 26 bis 28 Grad. Und dieses wechselhafte, kühlende Wetter gibt es jetzt auch die nächsten 2 Tage.
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3: Um 11:03, wenn ihr auf der B10 unterwegs seid und Richtung Ulm fahrt, dann bitte vorsichtig fahren zwischen Neu-Ulm und der Adenauerbrücke. Da gab es einen Unfall, da sind noch Personen auf der Fahrbahn unterwegs. Das gleiche gilt für die A96, Lindau Richtung München, Höhe dem Kreuz Memmingen. Da hat es auch gescheppert. Das Unfallfahrzeug ist zwar nicht mehr auf der Autobahn, aber da liegen einige Fahrzeugteile noch rum. Im Baustellenbereich zusätzlich auch noch, also bitte auch hier vorsichtig fahren. Und A8 Richtung Stuttgart zwischen Oberelching und Ulm-Nord. Da messen wir derzeit 4 Kilometer Stau. Zeitverlust bei einer knappen Viertelstunde.
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3: Geblitzt wird derzeit noch in Ulm am Weinbergweg und auf Höhe vom Mehrgenerationenhaus. In Erbach in der Erlenbachstraße steht noch ein Blitzer und auf der B311 Oberdischingen Richtung Ehingen direkt bei der Öpfinger Kreuzung.
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3: Ja, und da sind wir ganz ehrlich, das letzte Spiel der Deutschen gegen Ecuador, das haben wir uns ein bisschen anders vorgestellt. Aber heute zählt's wieder so richtig für uns, auch für unsere WM-Experten Marcel und Fabi.
6: Die Gruppenphase ist vorbei und das heißt, ab heute geht's in jedem Spiel um alles.
7: Ja, die K.O.-Phase ist da und unsere DFB-Jungs haben sich top vorbereitet mit dem ein oder anderen Geheimrezept. Das verraten wir euch gleich im WM-Update.
3: Da sind wir mal gespannt, ob's das Rezept fürs Fußballspielen oder doch eben fürs Kochen ist. Mehr dazu gleich nach Musik.

0: Paula Abdul, straight up am Montagvormittag hier bei Donau 3 FM. Es hat ja gar nicht lang gedauert, es ging ruckzuck. Ja, und dann ist die Gruppenphase von der WM schon vorbei. Aus deutscher Sicht mit einer etwas unrühmlichen Niederlage gegen Ecuador. Dafür soll und muss es vor allem heute klappen, denn es wird jetzt natürlich ernst. Auch für unsere Fußballfanatiker Marcel und Fabi.
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3: Jetzt zählt Marcel K.O. Runde, Achtelfinale, halt mal, stopp. Dieses Jahr haben wir zum ersten Mal ja noch

0: Ins 16. Finale.
1: So schaut's aus, weil die besten 8 Gruppendritten sind auch weitergekommen. Am Ende mussten also somit nur 16 der 48 Teams nach der Gruppenphase die Koffer packen.
0: Ja, und einer von diesen Gruppendritten ist Paraguay. Unser 16. Finalgegner, oder nennen wir es jetzt einfach mal Runde der besten 32, ne, zur Einordnung.
1: Ja, ist einfach. Aber Wahnsinn, da sieht man mal, wie lang der Weg eigentlich dieses Jahr im Finale oder bis zum Finale ist. Paraguay war in einer Gruppe mit USA, Australien und der Türkei. Also waren es am Ende so 4 Punkte nach 3 Spielen, das ist ganz in Ordnung.
0: Ja, schlecht sind die auf gar keinen Fall. Die nächsten Südamerikaner nach Ecuador, und gegen die haben ja unsere DFB-Jungs bekanntlich nicht so gut ausgesehen. Wie bereiten die sich eigentlich auf das Spiel vor?
1: Ganz wichtig, Fabi, das Essen ist ein ganz großer Bestandteil. Und das Geile ist ja, viele unserer Nationalspieler haben ja auch Wurzeln in anderen Ländern und bringen von Mama oder Papa auch die Küche mit.
0: Ja, Fußballer essen inzwischen nicht mehr nur Nudeln mit Tomatensoße. Was gibt's da so Feines?
1: Also ich habe mal gesehen, Jonathan Tahs Vater kommt aus der Elfenbeinküste und die DFB-Köche passen da gerne mal ihre Rezepte an die Vorlieben der Spieler an. Also gab's auch mal Atiki.
2: Man sieht die einzelnen Körner und dann vermischt du das mit der Soße. Du isst das ja mit der Hand dann. Aber der Geschmack ist trotzdem gut.
0: Ja, der Jona wird's wissen, ne? Hauptsache lecker und gesund, damit die Jungs top vorbereitet sind für heute Abend.
1: Und für unsere Feinschmecker, Atiki kommt aus Westafrika und besteht hauptsächlich aus Maniok-Wurzel. Das sieht so ein bisschen aus wie eine Süßkartoffel, würde ich mal sagen, das, was ich da so auf Insta gesehen habe. Und zusammen mit Fisch oder Fleisch serviert ist das anscheinend richtig lecker.
0: Ja, das finde ich auch immer das Tolle an der WM. Klar, Jonathan Tah ist Deutscher, aber da treffen oft ganz viele verschiedene Kulturen ja aufeinander.
1: Ja, Fabian, getrunken wird ja eh immer in den Hydration Breaks bei allen sehr, sehr beliebt. Und dahingehend hat auch das letzte Wort,
0: wie immer, der Bundestrainer.
3: Wir trinken immer ein Energiegetränk vorm Spiel im Bus. Mittlerweile haben wir Rudi Völler auch dazu animiert. Ich fand es am Anfang nicht so ganz lecker, die Getränke, die er da trinken muss. Mittlerweile ist er da voll drin.
4: Ein Energiegetränk. Also wir hätten ja nichts dagegen, wenn der Bundestrainer und das Team uns heute einen Sieg einschenkt. Also heute um 22:30 16. Finale bei der WM gegen Paraguay. Abpfiff ist dann definitiv nach Mitternacht. Und da muss jetzt mal ein Sieg her, Leute. Das muss doch mal klappen.
5: Ich hab nicht viel Zeit. Das müsst ihr jetzt langsam mal klappen, gell?
4: Ach, so schaut's aus.

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4: Montagmittag, kurz vor 11:30.
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4: An diesem heutigen Montag ist eigentlich alles mit dabei, nur ein bisschen

0: bisschen kühler wie die letzten paar Tage. Wir haben Wolken in Schwaben, teilweise kann es ein bisschen regnen, teilweise auch gewittern, jetzt und dann auch wieder am Abend. Aber wir haben auch einiges an Sonne mit dabei. Merkt man gerade eben hier Ulm und Neu-Ulm, da kommt die Sonne raus. Temperaturen heute zwischen 26 und 30 Grad. Und dieser Mix aus Sonne, Wolken, Schauer und Gewitter, der geht jetzt weiter und zwar bis zum Mittwoch.
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0: Wir wollen, dass ihr gut und sicher ans Ziel kommt. Wir haben es eine Minute nach 11:30 rauf auf die Autobahn und zwar A8 in Richtung München zwischen Mühlhausen und Märklingen. 7 Kilometer stockender Verkehr. Zeitverlust in diesem Bereich bei 15 Minuten. Dann rüber auf die A7 Fürstenreute Richtung Ulm zwischen Illertissen und den 3 Kittistädten. 5 Kilometer stockender Verkehr. Zeitverlust bei 10 Minuten. Und auf der Autobahn A96 München Richtung Lindau ist zwischen Eichstätten und Leutkirch West derzeit der rechte Fahrstreifen gesperrt. Da haben wir derzeit Bergungsarbeiten. Und B10 zwischen Neu-Ulm und Adenauerbrücke. Bitte auch noch drauf achten. Da gab es einen Unfall, da sind Personen auf der Fahrbahn unterwegs. Derzeit aber kein Rückstau in diesem Bereich.
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0: Geblitzt wird in Altheim-Alb in der Vorstadt und zwar in der 30er-Zone. Dann noch in Föhringen, Ulmer Straße gegenüber vom Friedhof, das ist eine 30er-Zone. Und Rottum, Ortsdurchfahrt Richtung Ochsenhausen, da steht noch ein super Blitzer. 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
0: Ja, und ich wünsche euch einen schönen Montagmittag. Heute Nacht ist es wieder soweit. Es ist Erdbeermondzeit. Es klingt nach einem rosa Himmel, schönes Sommermärchen. Ist aber eigentlich ganz bodenständig, dieses Phänomen. Warum der Vollmond im Juni so heißt und was die Erdbeeren wirklich damit zu tun haben, das gibt's gleich im Donau 3 FM Schlaumeier.

0: Michael Schulte for a second an diesem Montagmittag.
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0: 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Um 11:45 eine Flasche Prosecco, eine schöne Picknickdecke und ab in diese romantische Sommernacht. Die Temperaturen sollten auch passen heute Nacht. Das wird richtig schön, denn heute Nacht an diesem 29.06. ungefähr um 2:15 ist Vollmond. Ja, und der hat auch einen ganz süßen Namen.
3: Ja, ja, der heißt nämlich Erdbeermond. Aber nein, der Mond, der hängt da nicht wie eine riesige Erdbeere am Himmel. Und der wird auch nicht automatisch knallrot. Der Name, der kommt aus Nordamerika und hat mit der Natur zu tun, denn im Juni beginnt dort traditionell richtig die Erntezeit der Erdbeeren. Für viele indigene Völker war der Vollmond ein wichtiger Orientierungspunkt im Jahreslauf. Also bekam der Vollmond im Juni den Namen Strawberry Moon, bei uns eben Erdbeermond. Klingt erstmal nach Instagram-Filter und Sommerromantik, ist aber eigentlich ziemlich praktisch. Früher wurden Monate und Jahreszeiten viel stärker nach dem Mond und nach dem bestimmt, was draußen gerade passiert. Wann blüht was? Wann kann geerntet werden? Wann ändern sich Wetter und Natur? Der Erdbeermond war also so etwas wie ein natürlicher Kalender. Rot oder rosa muss er deshalb nicht aussehen. Trotzdem kann der Vollmond im Juni manchmal besonders warm, orange oder rötlich wirken. Das liegt daran, dass er häufig eher tief am Himmel steht. Dann geht sein Licht durch mehr Atmosphäre, ähnlich wie bei einem Sonnenuntergang. Kurz gesagt, Erdbeermond heißt er nicht wegen seiner Farbe, sondern wegen der Erdbeerzeit. Schön klingt's trotzdem und ein kleines bisschen Sommervibe am Nachthimmel heute Nacht gibt's dann gratis dazu.
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0: One Republic, Counting Stars am Montagmittag hier bei Donau 3 FM. Wir haben es kurz vor 12, eine schöne Mittagspause, wenn es denn schon soweit ist.
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12: Es ist 12 Uhr.
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14: Rauch auf Bodenseefähre und Vorrundenrekorde bei der Fußball-WM. Ich bin Paolo Percoco, guten Tag. Rauch auf einer Bodenseefähre hat am Abend in Friedrichshafen einen größeren Rettungseinsatz ausgelöst. Grund war eine Lampenabdeckung im Maschinenraum, die abgefallen und auf dem heißen Motor verschmort war. Zwei Besatzungsmitglieder kamen nach eingeatmetem Qualm zur Beobachtung ins Krankenhaus. Die rund 30 Passagiere blieben unverletzt. Die Hitzewelle hat am Wochenende ihren Höhepunkt erreicht und klingt heute ab. Die neue Woche startet angenehmer. An drei aufeinanderfolgenden Tagen wurden vorher Hitzerekorde für Deutschland aufgestellt.
15: Freitag 41,3 Grad im Saarland, Samstag 41,4 in Sachsen-Anhalt und schließlich Sonntag 41,7 Grad in Brandenburg. Auch die heißeste Nacht, die hierzulande je gemessen wurde, hat uns die jüngste Hitzewelle beschert. Im ostsächsischen Kubschütz sank das Thermometer nicht unter 29,4 Grad. Nach Berechnungen der Organisation World Weather Attribution wäre ein solches Wetterereignis vor 50 Jahren rund 3,5 Grad

0: weniger heiß verlaufen. Thomas Bleskin, Nachrichtenredaktion.
1: Auf dem Biberacher Giegelberg hat die Umspannstation am Festplatz ein neues Schützenfestmotiv bekommen. Der Biberacher Künstler Daschu hat die Fassade gestaltet. Zu sehen ist die Räuberbande um den schwarzen Feri, die traditionell den Abschluss der historischen Festumzüge bildet und eine große Rolle beim Lagerleben auf dem Giegelberg während Schützen spielt. Die Station steht direkt neben dem Festplatz. Ein Bild davon gibt's auf donau3fm.de. Die XXL-WM in den USA, Kanada und Mexiko hat dem Fußball-Weltverband erwartungsgemäß einige Rekordzahlen beschert und das sowohl in als auch jenseits der Stadien. Die FIFA hat zum Start der K.O.-Runde eine erste Bilanz gezogen.
2: Mehr als 4,6 Millionen Zuschauer sahen die 72 Vorrundenspiele live in den Stadien. Das ist neuer Rekord, genauso wie die 215 Tore, die bisher fielen. Zum Vergleich, bei der gesamten WM 2022 in Katar gab es 172 Treffer, allerdings auch in nur 64 Partien insgesamt. Auch die Fans sorgen bei dieser XXL-WM für Superlative. In den Arenen wurden laut FIFA bisher schon 2,8 Millionen Biere und fast 1 Million Flaschen Wasser verkauft. Dazu kamen 300.000 Hotdogs. Diana Kramer, Nachrichtenredaktion.
1: Mehr Nachrichten in einer halben Stunde und jederzeit auf donau3fm.de.
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4: Schluss mit Hitzerekord an diesem Montag. Das Wetter ist deutlich angenehmer heute an diesem Mittag. Wir haben Sonne und Wolken, Mixtemperaturen derzeit in Schwaben, so im Schnitt bei 26 Grad. Ein bisschen was geht da noch, aber jetzt nicht mehr allzu viel. Also die 30 Grad werden wir heute auf alle Fälle nicht knacken. Es kann auch sein, dass es später noch mal ein bisschen mehr zuzieht, vor allem dann auch gegen Nachmittag. Da kann es hier und da dann auch mal ein Hitzegewitter geben. Teilweise regnet es auch und dieses Wetter, dieses wechselhafte Wetter, das geht weiter bis zum Mittwoch und da wird es natürlich auch Tag für Tag jetzt ein bisschen milder.
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4: Und da haben wir eine Meldung für euch von der A8 und zwar Stuttgart in Richtung München zwischen Mühlhausen und Märklingen. Hier noch 9 Kilometer stockender Verkehr, Zeitfluss derzeit bei 15 Minuten.
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4: Bei den Blitzern ist es auch recht entspannt. Die stehen nämlich schon ziemlich lange. Teilweise stehen die da schon über eine Woche. Blaustein, Ehrensteiner Straße zum Beispiel in der 30er-Zone. Erbach, Erlenbachstraße, Höhe der Firma Gerber. A8 Richtung Stuttgart, Höhe der Raststätte Gröbingen. Oder in Ulm am Bleicher Haag von Mehringen kommend. Und zwar auf Höhe der Garagen.
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4: Ich wünsche euch einen schönen Montagmittag. Ein super Apfel vom Bodensee. Der wird gerade wirklich gezüchtet und er soll wohl robuster sein und mit weniger Spritzmitteln auskommen. Was da los ist und ob es den überhaupt mal auf dem Markt geben wird, den Superman unter den Äpfeln, das gibt's gleich nach einfach guter Musik. Die Blatter Gang ist für euch mit dabei, Leonie und Callum Scott und das hier ist Austin's Angel Eyes.
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0: Der Montagmittag hier bei Donau 3FM mit der Bloodhound Gang, The Bad Touch.
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0: Am Bodensee, da wächst gerade eine brandneue Apfelsorte heran, die schon als Superapfel gilt. Paul Pacocco von den Donau 3FM Nachrichten. Was steckt da dahinter?
2: Die Obstbauern am Bodensee, die setzen auf robustere Sorten, die auch unter den aktuellen Wetterbedingungen wachsen und dazu weniger Chemikalien zum Schutz vor neuen Schädlingen brauchen. Eine davon heißt Mammut und die soll besser mit Trockenheit und Krankheiten klarkommen und eben auch deutlich weniger Pflanzenschutz brauchen. Rund 80.000 Bäume mit der neuen Apfelsorte, mit dem Superapfel, die stehen schon in den Plantagen.
0: Warum ist es denn für uns wichtig?
2: Der Obstanbau am Bodensee spürt einfach längere Trockenphasen, Starkregen und auch neue Schädlinge immer stärker. Die neuen Sorten, die sollen helfen, den Anbau zukunftsfähiger zu machen. Ganz ohne Pflanzenschutz geht's aber auch damit nicht. Im Herbst wird auf jeden Fall die erste größere Ernte erwartet und ob der Superapfel dann auch im Supermarkt bleibt, das entscheidet am Ende auch der Geschmackstest der Kunden. Denn wie der schmeckt, beziehungsweise ob der gut schmeckt, das muss sich noch zeigen.
0: Sind wir mal gespannt. Danke, Paolo, für die Infos. Alle Infos zum neuen Superapfel findet ihr auch auf donau3fm.de.
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3: Wir haben es Montagmittag, kurz vor 12:30.
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1: Es ist 12:30.
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13: Rauch auf Bodenseefähre und Vorrundenrekorde bei Fußball-WM. Ich bin Fabian Schober. Guten Tag. Rauch auf einer Bodenseefähre hat am Abend in Friedrichshafen einen größeren Rettungseinsatz ausgelöst. Der Grund? Eine Lampenabdeckung im Maschinenraum war abgefallen und hat auf dem heißen Motor vor sich hingekokelt. Zwei Besatzungsmitglieder sind zur Beobachtung ins Krankenhaus gekommen, nachdem sie den Qualm eingeatmet hatten. Die rund 30 Passagiere sind unverletzt. Die Hitzewelle hat am Wochenende ihren Höhepunkt erreicht. Ab heute wird es wieder angenehmer. Die letzten drei Tage wurde ein Hitzerekord nach dem anderen für Deutschland aufgestellt. Donau 3 FM-Reporter Thomas Bleskin.
14: Freitag 41,3 Grad im Saarland, Samstag 41,4 in Sachsen-Anhalt und schließlich Sonntag 41,7 Grad in Brandenburg. Auch die heißeste Nacht, die hierzulande je gemessen wurde, hat uns die jüngste Hitzewelle beschert. Im ostsächsischen Kubschütz sank das Thermometer nicht unter 29,4 Grad. Nach Berechnungen der Organisation World Weather Attribution wäre ein solches Wetterereignis vor 50 Jahren rund 3,5 Grad weniger heiß verlaufen.
13: Ein robuster Superapfel vom Bodensee soll den Markt erobern. Die neue Sorte Mammut soll besser mit Trockenheit und Krankheiten klarkommen und deutlich weniger Pflanzenschutz brauchen. Rund 80.000 Bäume stehen schon in den Plantagen. Im Herbst wird dann die erste größere Ernte erwartet. Ob der Superapfel dauerhaft in die Supermärkte kommt, hängt aber auch vom Geschmackstest der Kunden ab. Die XXL-WM in den USA, Kanada und Mexiko hat dem Fußball-Weltverband FIFA

0: zwar erwartungsgemäß einige Rekordzahlen beschert. Und das sowohl in als auch jenseits der Stadien. Die FIFA hat zum Start der K.O.-Runde eine erste Bilanz gezogen. Donau3FM-Reporterin Diana Kramer.
1: Mehr als 4,6 Millionen Zuschauer sahen die 72 Vorrundenspiele live in den Stadien. Das ist neuer Rekord. Genauso wie die 215 Tore, die bisher fielen. Auch die Fans sorgen bei dieser XXL-WM für Superlative. In den Arenen wurden laut FIFA bisher schon 2,8 Millionen Biere und fast 1 Million Flaschen Wasser verkauft. Dazu kamen 300.000 Hotdogs.
0: Die Rekorde waren allerdings auch zu erwarten. Durch die XXL-WM wurden jetzt schon mehr Spiele absolviert als in der gesamten letzten WM. Mehr Nachrichten in einer halben Stunde und jederzeit auf donau3fm.de.
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4: Sollte jemanden kennen aus Island, sehr gerne mal anrufen. Das aktuelle Wetterphänomen, dass es so abkühlt, das kommt nämlich aus Island. Und da ist, glaube ich, der ein oder andere ganz froh drüber. Bei den Temperaturen liegen wir derzeit bei 26 Grad. Es ist aber weitaus nicht so drückend wie in den letzten paar Tagen. Wir haben einige Wolken auch zusätzlich in Schwaben. Die können mal ziemlich dunkel sein und da ist dann auch was drin. Regen zum Beispiel. Teilweise kann es auch mal ein Gewitter geben, jetzt im Tagesverlauf. Und dieses ein bisschen wechselhafte Wetter, aber dann doch ganz positive Wetter, finde ich, vor allem auch für die Natur, das geht es noch 2 Tage genauso weiter. Also sprich Sonne, Wolken, teilweise Regen, teilweise Gewitter.
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4: Mit guten Nachrichten von den Straßen. Derzeit haben wir keine Meldung für euch.
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4: Geblitzt wird in Rottum und zwar in der Ortsdurchfahrt Richtung Ochsenhausen, dann noch in Föhringen, Ulmer Straße gegenüber vom Friedhof. In Altheim-Alb steht ein Blitzer und zwar in der Vorstadt in der 30er-Zone und in Ludwigsfeld wird noch in der Allgäuer Straße geblitzt. Wenn ihr noch was für uns habt, dann sehr gerne durchgeben, entweder per WhatsApp, da gibt's die Nummer auf donau3fm.de oder ihr klingelt kostenfrei durch unter 08.490.400.
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4: Mit Peter Miller. Ich wünsche euch einen schönen Montagmittag. Das Schwabenland ist international. Gestern fand nämlich die europäische Cheerleading-Meisterschaft in Novigrad in Kroatien statt. Und die Cheerleader aus Heidenheim-Schneidheim, die waren mittendrin.
6: Das ganze Wochenende war für uns was sehr Besonderes, weil das allererste Mal war, dass wir überhaupt mit dem ganzen Team so weit wegfahren konnten, einen gemeinsamen Urlaub machen.
4: Ja, und ob es die Mädels auf den ersten Platz geschafft haben in Kroatien bei der Meisterschaft und wie sie natürlich diese Europameisterschaft erlebt haben, das gibt's gleich nach einfach gute Musik für euren Mittag.

0: Taylor Swift, Cruel Summer am Montagmittag hier bei Donau 3 FM. Jetzt können wir offiziell verkünden, sie haben es geschafft.
1: And the winner is
0: die HHC Cheerleader aus Heidenheim-Schneidheim haben gestern bei der Europäischen Cheerleading-Meisterschaft 2026 in Novigrad in Kroatien den ersten Platz gemacht. Eine von ihnen ist Milena Gösele. Milena, erzähl uns mal, wie war denn der Auftritt für euch?
2: Also der Auftritt war für uns was wirklich Besonderes. Einmal, weil wir ja in einem ganz neuen Land waren und da mal zeigen konnten, was wir können. Zudem kam, dass wir viele Sachen von der deutschen Meisterschaft, die wir da leider nicht so gut geschafft haben, jetzt auf der Europameisterschaft zeigen konnten. Deswegen sind wir alle eigentlich schon sehr glücklich von der Matte gegangen. Und das ist, glaube ich, das Wichtigste, dass wir alle ganz viel Spaß hatten und es uns als Team auf jeden Fall sehr zusammengeschweißt hat.
0: Erzähl uns mal, wie war denn allgemein so das komplette Wochenende in Kroatien?
2: Das ganze Wochenende war für uns was sehr Besonderes, weil das allererste Mal war, dass wir überhaupt mit dem ganzen Team so weit wegfahren konnten, einen gemeinsamen Urlaub machen. Und wir hatten wirklich ganz viele lustige Momente. Nach unserem Sieg durften wir dann sogar mit unseren Uniformen ins Meer rennen. Und das war, glaube ich, für uns alle ein ganz toller Moment. Allgemein sind wir super zusammengewachsen und es gibt einem ganz viel Energie auf jeden Fall für die nächste Saison und ist auch ein super schöner Saisonabschluss.
0: Absolut. Auch Verena Gambuti ist Teil des Teams. Verena, erzähl du uns mal, wie hast du den Auftritt erlebt?
3: Ja, eins der besonderen Sachen bei uns im Sport ist halt, dass man ewig lang trainiert und am Ende, wenn man auf der Matte steht, hat man halt 2,5 Minuten. Dieses eine Programm, wo man jetzt alles abrufen muss. Das ist mental mega herausfordernd, genau dann zu performen und alles zu geben. Umso schöner ist es halt am Ende dann mit so einem Sieg belohnt zu werden. Also den Europameistertitel zu haben, das ist einfach die krasseste Belohnung von dem ganzen harten Training, die man sich eigentlich nur wünschen kann.
0: Absolut. Und wir sagen natürlich herzlichen Glückwunsch. Der Sieg geht also ins Schwabenländle. Die HHC Cheerleader aus Heidenheim-Schneidheim sind gestern in Kroatien Europameister geworden. Und mit

der Europameisterschaft endet die Saison für die Cheerleader. Jetzt gibt es eine kleine Sommerpause und ab September wird dann weiter trainiert, vielleicht sogar für die nächste Meisterschaft.

0: Einfach gute Musik am Montagmittag. Wilkie Chance, Stolen Dance. Wir haben es kurz vor eins.
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2: 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Es ist 13 Uhr.
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6: Nach der Hitzewelle und Nersingen stärkt Angebot für Senioren. Ich bin Fabian Schober. Guten Tag. Es war unfassbar heiß in Deutschland. Der vorläufige Rekord liegt bei 41,7 Grad im Osten Brandenburgs, gemessen am gestrigen Sonntag. Mit Wochenbeginn wird es zwar angenehmer, doch Feld- und Waldbrände sorgen für Probleme.
7: Ein Temperaturrekord nach dem nächsten. Wissenschaftler sagen, so eine Hitzewelle wie aktuell wäre vor 50 Jahren praktisch unmöglich gewesen. Sie sehen einen klaren Effekt durch den Klimawandel. Die Grünen fordern ein Abkühl-Sofortprogramm von der Regierung, etwa Klimaanlagen mit Solarstrom und mehr Grün in den Städten. Aber Umweltminister Schneider verweist beim Hitzeschutz auf die Länder und Kommunen, die Milliarden aus dem Sondervermögen erhalten haben. Aus Berlin, Ursula Winkler.
6: Die Gemeinde Nersingen im Kreis Neu-Ulm will ein Quartiersmanagement für Senioren einführen. Das berichten mehrere Medien. Dort können Beratungsangebote, Fahrdienste oder gemeinsame Ausflüge für Rentner organisiert werden. Fördermittel des Freistaats in Höhe von 80.000 Euro sollen angefordert werden. Vorbild ist das Quartiersmanagement in Illertissen, das dort bereits fest in den Alltag vieler Senioren integriert ist. Das Aufstiegs-BAföG ist eine Förderung für berufliche Weiterbildung und diese Förderung flacht in Deutschland ab. Insgesamt haben sie 2025 rund 186.000 Menschen beansprucht, knapp 2% weniger als im Vorjahr.
8: Auch wer im Job ist, kann sich weiterbilden und er oder sie kann sich dabei unter bestimmten Umständen auch fördern lassen. Das haben im vergangenen Jahr am häufigsten Erzieherinnen und Erzieher getan. Es folgen die Berufe Industriearbeiter in Metall- und Wirtschaftsfachwirt. Als Fördersumme haben diejenigen, die sich

0: Mitarbeiter gebildet haben, im Schnitt 5.200 Euro erhalten. Und das waren 100 Euro mehr als im Jahr vorher. Aus Berlin, Lea Matschulat.
1: Ein robuster Superapfel vom Bodensee soll den Markt erobern. Die neue Sorte Mammut soll besser mit Trockenheit und Krankheiten klarkommen und deutlich weniger Pflanzenschutz brauchen. Rund 80.000 Bäume stehen schon in den Plantagen. Im Herbst wird dann die erste größere Ernte erwartet. Ob der Superapfel dauerhaft in die Supermärkte kommt, das hängt aber auch vom Geschmackstest der Kunden ab. Mehr Nachrichten in einer Stunde und jederzeit auf donau3fm.de.
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3: Ja, wie es Fabi eben schon gesagt hat, der große Wetterrekord, den werden wir heute nicht knacken vom Wochenende, denn es ist einfach nicht mehr so brechend und drückend heiß wie in den letzten paar Tagen. Das war ja wirklich verrückt, vor allem am Samstag. Richtig krasses Wetter. Heute Temperaturen bis maximal 28 Grad. Wir haben zwar Sonne mit dabei, aber auch viele Wolken und die Wolken haben auch Regenschauer und teilweise Gewitter mit im Angebot. Das ganze Spiel wird es heute geben, heute Nachmittag. Jetzt scheint noch ein bisschen die Sonne, später zieht es dann ein bisschen zu und es wird nass. Und dieses wechselhafte Wetter, das geht dann die nächsten zwei Tage noch so weiter.
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3: Es hat gescheppert bei Göppingen. Genauer gesagt auf der B297 bei Bartenbach zwischen dem Mühlenweg und dem Ortsausgang von Göppingen. Da ist derzeit die Straße voll gesperrt. Bitte diesen Bereich weiträumig umfahren.
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3: Da kam gerade ganz frisch eine WhatsApp-Nachricht rein. Bitte schön.
5: Hallo, liebes Donau 3FM Team. Ich möchte euch wieder im Blitzer melden. Und zwar von Illerzell Richtung Föhringen. Vor dem WLAN-Parkplatz rechts steht ein schwarzer Caddy. Bitte passt auf und fahrt hier 60. Danke. Tschüss.
3: Danke dir, Simone, fürs Melden. Das ist auf der Illertangente. Weitere Blitzer haben wir noch in Ulm am Weinbergweg beim Mehrgenerationenhaus. Auf der B311 nach der Öpfinger Kreuzung wird noch geblitzt. Und in Föhringen, nochmal Föhringen, Ulmer Straße gegenüber vom Friedhof in der 30er-Zone.
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3: Ja, und wir gehen mit euch in die zweite Runde von der Ulmer City Entdeckertour. Erlebt einen Tag, den ihr wirklich nicht so schnell vergessen werdet. Runde 1 war auf alle Fälle schon mal ein voller Erfolg.
7: Man will ja mehr über seine Stadt oder seine Umgebung wissen. Man kennt sich meistens mehr im Ausland aus, wie eigentlich in der Umgebung. Und darum ist das immer ganz interessant. Also ich habe mich auch gefreut auf die Tour, auf die Stadttour, dass ich auch mehr von Ulm dann erfahre.
3: Alles zur zweiten Entdeckertour. Wo es losgeht, wo es hingeht, was ihr erleben könnt, das erfahrt ihr gleich hier bei mir.

0: Michael Jackson, Beat It, ein absoluter Hit aus den 80er Jahren, am Montagmittag hier bei Donau 3FM. Also die erste Runde hat allen Teilnehmenden so gut gefallen, ja, dann machen wir halt auch eine Runde 2.
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0: Ja, da muss man ganz ehrlich sagen, da habt ihr Ulm wirklich mal von einer ganz anderen Seite kennengelernt. Unsere letzte Ulmer City Entdeckertour, das war ja auch die erste, war ein voller Erfolg.
3: Herrlich, und bei dem Wetter und bei der Info und toll organisiert, wunderbar.
4: Man kennt sich meistens mehr im Ausland aus, wie eigentlich in der Umgebung, und darum ist das immer ganz interessant. Also ich habe mich auch gefreut auf die Stadttour, dass ich auch mehr von Ulm dann erfahre.
0: Ja, und deshalb machen wir das Ganze nochmal mit euch natürlich. 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
3: Wir haben es kurz vor halb zwei.

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12: Sonne und Wolken im Mix an diesem Montagnachmittag in Schwaben. Temperaturen derzeit um die 26 Grad. Es kann aber auch sein, dass es hier und da dann ziemlich flott zuzieht. Dann gibt es auch von oben ein paar Regentropfen und teilweise kann es auch ein bisschen gewittern. Das Wetter geht auch genauso weiter, nicht nur heute an diesem Montag, sondern auch am Dienstag und dann auch bis in den Mittwoch rein.
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12: Da haben wir 2 Unfälle für euch. Einmal hier aus der Region und zwar in Senden am Kreisverkehr bei Held und Strehle. Da ist die Polizei eben eingetroffen. Einfach ein bisschen vorsichtig fahren, wenn ihr dort vorbeikommt. Und Unfall A7 Füssen Richtung Ulm, Höhe dem Allgäuer Tor. Gemeldet hat das Ganze Nico. Wir haben hier derzeit auch keinen Rückstau in diesem Bereich. Trotzdem bitte hier vorsichtig fahren und sollte es sich stauen, ganz wichtig, an die Rettungsgasse denken.
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12: Geblitzt wird zwischen Illerzell und Föhringen an der Illertangente und zwar auf Höhe vom Wieland-Parkplatz, dann noch in Erbach, Erlenbachstraße bei der Firma Gerber, Ulm am Bleicher Haag auf Höhe der Garagen beidseitig und Altheim-Alb in der Vorstadt in der 30er-Zone. Alle weiteren Blitzer und natürlich auch die Verkehrsmeldungen gibt's für euch jederzeit aktualisiert zum Nachlesen auf donau3fm.de oder in unserer Donau 3 FM App.

selbst absolute Megastars plötzlich ein bisschen unsichtbar werden können. Da gibt's keinen roten Teppich, da gibt's keine kreischenden Fans und keine Paparazzi. Welcher absolute Megastar sich in Berlin eine ganz schöne Clubnacht gemacht hat und dabei anscheinend schon eine schöne Zeit gehabt haben soll, das hört ihr gleich hier bei mir nach Musik.

0: Dermot Kennedy Giants am Montagnachmittag hier bei Donau 3 FM. Sie ist eine der größten Popstars unserer Zeit, aber auch jemand wie Billie Eilish will offenbar einfach mal ein bisschen feiern gehen und eine gute Zeit haben. Und zwar fernab von Trubel, Paparazzi und Co. Und sie hat's anscheinend geschafft.
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3: Freunde der gepflegten Unterhaltung, jetzt stellt euch mal vor, ihr seid nachts in einem Club unterwegs. Und nur so ein paar Meter von euch entfernt tanzt ein echter Weltstar. Ja, genau das soll in Berlin passiert sein. Und zwar nicht in irgendeinem Club, sondern im Berghain. Das ist ja einer der bekanntesten Techno-Clubs der Welt. Billie Eilish war im Mai 2025, also vor einem guten Jahr, mit ihrer Hit Me Hard and Soft Tour in Berlin. Und rund um diesen Aufenthalt damals soll sie eben eine ziemlich besondere Clubnacht erlebt haben. Erzählt hat das jetzt die deutsche DJ und Musikerin Stella Stallion, die ist auch bekannt als Horse Girl. Sie sagt, sie habe Billie Eilish und ihr Team damals mit ins Berghain genommen. Und jetzt denkt ihr euch wahrscheinlich, aha, Billie Eilish im Berghain, als ob es da keine Fotos gab oder Videos oder sonst was. Genau das ist der Punkt. Das Berghain ist nämlich nicht nur für seine harte Türpolitik, sondern auch für seine sehr strengen Regeln in Sachen Fotos und Videos bekannt, weil das ist da komplett verboten. Smartphone-Kameras werden in der Regel abgeklebt. Für jemanden wie Billie Eilish ist das natürlich ziemlich besonders. Eilish habe getanzt, eine gute Zeit gehabt und sei wohl tatsächlich bis 7 Uhr morgens geblieben. Offenbar konnte sie dort mal genau das machen, was für Weltstars sonst eigentlich ja, fast unmöglich ist. Billie Eilish selbst hat die Geschichte bisher nicht öffentlich bestätigt, aber wenn das Ganze stimmt, ich muss sagen, ich finde es ziemlich sympathisch. Kein Tamtam, kein roter Teppich, sondern einfach jemand, der mal wieder ausgehen und tanzen wollte.
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2: Kurz vor 2 an diesem Montagnachmittag.
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1: Es ist 14 Uhr.
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10: Nach der Hitzewelle und Nersingen stärkt Angebot für Senioren. Ich bin Fabian Schober. Guten Tag. Es war unfassbar heiß in Deutschland. Der vorläufige Rekord liegt bei 41,7 Grad im Osten Brandenburgs, gemessen am gestrigen Sonntag. Mit Wochenbeginn wird es zwar angenehmer, doch Feld- und Waldbrände sorgen für Probleme.
11: Ein Temperaturrekord nach dem nächsten. Wissenschaftler sagen, so eine Hitzewelle wie aktuell wäre vor 50 Jahren praktisch unmöglich gewesen. Sie sehen einen klaren Effekt durch den Klimawandel. Die Grünen fordern ein Abkühl-Sofortprogramm von der Regierung, etwa Klimaanlagen mit Solarstrom und mehr Grün in den Städten. Aber Umweltminister Schneider verweist beim Hitzeschutz auf die Länder und Kommunen, die Milliarden aus dem Sondervermögen erhalten haben. Aus Berlin, Ursula Winkler.
10: Die Gemeinde Nersingen im Kreis Neu-Ulm will ein Quartiersmanagement für Senioren einführen. Das berichten mehrere Medien. Dort können Beratungsangebote, Fahrdienste oder gemeinsame Ausflüge für Rentner organisiert werden. Fördermittel des Freistaats in Höhe von 80.000 Euro sollen angefordert werden. Vorbild ist das Quartiersmanagement in Illertissen, das dort bereits fest in den Alltag vieler Senioren integriert ist. Das Aufstiegs-BAföG ist eine Förderung für berufliche Weiterbildung und diese Förderung flacht in Deutschland ab. Insgesamt haben sie 2025 rund 186.000 Menschen beansprucht, knapp 2% weniger als im Vorjahr.
12: Auch wer im Job ist, kann sich weiterbilden und er oder sie kann sich dabei unter bestimmten Umständen auch fördern lassen. Das haben im vergangenen Jahr am häufigsten Erzieherinnen und Erzieher getan. Es folgen die Berufe Industriearbeiter in Metall- und Wirtschaftsfachwirt. Als Fördersumme haben diejenigen, die sich weitergebildet haben, im Schnitt 5.200 Euro erhalten. Und das waren 100 Euro mehr als im Jahr vorher. Aus Berlin, Lea Matschulat.
10: Ein robuster Superapfel vom Bodensee soll den Markt erobern. Die neue Sorte Mammut soll besser mit Trockenheit und Krankheiten klarkommen und deutlich weniger Pflanzenschutz brauchen. Rund 80.000 Bäume stehen schon in den Plantagen. Im Herbst wird dann die erste größere Ernte erwartet. Ob der Superapfel dauerhaft in die Supermärkte kommt, das hängt aber auch vom Geschmackstest der Kunden ab. Mehr Nachrichten in einer Stunde und jederzeit auf donau3fm.de.
2: Klingt wie die Rückkehr des Superapfels. 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
2: Ich bin ja wirklich gespannt, was da so kommt, wenn es der Superapfel ist, aber auch ein

0: Cape umhat, wäre schön vorne grün und hinten wie so ein Cape, hinten rot, wäre doch eine lustige Idee. Wir schauen aufs Wetter, Sonne und Wolken im Mix, es ist nicht mehr ganz so heiß wie in den letzten paar Tagen. Hier und da kommen jetzt dann auch im Tagesverlauf noch ein paar Regenschauer mit dazu, es kann auch mal scheppern, sprich gewittern da oben an unserem schwäbischen Himmel. Und genau so geht es auch weiter die nächsten zwei Tage, da kann alles mal ein bisschen durchatmen und die Natur bekommt ein bisschen Wasser von oben ab.
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0: Derzeit haben wir keine Meldungen von den Straßen. Wir wünschen euch gute und sichere Fahrt.
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0: Aber bei den Blitzern ist was Neues dazugekommen, und zwar von der B30 Biberach in Richtung Ulm. Auf Höhe Achstetten wurde gerade eben ein Blitzer aufgebaut. Zwischen Illerzell und Föhringen steht schon einer, und zwar ein Caddy an der Illertangente auf Höhe vom Wieland-Parkplatz. In Ulm am Weinbergweg wird geblitzt auf Höhe vom Mehrgenerationenhaus, und in Erbach-Erlenbach-Straße steht noch ein Blitzer auf Höhe der Firma Gerber. Alle weiteren Blitzer und die Verkehrsmeldungen, sollte es dann welche geben, gibt es auf alle Fälle für euch zum Nachlesen auf donau3fm.de oder in unserer donau3fm-App.
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0: Ein zerstörter Lehmofen und verwüstete Holzhütten. Das Waldkinderland in Biberach wurde von Unbekannten komplett zerstört. Die Leiterin der Jugendkunstschule, Susanne Meyer, die schwärmt noch von den letzten Jahren im Wald.
4: Da können sie werken, auch wirklich frei gestalten, unter Anleitung, aber eben auch die Hälfte des Tages können die tun, hämmern, werken.
0: Was da jetzt wirklich genau passiert ist und wie es jetzt weitergehen soll mit dem Waldkinderland bei Biberach, ja, das erfahrt ihr gleich in 10 Minuten.
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0: Take That mit Back for Good am Montagnachmittag und wir schauen jetzt nach Biberach.
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0: Montagnachmittag haben wir es, genau 14:45. Die Jugendkunstschule Biberach, kurz Jux, braucht eure Hilfe. Das Waldkinderland mit Lehmofen und Holzhütten wurde nämlich von Vandalen einfach komplett kaputt gemacht. Die Jux-Leiterin Susanne Meyer trifft es natürlich sehr, denn die Kids, die hatten dort immer jede Menge Spaß.
2: Die sind da intensiv am Werken, am eigene Häuser, Hütten bauen, kreieren und das ist großartig. Und die haben da eine große Kompetenz, eine große Kreativität. Und genau diese Hütten, diese Werke sind vor den Pfingstferien zerstört worden.
0: Ja, und das ist natürlich absolut traurig. Auch den Lehmofen hat es bei euch ja getroffen.
2: Also dieser Lehmofen, den gibt es ja schon seit 25 Jahren. Und es wurde mit so einer brachialen Körpergewalt oder was auch immer zerstört. Das heißt, den Lehmofen können wir, wo Brot gebacken wurde oder eben auch Kunstwerke aus Ton, kann man gar nicht mehr benutzen. Also entweder muss man den reparieren oder neu aufbauen.
0: Was steht denn jetzt dann bei euch an, um das alles wieder irgendwie in Schuss zu kriegen?
2: Das heißt, wir müssen wieder Holz herholen, wir müssen den Lehmofen herrichten lassen und wir hatten da mal einen Kostenvoranschlag gemacht, das kostet 1.000 Euro. Und deshalb wäre das großartig für uns, wenn es eine Person gäbe, die den Lehmofen reparieren könnte oder neu aufbauen könnte. Vielleicht auch in der Zeit, wo die Kinder und Jugendlichen im Sommer vor Ort sind, damit sie denn vielleicht über die Schulter schauen können und auch noch was lernen können, wie sowas funktioniert.
0: Also, die Jugendkunstschule Biberach braucht euch, wenn ihr Holz zu Hause habt, was ihr zum Beispiel nicht mehr braucht oder vielleicht sogar einen Lehmofen bauen könnt oder reparieren könnt, dann meldet euch sehr, sehr gerne bei uns. Bilder vom verwüsteten Waldkinderland findet ihr auf donau3fm.de.
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1: Es gibt hier Momente, in denen das Leben nicht mehr flüstert, sondern ein bisschen lauter wird. Und genau so einen Moment hat Chris Engelmann erlebt, als er 2019 mit sehr viel Glück überhaupt noch überlebt hat. 26 Tage lang war das ungewiss und danach hat sich sein Blick auf das Leben komplett geändert. Und das möchte er mittlerweile weitergeben. Chris Engelmann ist gar kein Guru, sondern einfach ein Mensch, der gesagt hat, ich bin gefallen, wieder aufgestanden und jetzt möchte ich allen helfen, die vielleicht manchmal auch so ein bisschen hadern. Ich freue mich auf seine Geschichte, die ziemlich unter die Haut gehen wird und vor allem, dass er diese Woche da ist.
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2: Wir haben es kurz vor 3:30.
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16: Zu uns kommt in Anführungsstrichen ein bisschen kühlere Luft und zwar aus Island. Das merkt man natürlich auch. Wir haben auch viele Wolken hier bei uns in Schwaben und das Wetter, das presst nicht so von oben runter. Es ist wirklich nicht so erdrückend heiß wie jetzt die letzten paar Tage. Trotzdem haben wir bei den Temperaturen derzeit rund 27 Grad. Das ist auch das höchste der Gefühle. Mehr passiert heute nicht mehr. Das Einzige, was noch passieren könnte, ist, dass es ein paar Regenschauer hier bei uns in Schwaben gibt oder auch ein paar Hitze. Gewitter. Und dieses wechselhafte Wetter, das geht dann auch weiter und zwar bis zum Mittwoch.
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16: Wir schauen auf die Straßen. Wir haben eine Meldung von der A7 und zwar in Richtung Würzburg zwischen Langenau und Niederstotzingen. Da haben wir ein liegen gebliebenes Fahrzeug auf dem Standstreifen und es staut sich derzeit auf der A8 in Richtung Stuttgart zwischen Oberelchingen und Ulm Nord. Hier messen wir derzeit 6 Kilometer Stauzeitverlust bei 15 Minuten.
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16: In Föhringen wird geblitzt und zwar an der Ulmer Straße gegenüber vom Friedhof. Das ist eine 30er-Zone. Dann noch in Ludwigsfelde an der Allgäuer Straße, B311, Oberdischingen Richtung Ehingen. Bei Öpfingen oben an der Kreuzung steht noch ein Blitzer und auf der A8 Richtung Stuttgart, Föder-Raststätte-Gröbingen. Alle weiteren Meldungen gibt's für euch natürlich zum Nachlesen auf donau3fm.de oder in der Donau 3FM App.
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16: Mit Peter Miller. Im Sommer geht man einfach gern ins Freibad. So eine schöne Abkühlung bei diesem heißen Wetter, das tut einfach gut. Und deshalb suchen wir in dieser Woche bei Schwabens Top 10 Schwabens beliebtestes Freibad.
20: Weil es einfach wunderschön ist. Familiär.
16: Welches familiäre und wunderschöne Freibad der liebe Ufuk meint, das erfahrt ihr gleich hier bei mir.
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0: Tom Grennan, Little Bit of Love. Und jetzt geht's eher a little bit ums Freibad.
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0: Wir suchen in dieser Woche Schwabens beliebtestes Freibad und ihr schickt schon jede Menge Teilnehmer hier rein. Zum Beispiel hat Ufuk seinen Favoriten schon mal durchgeschickt, auch mit einer Sprachnachricht. Ufuk, leg los.
3: Hi, hier ist der Ufuk aus Langenau. Ich finde das Naubad in Langenau das beste Freibad, weil es einfach wunderschön ist, familiär und sehr viel Spaß mit Fußball, Schwimmen, allem drum und dran. Ganz toll.
0: Also ist jede Menge los, aber nicht nur Ufuk schickt seinen Favoriten ins Rennen, sondern auch die liebe Gabi.
4: Hallo, ich bin die Gabriele. Für mich ist das Naturfreibad in Uschenweiler das Beste. Das ist schattig, das hat für kleine Kinder einen Spielplatz. Die kleinen Kinder können dort voll baden, das hat für die Erwachsenen auch gut Möglichkeit zu schwimmen. Und daher ist es für mich das beste Freibad hier bei uns in der Gegend.
0: Sehr, sehr schön. Danke dir für deinen Vorschlag, Gabriele. Wie schaut's bei euch aus? Wo geht ihr gern hin zum Baden, wenn's so warm ist? Wo kühlt ihr euch ab? Wir suchen Schwabens beliebtestes Freibad. Jetzt noch reinklicken auf donau3fm.de und Tipp abgeben.
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3: Oh, so schaut's aus. Und da ist er schon, der Michel. Die Zeit ging so schnell wieder vorbei.
4: Ah, brutal, ja, servus.
3: Sag und ich schon wieder dir. Bist du da und man hat sich gleich wieder erkannt.
4: Ja, das ist Wahnsinn. Ich habe mir auch gedacht, komm rein und sag, ah, das, da ist ja der Müll dann wieder.
3: Ja, okay, glaubst du schon.
4: Und hast am Wochenende ferngeschaut wieder ewig, oder?
3: Ja, hey, ich bin ein bisschen weggeschlafen. Dann ist halt der Fernseher mal wieder boah, knapp 32 Stunden durchgelaufen, aber das macht nichts.
4: Ich habe die Trilogie angeschaut. Der Glöckner im Dom von Perugia hängt wieder im Seil.
3: War gut.
4: War großes Kino, ja. Ich muss noch fertig gucken, weil es war schon langwierig, aber es war hoch. Spannend.
3: Am Ende kommt ja raus, dass es gar nicht in Perugia gedreht wurde.
4: Das, ja, ist, das ist Schlimme. Ist
3: leider, da fliegt man auf die Schnauze am Schluss. Das stimmt ja.
4: Aber Spoiler. Oh, jetzt habe ich ja was vorhergegeben.
3: Spoiler.
4: Also dann vielleicht dann doch nicht mehr anschauen.
3: Es war aber trotzdem, er war ja in der Nähe, war ein Nachbarort.
4: Ist es zu empfehlen? Ja, auf alle Fälle.
3: Ja, klar.
4: Gut, und mehr zu diesem tollen Beitrag gibt es gleich 5 Stunden lang von Michael Kordik referiert.
3: Bimmel, ne, und so weiter.
4: Das stand im Untertitel drin.
3: Ja, das stimmt. Untertitel steht Bimmel.
4: Ah, cool. Gut, Michael Kordik gibt es jetzt ganz ohne Untertitel, sondern live hier mit dabei. Und zwar um kurz vor 3.
3: Wahnsinn.
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6: Es ist 15 Uhr.
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8: Nach der Hitzewelle und Buttersäure weckt Haus in Gingen auf. Ich bin Fabian Schober, guten Tag. Ganz Deutschland hat am Wochenende geschwitzt. Der vorläufige Hitzerekord liegt bei 41,7 Grad im Osten Brandenburgs, gemessen am gestrigen Sonntag. Mit Wochenbeginn wird es zwar angenehmer, doch Feld- und Waldbrände sorgen für Probleme.
9: Ein Temperaturrekord nach dem nächsten. Wissenschaftler sagen, so eine Hitzewelle wie aktuell wäre vor 50 Jahren praktisch unmöglich gewesen. Sie sehen einen klaren Effekt durch den Klimawandel. Die Grünen fordern ein Abkühl-Sofortprogramm von der Regierung, etwa Klimaanlagen mit Solarstrom und mehr Grün in den Städten. Aber Umweltminister Schneider verweist beim Hitzeschutz auf die Länder und Kommunen, die Milliarden aus dem Sondervermögen erhalten haben. Aus Berlin, Ursula Winkler.
8: Die Gemeinde Nersingen im Kreis Neu-Ulm will ein Quartiersmanagement für Senioren einführen. Das berichten mehrere Medien. Dort können Beratungsangebote, Fahrdienste oder gemeinsame Ausflüge für Rentner organisiert werden. Fördermittel des Freistaats in Höhe von 80.000 Euro sollen angefordert werden. Vorbild ist das Quartiersmanagement in Illertissen, das dort bereits fest in den Alltag vieler Senioren integriert ist. Dieses Jahr ist richtig gut Kirschenessen mit Deutschlands Obstbauern. Sie stehen voraussichtlich vor einer der besten Kirschenernten seit Jahren. Laut Statistischem Bundesamt dürfte die Erntemenge bei rund 51.000 Tonnen liegen, gut 8% mehr als 2025. Donau 3 FM-Reporterin Diana Kramer.
10: Schon jetzt sieht man viele rote Früchte in den Bäumen leuchten. Es ist ein Kirschenjahr. Vor allem bei Süßkirschen wird mit einer üppigen Ernte gerechnet. Hier liegen die Erwartungen etwa 20% über den Erträgen der vergangenen 10 Jahre. Bei Süßkirschen wird ein Plus von rund 10% erwartet. Der Grund? Keine extremen Spätfröste oder Hagel im vergangenen Jahr. Dazu ein mildes Frühjahr, was für eine frühe Blüte und gesundes Wachstum sorgte. Und auch die Wärme und viel Sonne aktuell spielen den Obstbauern in die Hände.
8: In Gingen an der Brenz hat eine ordentliche Menge Buttersäure einem Mehrfamilienhaus den Schlaf geraubt. In der Nacht hat ein Bewohner entdeckt, dass jemand Buttersäure an seine Wohnungstür gekippt hatte. Der Geruch hat sich im gesamten Haus ausgebreitet. 6 Personen haben Atemwegsreizungen erlitten. Die Polizei ermittelt und sucht Zeugen. Alle Infos dazu findet ihr auf donau3fm.de und da gibt's auch jederzeit mehr Nachrichten.
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11: So ein bisschen abgekühlt hat's und früher hätte man bei diesen 28 Grad, die wir gerade in Ulm melden, niemals von einer Abkühlung gesprochen. Ich bin vorher so aus dem Unterallgäu hierher gebügelt und bei uns hatte es einen kurzen Regenguss gegeben, da hatten wir 22 Grad, also derzeit große Unterschiede, teils auch recht schwüle Luft und immer gewitterlastige Luft, vor allem kann natürlich heute auch noch was runterkommen, ist klar. Jetzt schauen wir mal, wie sich die Temperaturen entwickeln in dieser Woche und das werden zunächst noch 27 Grad sein. Mittwoch soll dann abkühlen auf 20 Grad und ab dann geht es schon wieder nach oben und kommt auch schon wieder recht viel Sonne mit dazu. Allerdings sind wir weit von 40 Grad entfernt.
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2: 15.03 Uhr, wir schauen auf die Straßen. A7 Füssen Richtung Ulm zwischen Altenstadt und Illertissen. Der Standstreifen blockiert, da gibt es ein liegen gebliebenes Fahrzeug mit Anhänger. Dann die A7 Würzburg Richtung Ulm zwischen Niederstotzingen und Langenau. Ungesicherte Unfallstelle auf dem linken Fahrstreifen und auf der gegenüberliegenden Seite gibt es ein liegen gebliebenes Fahrzeug. Auch da kommt es zu Behinderungen. 2 Kilometer Stau haben wir aktuell. Würzburg Richtung Ulm auf der A7 zwischen Gingen-Herbrechtingen und Langenau. Da dauert es eine Viertelstunde länger.
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2: Blitzer aktuell in Oberelchingen an der Klostersteige auf Höhe der Bäckerei, dann B30 Biberach Richtung Ulm, Höhe Achstetten und Erbach. Super Blitzer auf Höhe der Firma Gerber in der Erlenbachstraße.
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2: Servus zusammen, einen schönen Montagnachmittag mit Donau 3 FM. So, gleich kümmern wir uns um ein tolles Fest und zwar geht's um die Donau diesen Freitag am 3. Juni, Entschuldigung, 3. Juli, da ist ja schon der Juli. Da startet endlich wieder das Donaufest. Alle 10 Länder, die an die Donau angrenzen, sind dann dort vertreten.
4: Man kann an der Donau so viel verschiedene Kulturräume erleben, aber auch die Modernität erleben. Die Donau ist Handelsweg, die Donau ist Transportweg, sehr abwechslungsreich, sehr divers.
2: Auch unser Nachbarland Österreich ist natürlich mit dabei, auch die Ornrainer Storten aus Österreich. Was es dort alles zu erleben gibt, das gibt's gleich hier bei Donau 3 FM.

0: Der legendäre Kenny Loggins und Footloose bei Donau 3 FM. Gleich für euch Holly Humberstone heute an diesem immer noch relativ warmen Montagnachmittag. 15.15 Uhr Minuten haben wir's. So, dann werfen wir einen Blick aufs Donaufest. Die Donau verbindet 10 Länder, auch unser Nachbarland Österreich. Dort ist sie nicht nur wichtig für Verkehr und Wirtschaft, sondern auch ein echtes Reiseziel. Na, was man entlang der Donau entdecken kann, darüber spreche ich jetzt mit Martin Samek aus Niederösterreich, Gastgeber und leidenschaftlicher Radfahrer. Martin, warum lohnt sich eine Reise an eure Donau?
1: Also die Donau fließt ja durch 10 Länder in Mittel- und Osteuropa und man kann sich das als großen Kulturraum vorstellen, der auch zur Besiedelung von Osteuropa beigetragen hat. Und man kann an der Donau so viele verschiedene Kulturräume erleben, aber auch die Modernität erleben. Die Donau ist Handelsweg, die Donau ist Transportweg, sehr abwechslungsreich, sehr divers.
0: Was können Urlauber am Donauradweg erleben?
1: Eindeutige Gastronomie, die Landwirtschaft, die Landwirtschaftsprodukte. Hauptaufhänger ist natürlich der Wein, die typischen Heurigen, die Restaurants, aber auch eine wunderschöne Naturlandschaft. Mittlerweile auch durch die Renaturierung der Donau entstanden, mit großen Greifvögeln, Fischen etc. Die einzelnen kleinen Ortschaften auf der rechten und auf der linken Seite der Donau. Wunderbare Sportmöglichkeiten, auch am Wasser, das kann man in der Wachau erleben.
0: Wie können sich auch aktive Radsportler richtig verausgaben?
1: Die Wachau ist erstens einmal klimatisch begünstigt. Es ist schon sehr früh warm bei uns, also man kann fast das ganze Jahr Rennrad fahren und Mountainbiken auch. Und es ist ein sehr abwechslungsreiches Gebiet. Die Wachau liegt auf 220 Höhenmetern, die Berge sind so knappe 1000 Meter hoch. Also man kann sehr schön im Waldviertel und im Dunkelsteinerwald lange Rennradtouren fahren, 2000, 2500 Höhenmeter, ohne dass man einem Auto begegnet. Und für die Mountainbiker haben wir mittlerweile die Trail Area Göttweg mit 12 Mountainbike-Strecken, die auch etwas anspruchsvoller sind.
0: Dankeschön. Ja, und wer es nicht bis nach Österreich schafft oder nicht so weit reisen möchte, der kann sich einfach hier an die Donauwiese setzen, denn diesen Freitag, 3. Juni, startet 3. Juli startet das internationale Donaufest. Dort könnt ihr die ganze Vielfalt an die Donau angrenzenden

eben mal nachgeschaut, wer nächste Woche zu uns in die Show kommt. Und da könnt ihr euch freuen auf einen tollen Gast. Ralf Schumacher, der Ex-Formel-1-Star, ist bei uns frisch verheiratet.

0: sehr verliebt. Ich werde ihm alles fragen, was euch auch interessiert. Ich freue mich auf euch.
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1: Es ist 3:30.
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14: Generationenfrage in Günzburgs Betrieben und Deutschland nach der Hitzewelle. Ich bin Fabian Schober. Guten Tag. Das Regionalmarketing Günzburg diskutiert gemeinsam mit jungen Menschen und Arbeitgebern im Landkreis über Generationenmanagement. Auftakt war in Leipheim. Donau 3FM-Reporterin Franziska Scherer.
15: Wie gelingt den Betrieben im Kreis Günzburg eine gute Zusammenarbeit mit der jungen Generation? Bei der Auftaktveranstaltung war das große Problem bei der Gewinnung junger Mitarbeiter der Mangel an bezahlbarem Wohnraum. Auch die Kommunikation zwischen den Generationen und der Wandel in der Arbeitskultur sind Streitthemen. Vermehrt sollen jetzt junge Menschen in Dorfklicken oder im Ehrenamt als Vermittler angesprochen werden. Weitere Veranstaltungen zu dem Thema sind in Ichenhausen geplant.
14: Es sei ein totaler Temperaturschock gewesen, das sagt die Ortsvorsteherin des Dorfes Koschen in Brandenburg. Seit gestern hat das Dorf den Titel heißester Ort Deutschlands inne. Dort wurde der Hitzerekord von 41,7 Grad gemessen. Währenddessen sind am heißen Wochenende laut Angaben der DLRG deutschlandweit mindestens 26 Menschen beim Baden ums Leben gekommen. Alles Männer und Jungen. Die DLRG zählt Übermut wie bei Brückensprüngen und Herz-Kreislauf-Erkrankungen als Hauptgründe auf. Dieses Jahr ist richtig gut Kirschenessen mit Deutschlands Obstbauern. Sie stehen voraussichtlich vor einer der besten Kirschenernten seit Jahren. Laut Statistischem Bundesamt dürfte die Erntemenge bei rund 51.000 Tonnen liegen. Gut 8% mehr als 2025. Donau 3FM-Reporterin Diana Kramer.
16: Schon jetzt sieht

0: momentan viele rote Früchte in den Bäumen leuchten. Es ist ein Kirschenjahr. Vor allem bei Süßkirschen wird mit einer üppigen Ernte gerechnet. Hier liegen die Erwartungen etwa 20% über den Erträgen der vergangenen 10 Jahre. Bei Süßkirschen wird ein Plus von rund 10% erwartet. Der Grund? Keine extremen Spätfröste oder Hagel im vergangenen Jahr. Dazu ein mildes Frühjahr, was für eine frühe Blüte und gesundes Wachstum sorgte. Und auch die Wärme und viel Sonne aktuell spielen den Obstbauern in die Hände.
1: In Gingen an der Brenz hat eine ordentliche Menge Buttersäure einem Mehrfamilienhaus den Schlaf geraubt. In der Nacht hat ein Bewohner entdeckt, dass jemand Buttersäure an seine Wohnungstür gekippt hatte. Der Geruch hat sich im gesamten Haus ausgebreitet. 6 Personen haben Atemwegsreizungen erlitten. Die Polizei ermittelt und sucht Zeugen. Alle Infos findet ihr auf donau3fm.de und da gibt's auch jederzeit mehr Nachrichten.
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4: Etwas moderatere Temperaturen, allerdings trotzdem noch relativ heiß in vielen Gebieten in Schwaben. Das kann sich noch ändern, weil die gewitterlastige Luft sich natürlich heute noch austoben wird. Aber wo genau was runterkommt, das ist schwer vorherzusagen. Trotzdem müssen wir immer damit rechnen. Momentan 27 Grad in der Ulmer Innenstadt. In der Nacht geht es runter auf bis zu 18 Grad. Morgen und am Mittwoch immer noch etwas gewitterlastige Luft. Und bis zum Mittwoch kühlt es sich dann etwas deutlicher runter. Allerdings ab Donnerstag geht es mit viel Sonnenschein schon wieder nach oben. Trotzdem bleiben wir noch im 20er Bereich.
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4: Kurz nach 3:30 ist es, wir schauen auf die Straßen. A7 Füssen Richtung Ulm zwischen Altenstadt und Illertissen. Der Standstreifen blockiert, liegen gebliebenes Fahrzeug mit Anhänger. Und A7 Richtung Ulm zwischen Gingen, Herbrechtingen und Langenau haben wir 4 Kilometer Stau, 19 Minuten Verlust. A7 Ulm Richtung Würzburg, an der gleichen Stelle zwischen Langenau und Niederstotzingen liegen gebliebenes Fahrzeug. Und dann haben wir die B10, und zwar Neu-Ulm Mitte, Wieblingen Richtung Neu-Ulm, an der Überleitung zu B28 Richtung Hethestetten, Gefahr durch 2 Gegenstände, liegen Spanngurte auf der Fahrbahn.
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4: Super Blitzer in Ludwigsfeld auf der Allgäuer Straße, dann am Bleicher Haag in Ulm, wenn ihr vom Mehringer Weg her kommt, bei den Garagen. Auf der A8 Richtung Stuttgart auf Höhe Gröbingen, dann Erlenbachstraße Erbach auf Höhe der Firma Gerber. Weitere noch in Ulm-Weinbergweg beim Mehrgenerationenhaus.
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4: Fahrende Sauna, Schwitzmobil oder auch Hitzekiste. Na, im Sommer wird es im Auto schnell unerträglich und das Ganze natürlich auch vor allem für Kinder und auch für Tiere.
6: Es hängt eben nicht nur an den Außentemperaturen, sondern es hängt darin, welche Temperaturen im Fahrzeug herrschen und es wird ganz arg oft unterschätzt.
4: Ja, wie ihr euer Tier richtig abkühlt, was ihr auch tun könnt, wenn ihr bei Hitze einen Hund im Auto zum Beispiel entdeckt, das erfahrt ihr gleich bei mir.

0: Laughing Now mit Ava Max und nicht zu lachen ist das Thema, das wir jetzt hier bearbeiten. Denn wenn das Auto im Sommer zur fahrenden Sauna wird, ist es dort ohne Klimaanlage kaum auszuhalten und wir Menschen können aussteigen. Tiere dagegen sind auf Hilfe angewiesen. Stefan Hitzler ist der Vorsitzende des Landestierschutzverbands Baden-Württemberg e.V. Wie schnell wird eine Hitze im Auto gefährlich?
1: Es wird eigentlich sehr schnell gefährlich, wenn Sie zum Beispiel ein dunkles Auto haben und es in der Sonne stehen lassen. Das empfinden Sie vielleicht draußen gar nicht so als heiß, aber das Auto wird dann schlagartig 35, 36 Grad warm und da wird es wirklich für die Hunde gefährlich. Es hängt eben nicht nur an den Außentemperaturen, sondern es hängt darin, welche Temperaturen im Fahrzeug herrschen und es wird ganz arg oft unterschätzt.
0: Was können wir denn machen, wenn wir bei dieser Hitze einen Hund im aufgeheizten Auto irgendwo sehen, zum Beispiel auf dem Parkplatz oder so?
1: Ich würde auf jeden Fall sofort die Polizei alarmieren, weil sie selber dürfen an dem Fahrzeug nichts machen. Und dann würde ich versuchen herauszufinden, ob jemand in der Nähe ist. Also wenn es zum Beispiel vor einem Café steht, dort reingehen und wirklich fragen, wem gehört das Auto dort. Sie können eben auch helfen, indem sie dann die Windschutzscheibe mit ihrer Jacke abdecken, dass eben nicht noch mehr Hitze reinkommt in das Fahrzeug. Gerade die Fensterflächen heizen das Fahrzeug meist sehr stark auf.
0: Und was ist wichtig, wenn man mit dem Tier unterwegs ist und mit dem Auto halten muss?
1: Wenn man mal parken muss, es kann ja sein, man muss kurz in den Laden, wo der Hund nicht mitgehen darf, dann muss man eben einen Parkplatz unter einem Baum suchen, dass sich das Auto nicht aufheizt und die Fenster auf beiden Seiten spaltweit aufmachen, so dass die Luft da drin zirkulieren kann. Und wenn es möglich ist, sollte man natürlich dem Tier auch die Möglichkeit geben zu trinken. Wenn die hecheln, speicheln die eben auch und sie brauchen dann eben auch Flüssigkeit.
0: Dankeschön, Stefan Hitzler vom Landestierschutzverband Baden-Württemberg e.V. Einen Hund im Sommer im Auto zu lassen, ist keine gute Idee. Kinder schon zweimal nicht, haben wir auch schon viele Fälle wieder gehabt dieses Jahr. Immer dran denken, na, und auch nicht nur kurz

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0: Es ist 16 Uhr.
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6: Deutschland nach der Hitzewelle und Generationenfrage in Günzburgs Betrieben. Ich bin Fabian Schober. Guten Tag. Es sei ein totaler Temperaturschock gewesen. Das sagt die Ortsvorsteherin des Dorfes Koschen in Brandenburg. Seit gestern hat das Dorf den Titel heißester Ort Deutschlands inne. Dort wurde der Hitzerekord von 41,7 Grad gemessen. Währenddessen sind am heißen Wochenende laut Angaben der DLRG deutschlandweit mindestens 26 Menschen beim Baden ums Leben gekommen. Alles Männer und Jungen. Die DLRG zählt Übermut wie bei Brückensprüngen und Herz-Kreislauf-Erkrankungen als Hauptgründe auf. Das Regionalmarketing Günzburg diskutiert gemeinsam mit jungen Menschen und Arbeitgebern im Landkreis über Generationenmanagement. Auftakt war in Leipheim. Donau 3FM-Reporterin Franziska Scherer.
7: Wie gelingt den Betrieben im Kreis Günzburg eine gute Zusammenarbeit mit der jungen Generation? Bei der Auftaktveranstaltung war das große Problem bei der Gewinnung junger Mitarbeiter der Mangel an bezahlbarem Wohnraum. Auch die Kommunikation zwischen den Generationen und der Wandel in der Arbeitskultur sind Streitthemen. Vermehrt sollen jetzt junge Menschen in Dorfklicken oder im Ehrenamt als Vermittler angesprochen werden. Weitere Veranstaltungen zu dem Thema sind in Ichenhausen geplant.
6: Bei Schüssen in Stade, westlich von Hamburg, sind 5 Menschen gestorben. 2 Personen wurden festgenommen, darunter auch der mutmaßliche Schütze, wie eine Polizeisprecherin bestätigte. Donau 3FM-Reporter Ronny Thorau.
8: Laut Polizei soll der Tatort in der Nähe einer Jugendeinrichtung in der Innenstadt von Stade liegen. Dort befindet sich wohl auch eine Einrichtung mit Mutter-Kind-Wohngruppen. Zahlreiche Rettungswagen und Polizeiautos sind vor Ort. Auf Bildern sind auch Frauen zu sehen mit Babys in Tragen. Über die Hintergründe sei aber noch nichts Genaues bekannt, erklärte die Polizei. Sie postete auch Warnungen an die Bevölkerung, den Bereich weiträumig zu meiden. Die 5 Toten sollen Erwachsene sein, weitere Menschen wurden offenbar verletzt.
6: In Holzgünz im Unterallgäu hat eine Wiese gebrannt. Wegen einer Krähe. Der Vogel sei in eine Stromleitung geflogen und dann brennend auf den Boden gefallen, so die Polizei. Die trockene Wiese ist in Flammen aufgegangen. Die Feuerwehr hat den Brand aber schnell unter Kontrolle gebracht. Der Sachschaden ist nicht bekannt. Mehr Nachrichten in einer halben Stunde und jederzeit auf donau3fm.de.
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9: Krasse Vorstellung, oder? Also, wir gucken aufs Wetter. Es ist, ich kann nicht sagen, dass es kühl ist, aber es hat abgekühlt auf jeden Fall. Früher hätte man bei 27 Grad in der Ulmer Innenstadt nicht von abgekühlt gesprochen. Ist aber so. In der kommenden Nacht 18 Grad. Morgen und übermorgen auch immer noch gewitterlastige Luft. Immer wieder mal Regen. Mittwoch soll sich sogar bis auf 20 Grad runterkühlen. Ab Donnerstag dann wieder Sonnenschein und dann geht's auch so langsam wieder nach oben.
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9: 16.03 Uhr, Vorsicht, Laupheim, Weihertalstraße zwischen Kreisverkehr Lange Straße und Kreisverkehr Biberacher Straße wegen einer Unfallaufnahme gesperrt. A96 Lindau Richtung München, an der Ausfahrt Mindelheim, defekter LKW in der Überleitung. Dort derzeit Staugefahr und dann hätten wir noch jemand in der Leitung. Servus.

0: Hallo, in Laupheim in der Bedau-Straße zwischen Kreisverkehr und der Kreisverkehr-Randtankstelle ist ein Unfall, da staut sich unheimlich. Vielen Dank. Ciao, noch
1: Danke.
0: Einen schönen Tag.
1: Ja, wünschen wir dir auch. Dankeschön fürs Melden. Und dann nochmal jemand. Servus.
2: Hallo, Donau 3 FM. Wenn man die Tangente von Donautal Richtung Kuhberg fährt, ist ein Bus liegen geblieben. Da staut sich ganz schön. Und irgendwo sieht es aus, als würde der Wald in Ulm brennen. Aber ich keine Ahnung, wo das sein soll. Also ich sehe halt die Rauchwolken. Wisst ihr, was da los ist?
1: Leider nicht. Momentan nichts bekannt. Aber wenn ihr was wisst, könnt ihr es gerne mitteilen. Dankeschön fürs Melden und gute Fahrt.
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1: Blitzer hätten wir aktuell auch, und zwar Ludwigsfeld-Allgäuer Straße wird beblitzt, und zwar circa 200 Meter vorm Netto, dann Oberelchingen-Klostersteige bei der Bäckerei und in Rottum in der Ortsdurchfahrt Richtung Ochsenhausen.
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1: Schönen Nachmittag, servus zusammen. So, gleich wollen wir uns noch mal ein bisschen abkühlen. Gleich geht's wieder mal um Freibäder. Thermometer ist ja immer noch recht weit oben. Da braucht man immer noch Abkühlung. Genau deshalb suchen wir diese Woche Schwabens beliebtestes Freibad.
5: Das gefällt mir gut, einfach wegen dem 10-Meter-Turm. Das gibt's nicht so oft.
1: Ja, wollen wir mal gucken, was der Tobi da so gemeint hat. Welches Freibad so schön ist, das erfahrt ihr gleich. Und dann könnt ihr auch noch eure Tipps abgeben. Das hier ist Lena und Looking for Love. Hier ist Donau 3 FM und damit einen schönen Nachmittag.

0: 3 FM. Heute am Montagnachmittag mit Deep Blue Something und Breakfast at Tiffany's. Gleich haben wir noch Robin Schulz zusammen mit Francesco Yates und Sugar. Und vorher brauchen wir eure Unterstützung.
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0: Wir suchen, und das habt ihr sicherlich schon mitbekommen, Schwabens beliebtestes Freibad. Die Sonne gibt ja aktuell immer noch ziemlich viel, zwar nicht mehr ganz ihr Bestes, da sind wir aber alle froh drum. Abkühlung ist gefragt und wir suchen diese Woche Schwabens beliebtestes Freibad. Ufuk hat seinen Gewinner bereits gekürt. Und der Tobi auch.
2: Hallo, ich bin Tobi aus Willerfing und mein Lieblingsfreibad ist das Donaubad in Neu-Ulm. Das gefällt mir gut, einfach wegen dem 10-Meter-Turm. Das gibt's nicht so oft. Ist einfach schön dort, ja.
0: Ja, und auch der Hannes.
3: Ich bin der Hannes aus Heidenheim und mein Lieblingsfreibad ist das Waldbad in Heidenheim. Man kann da richtig schön rutschen. Man kann auch außerhalb vom Wasser Tischtennis spielen, Fußball spielen, Volleyball spielen. Da ist alles dabei. Und da ist gutes Essen.
0: Ja, und wenn ihr, genauso wie die beiden, euer Lieblingsfreibad melden wollt, macht das auf donau3fm.de. Vielleicht hat es ja gute Chancen, dann in die Top 10 zu kommen und vielleicht sogar die Nummer 1 zu werden.
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8: Es ist 16:30.
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9: DLRG berichtet über Badetote und Generationenfrage in Günzburgs Betrieben. Ich bin Fabian Schober, guten Tag. Am heißen Wochenende sind nach Angaben der Lebensretter von der DLRG mindestens 26 Menschen beim Baden ums Leben gekommen. Alles Männer und Jungen. Einige Personen werden weiterhin vermisst. Donau 3 FM-Reporterin Ursula Winkler.
10: Die Zahl bezieht sich alleine auf die Zeit zwischen Freitag und Sonntag. Dazu kommen 7 weitere Badetote am Donnerstag. Mindestens 8 Menschen wurden in Krankenhäusern wiederbelebt. Neben Nichtschwimmern und Kindern haben auffällig oft Männer Badeunfälle. Im vergangenen Jahr waren 4 von 5 Ertrunkenen männlich. Bei jungen Männern ist es oft der Übermut, wie etwa riskante Brückensprünge. Bei Älteren spielen auch Herz-Kreislauf-Erkrankungen eine Rolle.
9: Das Regionalmarketing Günzburg sucht gemeinsam mit jungen Menschen und Arbeitgebern im Landkreis nach Lösungen, wie die Betriebe der Region besser junge Arbeitskräfte integrieren können. Bei der Auftaktveranstaltung in Leipheim war das große Problem bei der Gewinnung junger Mitarbeiter der Mangel an bezahlbarem Wohnraum. Vermehrt sollen jetzt junge Menschen in Dorfklicken oder im Ehrenamt als Vermittler angesprochen werden. Weitere Veranstaltungen zu dem Thema sind in Ichenhausen geplant. Bei Schüssen in Stade westlich von Hamburg sind 5 Menschen gestorben. 2 Personen wurden festgenommen, darunter auch der mutmaßliche Schütze, wie eine Polizeisprecherin bestätigte. Donau 3 FM-Reporter Ronny Thorau.
11: Laut Polizei soll der Tatort in der Nähe einer Jugendeinrichtung in der Innenstadt von Stade liegen. Dort befindet sich wohl auch eine Einrichtung mit Mutter-Kind-Wohngruppen. Zahlreiche Rettungswagen und Polizeiautos sind vor Ort. Auf Bildern sind auch Frauen zu sehen mit Babys in Tragen. Über die Hintergründe sei aber noch nichts Genaues bekannt, erklärte die Polizei. Sie postete auch Warnungen an die Bevölkerung, den Bereich weiträumig zu meiden. Die 5 Toten sollen Erwachsene sein, weitere Menschen wurden offenbar verletzt.
9: In Holzgünz im Unterallgäu hat eine Wiese gebrannt wegen einer Krähe. Der Vogel sei in eine Stromleitung geflogen und dann brennend auf den Boden gefallen, so die Polizei. Die trockene Wiese ist in Flammen aufgegangen, die Feuerwehr hat den Brand aber schnell unter Kontrolle gebracht. Der Sachschaden ist nicht bekannt. Mehr Nachrichten in einer halben Stunde und jederzeit auf donau3fm.de.
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12: Die Temperaturen derzeit liegen wir noch so bei 26 Grad. Vielerorts gewittert es schon und wir müssen auch mit Gewittern rechnen die nächsten 3 Tage. Überall möglich, aber es muss nicht überall was kommen. Es ist zum Beispiel auch so wie hier zum Beispiel in Ulm strahlender Sonnenschein möglich. Und den gibt es dann ab Donnerstag sowieso wieder. Bis Mittwoch kühlt es erstmal runter auf bis zu 21 Grad. Und ab Donnerstag geht es dann wieder täglich aufwärts mit den Temperaturen, weil wir dann wieder relativ viel Sonnenschein bekommen.
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12: Um 16.33 Uhr A8 Stuttgart Richtung München zwischen Hohenstadt und Märklingen. Reifenteile auf dem mittleren Fahrstreifen. Und dann gab es noch eine Meldung, dass der IKEA geräumt wurde und die Feuerwehr aufgetaucht ist. Da gibt es Entwarnung.

0: Die Meldeanlage hat ausgelöst und dann ist das ein ganz normaler Vorgang, dass da die Feuerwehr gerufen wird. Also alles gut, nichts passiert. Wir wünschen allen unterwegs gute Fahrt und vor allem auch guten Einkauf.
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0: Blitzer in Ludwigsfelde auf der Allgäuer Straße und Ulm-Bleicher Haag, wenn ihr vom Mehringer Weg herkommt, bei den Garagen.
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0: Jetzt kommen wir gleich mal zum ganz coolen Thema, ne? Cheerleading. Das ist ja wieder schwer im Rennen. Gestern fand die europäische Cheerleading-Meisterschaft in Novigrad in Kroatien statt. Und die Cheerleader aus Heidenheim-Schneidheim waren mittendrin.
4: Das ganze Wochenende war für uns was sehr Besonderes, weil das allererste Mal war, dass wir überhaupt mit dem ganzen Team so weit wegfahren konnten, einen gemeinsamen Urlaub machen.
0: Ja, und ob es die Mädels auf den ersten Platz geschafft haben und wie sie die Europameisterschaft erlebt haben, das erfahrt ihr gleich hier bei mir nach den Jonas Brothers, nach Jermaine Jackson und Pierce Adora und nach Miles Smith und Niall.

0: Die Jonas Brothers bei Donau 3 FM. Gleich die mächtige Nummer von Cat's Eye mit Gabriella. So, Sie haben es geschafft, die HHC aus Heidenheim-Schneidheim, die Cheerleader, die haben gestern bei den europäischen Cheerleading-Meisterschaften 2026 in Novi Grad in Kroatien den ersten Platz gemacht. Und eine von ihnen ist Milena Gösele. Milena, wie war denn der Auftritt für euch?
1: Also der Auftritt war für uns was wirklich Besonderes. Einmal, weil wir ja in einem ganz neuen Land waren und da mal zeigen konnten, was wir können. Zudem kam, dass wir viele Sachen von der deutschen Meisterschaft, die wir da leider nicht so gut geschafft haben, jetzt auf der Europameisterschaft zeigen konnten. Deswegen sind wir alle eigentlich schon sehr glücklich von der Matte gegangen. Und das ist, glaube ich, das Wichtigste, dass wir alle ganz viel Spaß hatten und es uns als Team auf jeden Fall sehr zusammengeschweißt hat.
0: Ja, und wie war allgemein das ganze Wochenende?
1: Das ganze Wochenende war für uns was sehr Besonderes, weil das das allererste Mal war, dass wir überhaupt mit dem ganzen Team so weit wegfahren konnten, einen gemeinsamen Urlaub machen. Und wir hatten wirklich ganz viele lustige Momente. Nach unserem Sieg durften wir dann sogar mit unseren Uniformen ins Meer rennen. Und das war, glaube ich, für uns alle ein ganz toller Moment. Allgemein sind wir super zusammengewachsen und es gibt einem ganz viel Energie auf jeden Fall für die nächste Saison und ist auch ein super schöner Saisonabschluss.
0: Auch Verena Gambutti ist Teil des Teams. Verena, wie hast du den Auftritt so erlebt?
2: Ja, eins der besonderen Sachen bei uns im Sport ist halt, dass man ewig lang trainiert und am Ende, wenn man auf der Matte steht, hat man halt 2,5 Minuten. Dieses eine Programm, wo man jetzt alles abrufen muss. Das ist mental mega herausfordernd, genau dann zu performen und alles zu geben. Umso schöner ist es halt am Ende dann mit so einem Sieg belohnt zu werden. Also den Europameistertitel zu haben, das ist einfach die krasseste Belohnung von dem ganzen harten Training, die man sich eigentlich nur wünschen kann.
0: Wir sagen herzlichen Glückwunsch. Na, die HHC Cheerleader aus Heidenheim-Schneidheim sind gestern in Kroatien Europameister geworden. Mit der Europameisterschaft endet die Saison für die Cheerleader und jetzt folgt eine kleine Sommerpause. Und ab September wird dann wieder trainiert.

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3: Es ist 17 Uhr.
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5: DLRG berichtet über Badetote und Förderung für Digitalisierung in der Region. Ich bin Fabian Schober. Guten Tag. Am heißen Wochenende sind nach Angaben der Lebensretter von der DLRG mindestens 26 Menschen beim Baden ums Leben gekommen. Alles Männer und Jungen. Einige Personen werden weiterhin vermisst. Donau 3 FM-Reporterin Ursula Winkler.
6: Die Zahl bezieht sich alleine auf die Zeit zwischen Freitag und Sonntag. Dazu kommen 7 weitere Badetote am Donnerstag. Mindestens 8 Menschen wurden in Krankenhäusern wiederbelebt. Neben Nichtschwimmern und Kindern haben auffällig oft Männer Badeunfälle. Im vergangenen Jahr waren 4 von 5 Ertrunkenen männlich. Bei jungen Männern ist es oft der Übermut, wie etwa riskante Brückensprünge. Bei älteren spielen auch Herz-Kreislauf-Erkrankungen eine Rolle.
5: Die Anlaufstelle für kleinere Betriebe in der Region beim Thema Digitalisierung ist gesichert. Das Land Baden-Württemberg unterstützt das Digitalisierungszentrum Ulm, Alb-Donau, Biberach und Neu-Ulm mit einer Förderung von 500.000 Euro. Kleine und mittlere Unternehmen werden seit 2019 bei Themen wie KI, Cybersicherheit oder Online-Marketing praxisorientiert beraten. Anlaufstellen gibt es auch in kleineren Zentren wie Riedlingen oder Amstetten. 5 Tote, mehrere Verletzte. Schüsse in einer Jugendhilfeeinrichtung erschüttern die Stadt Stade bei Hamburg. Die Ermittler haben 2 Verdächtige festgenommen, darunter auch den mutmaßlichen Schützen. Donau 3 FM-Reporter Ronny Thorau.
7: Wegen der Schwere ihrer Verletzungen schließen die Ermittler nicht aus, dass noch weitere Menschen sterben könnten. In der Jugendeinrichtung, wo die Schüsse fielen, sind Wohngruppen für Mütter und Kinder untergebracht. Offen ist, wer genau die Getöteten sind, was die Motive des mutmaßlichen Täters und was die 2. festgenommene Person mit der Tat zu tun hatte. Eine weitere Gefahr für die Bevölkerung bestehe nicht mehr, so die Polizei. Auch eine nahe Kita und eine Grundschule seien nicht in Gefahr gewesen.
5: Startschuss für den 1. FC Heidenheim in die neue Saison. Das erste öffentliche Training für den Fußball-Zweitligisten ist absolviert mit rund 450 Zuschauern. Die Fans haben dabei besonders auf die 3 Neuzugänge Mehamdi, Kostli und Henrich geschaut. Schon Mitte Juli geht es für die Mannschaft dann ins Trainingslager nach Natz-Schaabs in Südtirol. Alle Infos findet ihr auf donau3fm.de und da gibt's auch jederzeit mehr Nachrichten.
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2: Die aktuellen Temperaturen, 26 Grad haben wir in Ulm. Es gibt dadurch durchaus Regionen, in denen es ein bisschen kühler ist. Denn es gibt auch Regionen, in denen es bereits gewittert. Und Gewitterwahrscheinlichkeit in den nächsten Tagen zwar immer da, aber immer, ja, ich will nicht sagen ungünstig, aber ja, ungerecht verteilt. 27 Grad morgen erreichen wir nochmal und am Mittwoch kühlt es dann deutlich ab auf 21 Grad, aber bereits am Donnerstag geht es mit viel Sonne wieder aufwärts, Tag für Tag. Wir bleiben aber trotzdem noch im moderaten Bereich.
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2: 17.03 B10 zwischen Gingen und Geislingen in Fahrtrichtung Ulm. 9 Minuten Zeitverlust und B465 Biberach Richtung Biberach Süd-Jordanbad. Da haben wir dichten Verkehr, da dauert es 8 Minuten länger im Schnitt.
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2: In Rottum in der Ortsdorffahrt und in Ulm im Weinbergweg auf Höhe vom Mehrgenerationenhaus.
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2: Wie schaffen Unternehmen den Spagat zwischen jungen und erfahrenen Mitarbeitern? Da gibt es ja durchaus mal Sprachbarrieren auch. Die Frage, die hat sich das Regionalmarketing Günzburg gestellt und das Ergebnis gibt es gleich im Donau 3

0: 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Es ist 17.14 Uhr.
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0: Generationenmanagement, das klingt erstmal ziemlich sperrig und dabei geht's um die Integration junger Menschen in die Betriebe. Fabian Schober von Donau3FM Nachrichten, bei dir ist es gelungen. Im Kreis Günzburg wird darüber diskutiert.
2: Ja, vielen Dank, Michael. Ja, im Kern geht's um Kommunikation. Bei einer Veranstaltung des Regionalmarketings Günzburg in Leipheim wurde da deutlich, viele Probleme kommen jetzt nicht unbedingt daher, dass jung und alt so unterschiedlich sind, sondern weil Erwartungen oft nicht klar ausgesprochen werden. Junge Beschäftigte wollen zum Beispiel mehr Feedback und Sinn in der Arbeit. Ältere Mitarbeiter bringen dafür viel Erfahrung mit. Und bei der Veranstaltung waren sowohl eben junge Menschen als auch Vertreter der Günzburger Betriebe vor Ort.
0: Was heißt das konkret für die Unternehmen im Kreis Günzburg?
2: Gut, weniger reine Ansage von oben und mehr Einbindung, das sagt das Regionalmarketing Günzburg nach der Veranstaltung. Dazu braucht es aber erstmal junge Fachkräfte, vor allem auf dem Land. Großes Problem, bezahlbarer Wohnraum und Motivation. Dafür gab es auf der Veranstaltung dann einen Geheimtipp. Die Unternehmen sollen mal aktiv auf die Organisatoren der Dorfklicken im Kreis Günzburg oder junge Ehrenamtliche zugehen. Die können dann Vermittler spielen.
0: Okay, da fällt mir sogar spontan einer in unseren Reihen.
2: Ja, guck, hast du die erste Connection.
0: Wird der Herr Miller demnächst große Anfragen bekommen? Wäre auf jeden Fall mal ein Anfang. Dankeschön für die Infos, Fabian. Und weitere Veranstaltungen zu dem Thema sind dieses Jahr noch in Ichenhausen geplant. Also Dorfklicken, Organisatoren, da ist einer hier, der Herr Miller, ganz groß dabei.
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0: halb sechs.
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2: Monat Juni auf Rekordhitzekurs und Förderung für Digitalisierung in der Region. Ich bin Fabian Schober. Guten Tag. Die Meldung kommt nicht überraschend. Nach Angaben des Deutschen Wetterdienstes dürfte der Juni 2026 unter den Top 3 der wärmsten seit Messbeginn landen, wie eine Sprecherin mitteilt. Donau 3 FM-Reporterin Ursula Winkler.
3: Obwohl zwischen den Hitzewellen durchaus kühlere Tage lagen, waren die Temperaturen unterm Strich noch sehr hoch. Jetzt am Wochenende wurde deutschlandweit an 46 Stationen die 40-Grad-Marke geknackt und es gab einen neuen deutschen Allzeitrekord, 41,7 Grad in Neiße-Münde-Koschen in Brandenburg. Auch die Nächte blieben teils tropisch warm. Der Juni war auch sehr trocken und teils kam dann bei heftigen Gewittern lokal gleich eine ganze Monatsration an Regen in kurzer Zeit vom Himmel.
2: Die Anlaufstelle für kleinere Betriebe in der Region beim Thema Digitalisierung ist gesichert. Das Land Baden-Württemberg unterstützt das Digitalisierungszentrum Ulm, Alb-Donau, Biberach und Neu-Ulm mit einer Förderung von 500.000 Euro. Kleine und mittlere Unternehmen werden seit 2019 bei Themen wie KI, Cybersicherheit oder Online-Marketing dort praxisorientiert beraten. Anlaufstellen gibt es auch in kleineren Zentren wie Riedlingen oder Amstetten. 5 Tote, mehrere Verletzte. Schüsse in einer Jugendhilfeeinrichtung erschüttern die Stadt Stade bei Hamburg. Die Ermittler haben 2 Verdächtige festgenommen, darunter auch den mutmaßlichen Schützen. Donau 3 FM-Reporter Ronny Thorau.
4: Wegen der Schwere ihrer Verletzungen schließen die Ermittler nicht aus, dass noch weitere Menschen sterben könnten. In der Jugendeinrichtung, wo die Schüsse fielen, sind Wohngruppen für Mütter und Kinder untergebracht. Offen ist, wer genau die Getöteten sind, was die Motive des mutmaßlichen Täters und was die 2. festgenommene Person mit der Tat zu tun hatte. Eine weitere Gefahr für die Bevölkerung bestehe nicht mehr, so die Polizei. Auch eine nahe Kita und eine Grundschule seien nicht in Gefahr gewesen.
2: Startschuss für den 1. FC Heidenheim in die neue Saison. Das erste öffentliche Training für den Fußball-Zweitligisten ist absolviert mit rund 450 Zuschauern. Die Fans haben dabei besonders auf die 3 Neuzugänge Mohamdi, Kostli und Henrich geschaut. Schon Mitte Juli geht es für die Mannschaft ins Trainingslager nach Natz-Schaabs in Südtirol. Alle Infos findet ihr auf donau3fm.de und da gibt's auch jederzeit mehr Nachrichten.
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6: Gewitterlastige Luft, aber zeitweise natürlich auch noch Sonnenschein und richtig schönes Hochsommerwetter. Also alles möglich. Auf jeden Fall müssen wir immer wieder mal mit Gewittern rechnen. Das zählt für die nächsten 3 Tage soweit. Und im Schnitt soll es in Schwaben bis zum Mittwoch runterkühlen auf 21 Grad. Aber ab Donnerstag geht es dann schon wieder aufwärts, weil es wieder viel Sonnenschein geben wird.
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6: 17.33 Uhr A7 Ulm Richtung Füssen zwischen Bad Grundenbach und Dietmannsried. Defekter PKW, der Standstreifen ist blockiert.
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6: Blitzer aktuell in Ludwigsfeld auf der Allgäuer Straße, in Ulm am Bleicher Haag, wenn ihr aus Richtung Mehringer Weg kommt, in Erbach auf der Erlenbachstraße bei der Firma Gerber und Ulm-Weinbergweg beim Mehrgenerationenhaus.
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6: Ein zerstörter Lehmofen und verwüstete Holzhütten. Das Waldkinderland in Biberach wurde von Unbekannten zerstört. Die Leiterin der Jugendkunstschule Susanne Meyer schwärmt noch von den letzten Jahren im Wald.
8: Da können sie werken, auch wirklich frei gestalten, unter Anleitung, aber eben auch die Hälfte des Tages können die tun, hämmern, werken.
6: Ja, was jetzt genau passiert ist, das erfahrt ihr gleich hier bei mir und dann heißt es wieder Schwaben hält zusammen. Jetzt war erst Musik von Dua Lipa, von Camouflage und von Olivia Dean.

0: Dua Lipa und The One bei Donau 3 FM. So, gleich Robbie Williams, seine aktuelle mit All My Life.
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0: Die Jugendkunstschule, kurz JUX Biberach, die braucht eure Hilfe. Das Waldkinderland in Lehmhofen. Was heißt denn Lehmhofen? Was lese ich da zusammen hier? Ne? Das Waldkinderland mit Lehmofen und mit Holzhütten. Das wurde von Vandalen einfach kaputt gemacht. Ne? Die JUX-Leiterin Susanne Meyer, die trifft es sehr, denn die Kinder, die hatten immer eine Menge Spaß.
2: Die sind da intensiv am Werken, am eigene Häuser, Hütten bauen, kreieren. Und das ist großartig. Und die haben da eine große Kompetenz, eine große Kreativität. Und genau diese Hütten, diese Werke sind vor den Pfingstferien zerstört worden.
0: Das ist schon ganz schön traurig, ne, dass sowas passiert. Wie sieht denn der Lehmofen jetzt aus?
2: Also dieser Lehmofen, den gibt es ja schon seit 25 Jahren. Und es wurde mit so

0: einer brachialen Körpergewalt oder was auch immer zerstört. Das heißt, den Lehmofen können ja, wo Brot gebacken wurde oder eben auch Kunstwerke aus Ton, kann man gar nicht mehr benutzen. Also entweder muss man den reparieren oder neu aufbauen.
1: Was steht jetzt bei euch an, um wieder alles zu reparieren?
0: Das heißt, wir müssen wieder Holz herholen, wir müssen den Lehmofen herrichten lassen und wir hatten da mal einen Kostenvoranschlag gemacht, das kostet 1.000 Euro. Und deshalb wäre das großartig für uns, wenn es eine Person gäbe, die den Lehmofen reparieren könnte oder neu aufbauen könnte. Vielleicht auch in der Zeit, wo die Kinder und Jugendlichen im Sommer vor Ort sind, damit sie denen vielleicht über die Schulter schauen können und auch noch was lernen können, wie sowas funktioniert.
1: Die Jugendkunstschule Biberach braucht also euch und wenn ihr Holz zu Hause habt, was ihr vielleicht nicht mehr braucht oder einen Lehmofen reparieren oder sogar bauen könnt, dann meldet euch. Bilder vom verwüsteten Waldkinderland findet ihr auf donau3fm.de.
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0: Danke, Alejandro bei Donau 3FM und damit kurz vor 18 Uhr.
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1: 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Es ist 18 Uhr.
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11: Monat Juni auf Rekordhitzekurs und Diebe haben Milchautomaten im Visier. Ich bin Fabian Schober. Guten Abend. Die Meldung überrascht wohl niemanden. Nach Angaben des Deutschen Wetterdienstes dürfte der Juni 2026 unter den Top 3 der wärmsten seit Messbeginn landen, wie eine Sprecherin mitteilt. 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

0: Reporterin Ursula Winkler.
1: Obwohl zwischen den Hitzewellen durchaus kühlere Tage lagen, waren die Temperaturen unterm Strich noch sehr hoch. Jetzt am Wochenende wurde deutschlandweit an 46 Stationen die 40-Grad-Marke geknackt und es gab einen neuen deutschen Allzeitrekord, 41,7 Grad in Neiße-Münde-Koschen in Brandenburg. Auch die Nächte blieben teils tropisch warm. Der Juni war auch sehr trocken und teils kam dann bei heftigen Gewittern lokal gleich eine ganze Monatsration an Regen in kurzer Zeit vom Himmel.
0: Nach den Aufbrüchen von zwei Milchautomaten im Alb-Donau-Kreis prüft die Polizei Zusammenhänge. Sowohl in Beimerstetten als auch in Langenau wurden heute Morgen die Automaten aufgebrochen. In beiden Fällen wurde die Geldkassette gestohlen. Der Täter ist noch auf der Flucht. Die Ermittlungen laufen. Laut Polizei ist es durchaus möglich, dass es sich bei beiden Fällen um dieselbe Person handelt. Der Schaden ist noch unbekannt. In einer Regionalbahn zwischen Friedrichshafen und Stuttgart sind zwei Fahrgäste nach einem Streit aus dem Zug geworfen worden. Die Männer sollen in der vollen Bahn einen Fluchtweg blockiert, einen Zugbegleiter und einen weiteren Passagier bedrängt und beleidigt haben. Am Bahnhof Meckenbeuren war für sie Schluss. Die Polizei ermittelt aber auch gegen den Zugbegleiter. Er soll einen der beiden Fahrgäste bedroht haben. Erstes K.O.-Spiel bei dieser Fußball-WM für die deutsche Nationalmannschaft. Im 16-Finale in Boston muss das Team von Julian Nagelsmann gegen Paraguay gewinnen, damit der Titeltraum weiterlebt.
2: Die Bedingungen hier bei Boston sind optimal und auch alle Spieler sind fit. Es könnte ein Geduldsspiel werden gegen vermutlich defensiv stehende Südamerikaner. Aber Bundestrainer Nagelsmann und sein Team wollen der Welt zeigen, dass sie wieder da sind. Auch Englands Legende Gary Lineker, der meinte vor dem Spiel, er erlebe hier eine der schwächsten deutschen Nationalmannschaften, die er je gesehen hat. Aus Foxborough, Thomas Bremser.
0: Anpfiff ist um 22.30 Uhr deutscher Zeit. Mehr Nachrichten in einer halben Stunde und jederzeit auf donau3fm.de.
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4: In der kommenden Nacht natürlich Gewittergefahr, allerdings wo was runterkommt, das steht in den Sternen. Die Temperaturen morgen auch nochmal bis 27 Grad. Mittwoch soll es dann bis auf 21 Grad abkühlen tagsüber. In der Nacht dann wieder so Temperaturen, so erstmal bei moderaten 13 Grad. Aber ab Donnerstag geht es dann schon wieder aufwärts, da gibt es schon wieder recht viel Sonnenschein.
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4: Um 18.03 Uhr A7 Ulm Richtung Füssen zwischen Bad Grönenbach und Dietmannsried. Defekter PKW, der Standstreifen dort ist blockiert. Und auf der A8 haben wir zwischen Kirchheim-Tech West und Wendlingen in Richtung Stuttgart. 1 Kilometer Stau und 5 Minuten dauert es länger.
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4: Blitzer in Ulm-Weinbergweg bei Mehrgenerationenhaus und in der Ortsdurchfahrt von Rottum.
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4: Servus zusammen, einen wunderschönen Abend heute hier bei Donau 3FM. So, die Ulmer City Entdecker Tour geht in die zweite Runde, erlebt einen Tag, den ihr so schnell nicht vergessen werdet. Runde 1 war auf jeden Fall schon mal ein Erfolg.
7: Man will ja mehr über seine Stadt oder seine Umgebung wissen. Man kennt sich meistens mehr im Ausland aus, wie eigentlich in der Umgebung. Und darum ist das immer ganz interessant. Also ich habe mich auch gefreut auf die Tour, auf die Stadttour, dass ich auch mehr von Ulm dann erfahre.
4: Alles zur zweiten Entdeckertour, das erfahrt ihr gleich bei mir.

0: FM. Heute am Montagabend, heute an dem Tag, an dem ich zunächst dachte, da wäre es mal ein bisschen abgekühlter. Ist es zwar auch, aber wir sind immer noch ordentlich im Hitzebereich drin, aber vielleicht tut sich ja noch was, mal sehen. Wenn es Gewitter gibt, wollen wir hoffen, dass die nicht allzu heftig ausfallen. Jetzt kommen wir zu einer ganz, ganz anderen Story.
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0: Da habt ihr Ulm wirklich mal von einer ganz anderen Seite kennengelernt. Unsere letzte Ulmer City Entdeckertour war ein voller Erfolg.
3: Herrlich. Und bei dem Wetter und bei der Info und toll organisiert, wunderbar.
4: Man kennt sich meistens mehr im Ausland aus, wie eigentlich in der Umgebung. Und darum ist das immer ganz interessant. Also ich habe mich auch gefreut auf die Stadttour, dass ich auch mehr von Ulm dann erfahre.
0: Ja, und deshalb machen wir das Ganze nochmal. Euch erwartet einen Tag, den ihr so schnell nicht vergessen werdet. 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
5: Wir freuen uns total auf die kommende Entdeckertour, weil es wieder einiges zu erleben, zu staunen und zu entdecken gibt in unserer schönen Ulmer City. 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Oder auch ein Kaffeechen trinken oder ein Aperol-Spritz in der Sonne genießen. 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Macht alle mit und seid mit dabei.
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1: Es gibt ja Momente, in denen das Leben nicht mehr flüstert, sondern ein bisschen lauter wird. Und genau so einen Moment hat Chris Engelmann erlebt, als er 2019 mit sehr viel Glück überhaupt noch überlebt hat. 26 Tage lang war das ungewiss und danach hat sich sein Blick auf das Leben komplett geändert. Und das möchte er mittlerweile weitergeben. Chris Engelmann ist gar kein Guru, sondern einfach ein Mensch, der gesagt hat, ich bin gefallen, wieder aufgestanden und jetzt möchte ich allen helfen, die vielleicht manchmal auch so ein bisschen hadern. Ich freue mich auf seine Geschichte, die ziemlich unter die Haut gehen wird und vor allem, dass er diese Woche da ist.
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0: Es ist 6:30.
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15: Monat Juni auf Rekordhitzekurs und Diebe haben Milchautomaten im Visier. Ich bin Fabian Schober. Guten Abend. Die Meldung überrascht wohl niemanden. Nach Angaben des Deutschen Wetterdienstes dürfte der Juni 2026 unter den Top 3 der wärmsten seit Messbeginn landen, wie eine Sprecherin mitteilt. Donau 3 FM-Reporterin Ursula Winkler.
16: Obwohl zwischen den Hitzewellen durchaus kühlere Tage lagen, waren die Temperaturen unterm Strich noch sehr hoch. Jetzt am Wochenende wurde deutschlandweit an 46 Stationen die 40-Grad-Marke geknackt und es gab einen neuen deutschen Allzeitrekord, 41,7 Grad in Neiße-Münde-Koschen in Brandenburg. Auch die Nächte blieben teils tropisch warm. Der Juni war auch sehr trocken und teils kam dann bei heftigen Gewittern lokal gleich eine ganze Monatsration an Regen in kurzer Zeit vom Himmel.
15: Nach den Aufbrüchen von zwei Milchautomaten im Alb-Donau-Kreis prüft die Polizei Zusammenhänge. Sowohl in Beimerstetten als auch in Langenau wurden heute Morgen die Automaten aufgebrochen. In beiden Fällen wurde die Geldkassette gestohlen. Der Täter ist noch auf der Flucht, die Ermittlungen laufen. Laut Polizei ist es durchaus möglich, dass es sich bei beiden Fällen um dieselbe Person handelt. Der Schaden ist noch unbekannt. In einer Regionalbahn zwischen Friedrichshafen und Stuttgart sind zwei Fahrgäste nach einem Streit aus dem Zug geworfen worden. Die Männer sollen in der vollen Bahn einen Fluchtweg blockiert, einen Zugbegleiter und einen weiteren Passagier bedrängt und beleidigt haben. Am Bahnhof Meckenbeuren war für sie Schluss. Die Polizei ermittelt aber auch gegen den Zugbegleiter. Er soll einen der beiden Fahrgäste bedroht haben. Erstes K.O.-Spiel bei dieser Fußball-WM für die deutsche Nationalmannschaft. Im Sechzehntelfinale in Boston muss das Team von Julian Nagelsmann gegen Paraguay gewinnen, damit der Titeltraum weiterlebt.
4: Die Bedingungen hier bei Boston sind optimal und auch alle Spieler sind fit. Es könnte ein Geduldsspiel werden gegen vermutlich defensiv stehende Südamerikaner. Aber Bundestrainer Nagelsmann und sein Team wollen der Welt zeigen, dass sie wieder da sind. Auch Englands Legende Gary Lineker, der meinte vor dem Spiel, er erlebe hier eine der schwächsten deutschen Nationalmannschaften, die er je gesehen hat. Aus Foxborough, Thomas Bremser.
15: Anpfiff ist um 22.30 Uhr deutscher Zeit. Mehr Nachrichten in einer halben Stunde und jederzeit auf donau3fm.de.
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12: In der Nacht Temperaturen so um die 18 Grad. Wir müssen immer und überall auf Gewitter gefasst sein, auch wenn das noch sommerlich aussieht. Es ist gewitterlastige Luft und das Ganze bis inklusive Mittwoch. Mittwoch selbst soll es dann tagsüber nur bis zu 21 Grad geben. Ab Donnerstag geht es dann wieder aufwärts mit mehr Sonne.
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12: Kurz nach 6:30, wir schauen auf die Straßen A7 Füssen Richtung Ulm zwischen Dietmannsried und Bad Grönenbach. Defekter PKW. Dort ist der Standstreifen blockiert.
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12: Blitzer in Ludwigsfeld auf der Allgäuer Straße und Ulm am Bleicher Haag, wenn ihr aus Richtung Mehringer Weg reinfahrt.
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12: Die Weltmeisterschaft 1998 für deutsche Fußballfans eher ein bitteres Kapitel. Für Ricky Martin dagegen war es der ganz große Moment. Welcher Song Stadien, Fans und Charts zum Beben gebracht hat, gleich im Donau 3 FM Tageshit mitsamt dem Hit.

0: Nikki, Your Eyes on You bei Donau 3 FM.
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0: 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Die deutschen Fußballfans, die denken wohl nicht so gerne zurück an die Weltmeisterschaft 1998 in Frankreich. Wir sind damals im Viertelfinale gegen Kroatien rausgeflogen. Entsprechend war damals auch die Stimmung bei der Live-Übertragung nach

0: im Schlusspfiff.
1: Der Abschied von einer großen Fußballergeneration im deutschen Fußball. Er gehört dazu, Lothar Matthäus, ein Kohler, ein Klinsmann. Alle nehmen sie Abschied.
0: Boah, das ist sogar noch der Gerd Rubenbauer, gell? Also, lange Gesichter damals bei der deutschen Elf und am Ende hat Gastgeber Frankreich über den WM-Titel gejubelt. Und ein Mann hat bei dieser WM durchgehend gute Stimmung verbreitet. Der hat nämlich mit La Copa de la Vida, mit The Cup of Life, den offiziellen WM-Song beigesteuert. Und damit ist er genau heute, vor 28 Jahren, auch an der Spitze der deutschen Charts gelandet. Und somit heute auch unser Tageshit ist Ricky Martin.

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1: Heute Abend wird's ernst. Die deutsche Nationalmannschaft bestreitet ihr erstes K.O.-Spiel bei dieser Fußball-WM. Im 16. Finale muss das Team von Julian Nagelsmann gewinnen, damit der Traum vom 5. WM-Titel weiterlebt.
2: Deutschland gegen Paraguay, der Kampf ums WM-Achtelfinale. Anstoß ist um 22.30 Uhr deutscher Zeit. Zu sehen gibt's das Spiel im ZDF und bei Magenta TV. Und morgen ab 5 Uhr blicken wir dann zusammen aufs Spiel zurück. Und egal wo ihr schaut, wir wünschen euch viel Spaß.
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0: Es ist 19 Uhr.
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9: Ich bin Zoe Tassovali. Nach den tödlichen Schüssen in einer Jugendhilfeeinrichtung in Stade hat die Polizei ihre Angaben zu den Verdächtigen korrigiert. Festgenommen wurde demnach nur der mutmaßliche Schütze. Zwei weitere Personen werden zwar von der Polizei befragt, gelten aber nicht als festgenommen. Bei der Tat kamen 6 Menschen ums Leben. Wie der mutmaßliche Täter zu den Opfern stand und was hinter der Tat steckt, das ist weiter unklar. 2 Monate sind rum. Morgen endet dann der Tankrabatt. Die Preise an den Zapfsäulen dürften damit am Mittwochmittag wieder steigen.
10: Der Tankrabatt hat pro Liter Sprit rund 17 Cent ausgemacht. Um diesen Betrag dürften die Preise nach dem Ende der Steuerentlastung wieder steigen. Aber die Steuer wird erhoben, wenn der Sprit die Raffinerien oder Lager verlässt, also lange bevor er in den Zapfsäulen landet. So werden also auch am Mittwoch noch die meisten Tankstellen steuermäßigten Diesel und Benzin haben.

0: Erst am Mittag dürfen die Preise wegen der 12-Uhr-Regel steigen. Eine Erhöhung bereits morgen Mittag hält der Branchenverband BFT für unwahrscheinlich. Das würden die großen Mineralölgesellschaften aus Angst vor Shitstorms nicht tun, hieß es. Ursula Winkler, Nachrichtenredaktion.
1: Fast jede zweite Führungsposition im öffentlichen Dienst des Bundes ist inzwischen mit einer Frau besetzt. Die gesetzliche Marke von 50% wurde Ende vergangenen Jahres aber knapp verfehlt. Der Frauenanteil lag da bei 47%. Familienministerin Prien spricht trotzdem von einem deutlichen Zeichen für mehr Gleichstellung. Das Ziel einer gleichberechtigten Teilhabe bleibe bestehen. In wenigen Stunden wird's ernst. Dann gibt's das erste K.O.-Spiel für die deutsche Fußballnationalmannschaft bei der WM. Gegner ist Paraguay. Thomas Bremser in Boston. Im Spiel gegen Ecuador hat Nagelsmann ja nur verletzungsbedingt gewechselt. Wie könnte die Startelf heute denn aussehen?
2: Also Nele Brown ist wieder fit, wird vermutlich wieder reinrutschen als Außenverteidiger für David Raum. Aber auch sonst könnte es Veränderungen geben, sagt Nagelsmann.
3: Es gibt taktische Überlegungen, auch morgen ein bisschen was zu verändern. Gibt aber auch, wie ich auch in die andere Richtung diskutierbar ist, alles identisch zu lassen, was die erste Elf angeht.
2: Mehr hat er uns nicht verraten, auch um es dem gegnerischen Trainer nicht allzu leicht zu machen. In der Offensive werden wohl wieder Havertz, Wirtz und Musiala starten. Die haben bisher als Trio noch nicht wirklich gezündet.
1: Danke dir, Thomas Bremser. Anstoß ist dann um 22.30 Uhr.
4: Ja, gut, wenn er sich keine Tipps geben lassen will, der Herr Nagelsmann, gell?
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4: Da hat man den Undaff und den Woltemade, die schon zusammengespielt haben. Aber okay, gucken wir es uns an. Jetzt kommen wir erstmal zu den Temperaturen. Da wird es heute Nacht so auf 18 Grad runtergehen, also gar nicht so weit abkühlen. Nur da, wo es auch Gewitter gibt und die kann es durchaus überall geben. Das ist immer so ein Lotteriespielchen. Da kann es teilweise dann weiter runtergehen. Morgen dann tagsüber wieder bis zu 28 Grad. Insgesamt aber meist bedeckter Himmel und schwüle Temperaturen. Mittwoch kühlt es ein bisschen ab auf 21 Grad vielerorts in Schwaben. In der Nacht auf Donnerstag auch so bis 13 Grad. Und dann ist erstmal vorläufig vorbei mit Gewittern. Dann ist erstmal ab Donnerstag wieder viel Sonnenschein und die Temperaturen steigen allmählich wieder an.
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4: 19.03 Uhr, aktuell gute Meldungen für die A7 Füssen Richtung Ulm. Da ist zwischen Dietmannsried und Bad Grönenbach die Standstreifenblockade wieder beseitigt. Ansonsten auch keine weiteren Störungen. Wir wünschen gute Fahrt.
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4: Blitzer in Ludwigsfeld auf der Allgäuer Straße, dann Ulm am Bleicher Haag, wenn ihr vom Mehringer Weg her kommt, und Erbach-Erdenbach-Straße auf Höhe der Firma Gerber.
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4: Servus zusammen, schönen Abend. Heute Nacht ist es wieder soweit. Erdbeermondzeit. Das klingt nach rosa Himmel und nach Sommermärchen, ist aber eigentlich viel bodenständiger. Warum der Vollmond im Juni so heißt und was Erdbeeren wirklich damit zu tun haben, das hört ihr gleich natürlich bei keinem Geringeren als bei unserem Donau 3 FM Schlaumeier.

0: Montagabend mit Taylor Dane und Tell It To My Heart. Gleich haben wir für euch noch Lavinia und Alvaro Soler mit ihrer aktuellen mit Adios.
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0: So, vielleicht ein Flascherl Prosecco, eine Picknickdecke und ab in die romantische Sommernacht. Heute Nacht ist es soweit, 1.57 Uhr in der Nacht von heute auf morgen. Vollmond und da hat er einen richtig süßen Namen.
4: Ja, ja, der heißt nämlich Erdbeermond. Aber nein, der Mond, der hängt da nicht wie eine riesige Erdbeere am Himmel. Und der wird auch nicht automatisch knallrot. Der Name, der kommt aus Nordamerika und hat mit der Natur zu tun, denn im Juni beginnt dort traditionell richtig die Erntezeit der Erdbeeren. Für viele indigene Völker war der Vollmond ein wichtiger Orientierungspunkt im Jahreslauf. Also bekam der Vollmond im Juni den Namen Strawberry Moon, bei uns eben Erdbeermond. Klingt erstmal nach Instagram-Filter und Sommerromantik, ist aber eigentlich ziemlich praktisch. Früher wurden Monate und Jahreszeiten viel stärker nach dem Mond und nach dem bestimmt, was draußen gerade passiert. Wann blüht was? Wann kann geerntet werden? Wann ändern sich Wetter und Natur? Der Erdbeermond war also so etwas wie ein natürlicher Kalender. Rot oder rosa muss er deshalb nicht aussehen. Trotzdem kann der Vollmond im Juni manchmal besonders warm, orange oder rötlich wirken. Das liegt daran, dass er häufig eher tief am Himmel steht. Dann geht sein Licht durch mehr Atmosphäre, ähnlich wie bei einem Sonnenuntergang. Kurz gesagt, Erdbeermond heißt er nicht wegen seiner Farbe, sondern wegen der Erdbeerzeit. Schön klingt's trotzdem und ein kleines bisschen Sommervibe am Nachthimmel heute Nacht gibt's dann gratis dazu.
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1: Servus und schönen Montagabend. So, es gibt tatsächlich Orte, an denen selbst absolute Megastars plötzlich wieder ein bisschen unsichtbar werden können. Kein roter Teppich, keine kreischenden Fans, keine Paparazzi. Welcher absolute Megastar sich in Berlin eine schöne Clubnacht gemacht hat und dabei eine richtig gute Zeit gehabt haben soll, das hört ihr gleich hier bei mir. Vorher machen wir Musik für euren Montagabend. Jetzt unter anderem mit Irene Cara, mit Ed Sheeran oder auch mit Joe.
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0: der Montagabend mit Clock Clock und Out of the Dark, das neueste Werk. Und gleich haben wir Ava Max mit Maybe You're the Problem. Und vorher kümmern wir uns noch um die Prominenz. Na, sie ist ja eine der größten Popstars unserer Zeit. Aber auch jemand wie Billie Eilish will offenbar manchmal einfach nur ein bisschen feiern gehen und eine gute Zeit haben. Fernab vom Trubel und von Paparazzi. 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
3: Freunde der gepflegten Unterhaltung, jetzt stellt euch mal vor, ihr seid nachts in einem Club unterwegs und nur so ein paar Meter von euch entfernt tanzt ein echter Weltstar. Ja, genau das soll in Berlin passiert sein. Und zwar nicht in irgendeinem Club, sondern im Berghain. Das ist ja einer der bekanntesten Techno-Clubs der Welt. Billie Eilish war im Mai 2025, also vor einem guten Jahr, mit ihrer Hit Me Hard and Soft Tour in Berlin. Und rund um diesen Aufenthalt damals soll sie eben eine ziemlich besondere Clubnacht erlebt haben. Erzählt hat das jetzt die deutsche DJ und Musikerin Stella Stallion, die ist auch bekannt als Horse Girl. Sie sagt, sie habe Billie Eilish und ihr Team damals mit ins Berghain genommen. Und jetzt denkt ihr euch wahrscheinlich, aha, Billie Eilish im Berghain, als ob es da keine Fotos gab oder Videos oder sonst was. Genau das ist der Punkt. Das Berghain ist nämlich nicht nur für seine harte Türpolitik, sondern auch für seine sehr strengen Regeln in Sachen Fotos und Videos bekannt, weil das ist da komplett verboten. Smartphone-Kameras werden in der Regel abgeklebt. Für jemanden wie Billie Eilish ist das natürlich ziemlich besonders. Eilish habe getanzt, eine gute Zeit gehabt und sei wohl tatsächlich bis 7 Uhr morgens geblieben. Offenbar konnte sie dort mal genau das machen, was für Weltstars sonst eigentlich ja fast unmöglich ist. Billie Eilish selbst hat die Geschichte bisher nicht öffentlich bestätigt, aber wenn das Ganze stimmt, ich muss sagen, ich finde es ziemlich sympathisch. Kein Tamtam, kein roter Teppich, sondern einfach jemand, der mal wieder ausgehen und tanzen wollte.
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1: Heute Abend wird's ernst. Die deutsche Nationalmannschaft bestreitet ihr erstes K.O.-Spiel bei dieser Fußball-WM. Im 16. 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
0: Es ist 20 Uhr.
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8: Ich bin Zoe Tassovali. Nach den Schüssen in Stade, westlich von Hamburg, ist ein weiterer Mensch gestorben. 5 Menschen starben laut der Polizei vor Ort, eine 6. Person wenig später im Krankenhaus.
9: Was genau am Montagmittag in Stade geschah in der Jugendhilfeeinrichtung mit Mutter- und Kindwohngruppen, liegt noch im Dunkeln. Die Polizei teilte mit, man habe den mutmaßlichen Schützen festgenommen. Zwei weitere Personen werden angeblich vernommen, wurden aber zunächst nicht festgenommen. Welche Rolle sie bei der Tat spielten, ist unklar. Näheres zum mutmaßlichen Haupttäter ebenso. Ein Zeuge schilderte Focus Online, dass nach den Schüssen eine Frau und ein junger Mann versucht hätten, vom Tatort wegzufahren. Mehrere Beamte sollen dann das Feuer eröffnet haben. Nur eins schließen die Ermittler bisher aus, ein sogenanntes Clanverbrechen. René Thorau, Nachrichtenredaktion.
8: Vor dem Koalitionsausschuss am Mittwoch gibt's weiter Streit über die geplante Reform der Einkommenssteuer. Die SPD will kleine und mittlere Einkommen entlasten und dafür Topverdiener stärker zur Kasse bitten. Die Union lehnt das ab und setzt stattdessen auf Einsparungen bei den Staatsausgaben. Wie die Reform am Ende aussehen soll, darüber will die Koalition jetzt beraten. Meister machen, Fachwirt werden oder sich beruflich weiterbilden. Dabei hilft das sogenannte Aufstiegs-BAföG. Im vergangenen Jahr haben das allerdings etwas weniger Menschen genutzt als noch 2024.
10: Auch wer im Job ist, kann sich weiterbilden und er oder sie kann

0: sich dabei unter bestimmten Umständen auch fördern lassen. Das haben im vergangenen Jahr am häufigsten Erzieherinnen und Erzieher getan. Es folgen die Berufe Industriearbeiter in Metall- und Wirtschaftsfachwirt. Als Fördersumme haben diejenigen, die sich weitergebildet haben, im Schnitt 5.200 Euro erhalten. Und das waren 100 Euro mehr als im Jahr vorher. Lea Matschulat, Nachrichtenredaktion.
1: Beim Elfmeterschießen bleibt bei der Fußball-WM erstmal alles wie bisher. Die FIFA wollte die Münzwurfregel ändern, damit künftig beide Mannschaftskapitäne jeweils eine Entscheidung treffen können. Also entweder auf welcher Seite das Elfmeterschießen ist oder welche Mannschaft beginnt. Dafür gab es aber keine Zustimmung vom zuständigen Regelgremium. Heißt, im laufenden Turnier gelten weiter die bisherigen Regeln. Ganz vom Tisch ist der Vorschlag aber noch nicht.
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3: Der Dienstag bringt gewitterlastige Luft, vereinzelt Regen, vereinzelt auch ein bisschen Sonne bei bis zu 27 Grad. Mittwoch dann flächendeckend fast überall mal ein Gewitter zwischendrin. Es kühlt ab auf bis zu 21 Grad tagsüber, aber ab Donnerstag dann wieder recht viel Sonnenschein. Temperaturen steigen wieder an, allerdings nicht mehr ganz so gnadenlos wie zuletzt.
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5: Die B2, Donauwörth Richtung Augsburg. Zwischen Abzweig nach Donauwörth und Donauwörth-Nordberger Kreuz. Unfall, beide Fahrtrichtungen gesperrt. 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
6: 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Herzlich willkommen zu den Greatest Hits mit meinem Kollegen Fabian Schober.
7: Schönen guten Abend.
6: Und wir haben heute eine Band mit dabei, die den Sound der späten 70er und 80er wirklich maßgeblich mitgeprägt hat und deren Songs bis heute sehr regelmäßig im Radio laufen, auch bei uns. Und zwar, es geht um Foreigner.
7: Ja, das Spannende an Foreigner ist ja dieser Mix aus britischer und amerikanischer Rockkultur. Genau daraus entstand dann ein Sound, der gleichzeitig hart, melodisch und auch eben extrem radiotauglich war und der sie in kürzester Zeit an die Spitze der internationalen Charts gebracht hat.
6: Absolut. Im Zentrum stand der Gitarrist und Songwriter Mick Jones, der die Band musikalisch natürlich sehr geprägt hat, wie kaum andere eigentlich. Dazu kam dann noch die markante Stimme von Lou Gramm, die vielen Songs erst wirklich diesen unverwechselbaren Wiedererkennungswert gegeben hat.
7: Na also, hören wir heute rein in die größten Hits von Foreigner und wir fangen an mit den kleineren Erfolgen bis zu den ganz großen Stadionhymnen.
6: Los geht's mit zwei Songs aus der Anfangszeit, in der ziemlich schnell eigentlich klar wurde, diese Band, die wird kein Geheimtipp bleiben und unfassbar erfolgreich sein.

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1: Mit Feels Like the First Time und Cold as Ice, gerade eben gehört, sind wir direkt eigentlich mitten im Start einer Karriere gelandet, die kaum explosiver hätte beginnen können. Freunde war praktisch von Tag 1 an kein typisches Aufbauprojekt, sondern sofort ein ernstzunehmender Player im Rockgeschäft und im Musikbusiness.
2: Ja, und es war eben dieser Mix, britisch und amerikanisch. Und die Band war damals bewusst international zusammengestellt, ja.

0: eben aus den USA und aus Großbritannien. Und genau daraus entstand auch dieser Bandname, Foreigner. Egal, wo sie gespielt haben, irgendjemand war immer der Fremde im Raum. Und das wurde dann fast schon zu einem Symbol für ihren Sound, nicht wirklich eindeutig zuzuordnen, aber natürlich sofort wiedererkennbar.
1: Ja, und Cold as Ice zeigt sehr gut, wie Foreigner am Anfang an gearbeitet haben. Irgendwie kein überladenes Arrangement, keine endlosen Solis, sondern ein ganz klarer Songaufbau mit einem Refrain, der auch dann sofort hängen bleibt. Und genau die Mischung hat ihnen den Weg ins Radio und in die Charts natürlich geöffnet.
0: Ja, und da auch interessant, viele ihrer früheren Songs waren trotz ihrer Härte, ne, trotzdem sehr eingängig. Das war kein Zufall, sondern Teil dieses Konzepts. Ja, Mick Jones hatte da ein sehr klares Gespür dafür, wie man diese Rock-Energie auch mit Pop-Struktur verbindet, ohne dass es jetzt wirklich an Kraft oder Tempo verliert.
1: Ja, und genau dieses Prinzip zieht sich eigentlich komplett durch die Karriere durch. Es sind alles große Songs, ganz klare Melodien, viel Emotion, aber immer mit einem richtig schönen rockigen Fundament.
0: Ja, und jetzt wird es schon wieder ein bisschen härter, ne? Gleichzeitig noch erfolgreicher, zwei Songs aus der Phase, in der Foreigner endgültig zu internationalen Rockstars wurden. Hier sind Double Vision und davor noch Hot-Blooded für euch.

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1: Ende der 70er Jahre waren Foreigner wirklich keine Newcomer mehr. Mit Hot Blooded und Double Vision haben sie ihren Sound nochmal ein bisschen weiter geschärft. Mehr Druck ist da drin, mehr Energie, aber immer noch ganz klar diese Pop-Rock-Struktur.
2: Und sind wir mal ehrlich, Hot Blooded ist bis heute einer dieser Songs, die sofort live funktionieren. Ja? Liegt vor allem an dieser direkten, fast schon körperlichen Energie, die die Jungs auch reinbringen. Kein Umweg, jetzt kein komplizierter Einstieg. Der Song geht los und packt dich sofort am Zipfelchen.
1: Absolut. Und nicht nur da. Und gleichzeitig sieht man natürlich eine wahnsinnig gute Handschrift von Mick Jones. Er war jemand, der Songs wie so einen kleinen Spannungsbogen aufgebaut hat. Also alles hat so seine Funktion. Strophe, Refrain, Bridge, das ist alles nicht zufällig und das schafft ihnen natürlich auch wahnsinnig großen Erfolg.
2: Ja, da können wir uns mal Double Vision angucken. Ja, auch hier wieder dieser typische Foreigner-Mix. Harte Gitarren, aber trotzdem eben auch ein Refrain, der fast schon poppig wirkt. Es war damals auch einer der Gründe, warum sie sowohl im Rockradio als auch eben im Mainstream so gut funktioniert haben.
1: Ja, und mit den Songs, da kann man auch sagen, sind die Jungs angekommen. Da waren sie dann in der obersten Liga auf alle Fälle mit dabei. Und gleichzeitig wurde dann natürlich logischerweise der Druck auch größer, dieses Niveau auch zu halten. Und zwar bei jedem Album und bei jeder Tour.
2: Dann gleich hören wir nochmal zwei Songs, in denen Foreigner ihren Sound auch nochmal erweitert haben. Ja, mehr Groove ist dabei, ein bisschen mehr Drama und die ersten echten Stadionmomente. Hier ist Head Games und davor Dirty White Boy.

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4: Und da sind wir schon angekommen in der zweiten Hälfte der Greatest Hits mit Foreigner. Und wir gehen jetzt langsam in die 80er über. Und hier wird es für viele Rockbands komplizierter. Ja, neue Sounds kommen auf, Synthesizer sind jetzt auf einmal mit dabei. Und der klassische Rock muss sich jetzt ein bisschen neu positionieren.
5: Foreigner haben aber diesen Wandel nicht nur überlebt, sondern aktiv auch mitgestaltet. Also sie sind schon mit der Zeit gegangen. Sie haben ihren Sound ein bisschen erweitert, ohne dabei natürlich die Rock-Identität irgendwie zu verlieren.
4: Und genau in dieser Phase entstehen jetzt einige ihrer größten und bekanntesten Songs überhaupt, Peter, bitte.
5: Und zwar zwei Hits, die ich selbst schon gesungen habe und ich liebe die zwei Nummern. Waiting for a Girl Like You aus dem Jahr 81 und ebenfalls aus dem Jahr 81 diese grandiose Nummer, die es jetzt gleich für euch gibt, und zwar Urgent.

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1: Ja, mit grandioser Musik heute von Foreigner, Urgent und Waiting for a Girl Like You. Die zeigen schon ziemlich eindrucksvoll, wie breit Foreigner in den 80ern aufgestellt waren. Zwei Songs aus demselben Jahr, aber musikalisch wirklich komplette Gegensätze.
2: Ja. Also Urgent auf der einen Seite, ja, purer Druck, markanter Groove, das Saxophon-Solo natürlich, ne? Übrigens eingespielt von Soul-Legende Junior Walker, hat dem Song eine ganz eigene Farbe eigentlich gegeben. Dadurch klingt es jetzt eher weniger klassisch nach Rockband und mehr nach einem Crossover aus Rock und Soul eben.
1: Ja, und dann haben wir noch zum Gegensatz dazu Waiting for a Girl Like You, eine der bekanntesten Rockballaden überhaupt. Der Song lädt eigentlich komplett von dieser Atmosphäre und von dieser Spannung. Es ist kein bombastisch riesiges Lied, sondern es ist ein ganz entspannter, langsamer Aufbau, der eben emotional sich immer weiter steigert.
2: Und genau diese Songs haben ja Foreigner auch im Radio unsterblich gemacht. Ja, deswegen hört ihr die immer noch heute. Während andere Bands eher für Alben oder Live-Shows gestanden sind, hatten sie eben diese extrem starken Einzeltracks, die sofort hängen bleiben.
1: Ja, und in der Zeit waren sie auch kommerziell auf ihrem Höhepunkt. Gleichzeitig begannen im Hintergrund auch ein paar Spannungen ein bisschen deutlicher zu werden. Klar, bei so einer Band ist es ja immer so eine Sache, bei Rockern sowieso. Ja, und kreative Entscheidungen, die wurden zunehmend schwieriger. Trotzdem hat die Band zwei absolute Rockhymnen geschaffen. Ich liebe die Songs und Fabi, du hast jetzt die Ehre, die Songs anzumoderieren.
2: Ja, eine davon eine Rockstar-Entstehungsgeschichte für die Band und die andere wurde zu einer der größten Balladen aller Zeiten. Hier sind I Want to Know What Love Is und Jukebox Hero.

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1: Oh, große Musik. Jukebox Hero ist einer dieser Songs, die fast schon wie so ein eigenes kleines Filmskript funktionieren. Die Idee dazu, finde ich ganz witzig, entstand angeblich nach einem Konzert, bei dem Fans draußen im Regen standen, weil keine Tickets mehr verfügbar waren. Ja, und die Mischung aus Sehnsucht und Fankultur, die steckt komplett in diesem Song.
2: Und dann I Want to Know What Love Is. Wahrscheinlich der größte Moment in der gesamten Karriere von Foreigner. Der Song ist weit mehr als nur eine Rockballade. Er ist fast schon ein ja von Gospel inspirierter Hymnenmoment, der wirklich auch in Stadien unfassbar gut klappt.
1: Und zu den Songs noch ein lustiger Fakt. Schaut euch gerne mal den Film Rock of Ages an. Ein sehr, sehr schöner Rockfilm, spielt in Los Angeles. Da sind diese Hits alle mit drin. Also gefühlt einmal komplett Foreigner wird da reingepackt. Schön live performt natürlich, also im Film live performt. Ganz, ganz großes Kino. Bei diesem Finale, I Wanna Know What Love Is, wo der Chor dann einsteigt. Ganz großes Kino, gibt dem Ding natürlich eine emotionale Größe.
2: Ja, und so ein bisschen Kribbeln, ne? Auch Gänsehautmomente.
1: Bin ich ganz ehrlich, ganz, ganz großes Kino, hat weltweit funktioniert, unabhängig von Zeit oder Genre. Das Ding ist überall mit dabei, wird überall gespielt. Grand Cinema.
2: Ja, und gleichzeitig sind wir jetzt in der Phase, die den Wendepunkt für die Band eigentlich darstellt. Der Erfolg war riesig, aber intern wird es jetzt komplizierter. Unterschiedliche musikalische Vorstellungen, aber auch Belastungen durch die Tourneen haben die Dynamik in der Band total verändert.
1: Trotzdem haben Foreigner in den folgenden Jahren noch weitere starke Songs veröffentlicht, auch wenn sich der klassische Kern der Band ja so langsam verschoben hat.
2: Und damit sind wir dann auch tatsächlich schon am Ende unserer Reise durch die Foreigner Band.

0: Geschichte angekommen. Zwei letzte Songs haben wir dann gleich noch für euch. Und ja, die Karriere von Foreigner. 50 Jahre sind sie jetzt inzwischen unterwegs. Das ist schon wirklich eine bedeutende Zahl.
1: Und man kann sie aktuell auch noch hören. Klickt euch gerne mal rein auf diverse Musikseiten. Foreigner ist nämlich gerade eben auf Tour. Weltweit haben sie über 80 Millionen Tonträger verkauft und gehören damit natürlich zu den erfolgreichsten Rockbands aller Zeiten. Trotzdem standen sie natürlich auch oft etwas im Schatten von anderen Großnamen aus den 70er und 80er Jahren.
0: Aber vielleicht gerade deshalb lohnt sich ja auch dann ein Blick auf ihren Katalog. Kaum eine Band hat so viele zeitlose Radiohits hervorgebracht, die bis heute noch funktionieren.
1: Absolut. Cold as Ice hatten wir mit dabei. Jukebox Hero, I Want to Know What Love Is, die ganz großen Hits. Foreigner haben absolut Geschichte geschrieben, auch mit diesen zwei Hits jetzt zum Ende. Say You Will aus dem Jahr 87 und That Was Yesterday aus dem Jahr 84.
0: Viel Spaß.

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0: 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Es ist 21 Uhr.
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4: Ich bin Zoe Tassovali. Nach der tödlichen Gewalttat in Stade hat Niedersachsens Ministerpräsident Lies vor Spekulationen gewarnt. Jetzt sei die Zeit für Trauer, Anteilnahme und eine sorgfältige Aufklärung, nicht für voreilige Schlüsse. Bei den Schüssen in einer Jugendhilfeeinrichtung wurden 6 Menschen getötet. Mehrere weitere wurden zum Teil schwer verletzt. Es wird vermutet, dass ein Sorgerechtsstreit dahinter steckt. Nach der Hitzewelle zuletzt dürfte diese Meldung wohl niemanden überraschen. Der Juni war deutlich wärmer als frühere Junimonate. Das teilte der Deutsche Wetterdienst mit. Er landet wohl sogar unter den Top 3 der wärmsten seit Messbeginn.
5: Obwohl zwischen den Hitzewellen durchaus kühlere Tage lagen, waren die Temperaturen unterm Strich noch sehr hoch. Zuletzt habe sich vor allem im Westen eine Hitzewelle mit extrem heißer und feuchter Luft etabliert, hieß es. Jetzt am Wochenende wurde deutschlandweit an 46 Stationen die 40-Grad-Marke geknackt und es gab einen neuen deutschen Allzeitrekord, 41,7 Grad in Neiße-Münde-Koschen in Brandenburg. Auch die Nächte blieben teils tropisch warm. Der Juni war auch sehr trocken und teils kam dann bei heftigen Gewittern lokal gleich eine ganze Monatsration an Regen in kurzer Zeit vom Himmel. Ursula Winkler, Nachrichtenredaktion.
4: In etwa einer Stunde ist es soweit, dann geht's für die deutsche Fußballnationalmannschaft um alles oder nichts. Bei der WM muss das Team von Bundestrainer Nagelsmann gegen Paraguay ran.
6: Im Footballstadion der New England Patriots hat Superstar Tom Brady viele Erfolge gefeiert. Das plant auch das deutsche Team heute und im möglichen Viertelfinale. Die Bedingungen hier bei Boston sind optimal und auch alle Spieler sind fit. Es könnte ein Geduldsspiel werden gegen vermutlich defensiv stehende Südamerikaner. Aber Bundestrainer Nagelsmann und sein Team wollen der Welt zeigen, dass sie wieder da sind. Auch Englands Legende Gary Lineker, der meinte vor dem Spiel, er erlebe hier eine der schwächsten deutschen Nationalmannschaften, die er je gesehen hat. Thomas Bremser, Foxborough.
4: Der Messenger-Dienst WhatsApp führt eine ziemlich praktische Neuerung ein. Künftig muss man seine Handynummer nicht mehr an neue Kontakte

0: weitergeben. Stattdessen kann man einen eigenen Benutzernamen nutzen, über den andere einen finden und anschreiben können. Die Reservierung der Wunschnamen startet in den kommenden Tagen. Das Ziel? Mehr Datenschutz, weil die Handynummern besser geschützt bleiben.
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2: Der Dienstag bringt gewitterlastige Luft, vereinzelt Regen, vereinzelt auch ein bisschen Sonne bei bis zu 27 Grad. Mittwoch dann flächendeckend fast überall mal ein Gewitter zwischendrin. Es kühlt ab auf bis zu 21 Grad tagsüber, aber ab Donnerstag dann wieder recht viel Sonnenschein. Temperaturen steigen wieder an, allerdings nicht mehr ganz so gnadenlos wie zuletzt.
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4: Derzeit liegen uns keine Meldungen vor. Allen unterwegs eine gute Fahrt.
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0: 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Es ist 22 Uhr.
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4: Ich bin Katrin Müller. Nach den Schüssen in Stade westlich von Hamburg laufen die Ermittlungen. Die 6 getöteten Menschen sind alle Mitarbeiter der Jugendeinrichtung. Das Motiv des mutmaßlichen Täters könnte ein Sorgerechtsstreit gewesen sein.
5: Der 45-jährige mutmaßliche Todesschütze hatte laut Ermittlern am Montag einen Termin in der Mutter-Kind-Einrichtung. Dabei soll es um das Sorgerecht für seine 3 Monate alte Tochter gegangen sein. Mutter und Tochter waren anwesend in der Einrichtung. Was dann aus dem Ruder lief, wird noch ermittelt. Auf jeden Fall erschoss der Täter offenbar nur Mitarbeitende, kaltblütig. So beschreibt es Niedersachsens Innenministerin Daniela Behrens. Der 45-Jährige soll schon polizeibekannt gewesen sein wegen Bedrohung, aber nicht unbedingt als schwer gewalttätig. Onni Thorau, Nachrichtenredaktion.
4: Neben Gesundheits- und Rentenreform bohrt die schwarz-rote Koalition gerade noch an einem anderen dicken Reformbrett, an einer Steuerreform. Und bei der drängt die SPD auf eine stärkere Belastung von Topverdienern. Das sagte SPD-Fraktionsvize Wiebke Esther der Deutschen Presseagentur.
6: Die Steuerreform soll kleinere und mittlere Einkommen entlasten. Das haben Union und SPD versprochen. Unklar ist, wie hoch die Entlastung sein soll und wie sie gegenfinanziert wird. Von mehreren 100 Euro pro Jahr sprechen SPD-Vertreter und SPD-Fraktionsvize Esther von einer spürbaren Entlastung. Sie fordert dafür eine höhere Beteiligung von Superreichen. Die Union will aber eher Sparmaßnahmen. SPD-Fraktionsvize Esther nennt das ungedeckte Sparparolen. Zoeta Sovali, Nachrichtenredaktion.
4: Die offizielle Zahl der Toten nach dem verheerenden Doppelerdbeben in Venezuela ist auf mehr als 1.700 gestiegen. Nach offiziellen Angaben wurden zudem mehr als 5.000 Menschen verletzt. Die EU will über eine humanitäre Luftbrücke insgesamt 50 Tonnen an Hilfsgütern schicken. Von Kopenhagen aus soll unter anderem Material für Notunterkünfte, Wasser- und Sanitäranlagen und Lehrmittel in die betroffenen Gebiete geflogen werden. Zum Fußball. Die deutsche Mannschaft kann sich im 16. Finale der WM gegen Paraguay keinen weiteren Patzer erlauben. Um 22.30 Uhr geht es für das Team von Bundestrainer Nagelsmann im Boston Stadium um den Einzug in die Runde der letzten 16. Am Abend ist Co-Gastgeber Kanada als erstes Team ins Achtelfinale eingezogen durch ein 1:0 gegen Südafrika. Auch Brasilien ist weiter mit einem 2:1 in der 5. Minute der Nachspielzeit gegen Japan.
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7: Der Dienstag bringt gewitterlastige Luft, vereinzelt Regen, vereinzelt auch ein bisschen Sonne bei bis zu 27 Grad. Mittwoch dann flächendeckend fast überall mal ein Gewitter zwischendrin. Es kühlt ab auf bis zu 21 Grad.

0: tagsüber, aber ab Donnerstag dann wieder recht viel Sonnenschein. Temperaturen steigen wieder an, allerdings nicht mehr ganz so gnadenlos wie zuletzt.
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3: Die A8 Richtung Stuttgart zwischen Wendlingen und Esslingen dichter Verkehr. 3 Minuten Zeitverlust. 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
1: es ist 23 Uhr.
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3: Ich bin Katrin Müller. Bundeskanzler Friedrich Merz hat nach den tödlichen Schüssen in einer Jugendhilfeeinrichtung in Stade westlich von Hamburg sein Mitgefühl ausgedrückt. Die Nachricht aus Stade erschüttere bis ins Mark, schrieb Merz auf der Plattform X. Sein Mitgefühl gelte den Opfern und ihren Angehörigen. Bei der Gewalttat waren 6 Erwachsene getötet worden. Laut Polizei handelt es sich bei den Todesopfern um Mitarbeiterinnen und Mitarbeiter der Jugendhilfeeinrichtung. Hintergrund der Tat ist nach ersten Erkenntnissen vermutlich ein Sorgerechtsstreit. In Spanien hat die Polizei einen mutmaßlich hochrangigen Mafia-Boss gefasst. Der Italiener gelte als Chef eines Clans der mächtigen Verbrecherorganisation N'Drangheta, die in Kalabrien im Süden Italiens beheimatet ist. Das teilte die Nationalpolizei mit.
4: Jahrelanger Knastaufenthalt erwartet Don Mico hier in Italien. Ihm wird unter anderem Mord vorgeworfen, Waffenbesitz und Drogenhandel. Der Mafia-Boss saß bereits hinter Gittern, musste aber aufgrund von Behördenfehlern freigelassen werden und er tauchte ab. Zuletzt lebte er völlig unauffällig in einem Ort in der Nähe von Madrid, aber Ermittler hatten sein Netzwerk im Visier und nun klickten die Handschellen für Don Mico nach einem Restaurantbesuch. Aus Italien, Claudia Wächter.
3: Nach der Hitzewelle zuletzt dürfte das wohl niemanden überraschen. Der Juni 2026 ist nach vorläufigen Angaben des Deutschen Wetterdienstes der zweitwärmste Juni jemals gewesen. Die Temperatur habe im Mittel bei 19,5 Grad gelegen, teilte der Deutsche Wetterdienst mit. Nur 2019 sei es mit im Schnitt 19,8 Grad noch wärmer gewesen.
5: Obwohl zwischen den Hitzewellen durchaus kühlere Tage lagen, waren die Temperaturen unterm Strich noch sehr hoch. Zuletzt habe sich vor allem im Westen eine Hitzewelle mit extrem heißer und feuchter Luft etabliert, hieß es. Jetzt am Wochenende wurde deutschlandweit an 46 Stationen die 40-Grad-Marke geknackt und es gab einen neuen deutschen Allzeitrekord, 41,7 Grad in Neiße-Münde-Koschen in Brandenburg. Auch die Nächte blieben teils tropisch warm. Der Juni war auch sehr trocken und teils kam dann bei heftigen Gewittern lokal gleich eine ganze Monatsration an Regen in kurzer Zeit vom Himmel. Ursula Winkler, Nachrichtenredaktion.
3: Zum Fußball. Bei der WM ist Co-Gastgeber Kanada am Abend als erstes Team ins Achtelfinale eingezogen durch ein 1:0 gegen Südafrika. Auch Brasilien ist weiter mit einem Last-Minute-Sieg gegen Japan. Ganz spät in der Nachspielzeit traf Brasilien zum viel umjubelten 2:1.
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6: Der Dienstag bringt gewitterlastige Luft, vereinzelt Regen, vereinzelt auch ein bisschen Sonne bei bis zu 27 Grad. Mittwoch dann flächendeckend fast überall mal ein Gewitter zwischendrin. Es kühlt ab auf bis zu 21 Grad tagsüber, aber ab Donnerstag dann wieder recht viel Sonnenschein. Temperaturen steigen wieder an, allerdings nicht mehr ganz so gnadenlos wie zuletzt.
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7: Die B30 Richtung Ulm zwischen Biberach Nord und Waidringen. Vorsicht, Fahrzeugteile auf dem rechten Fahrstreifen. 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

0: ist 0 Uhr.
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2: Ich bin Katrin Müller. Nach den Schüssen in Stade westlich von Hamburg laufen die Ermittlungen. Die 6 getöteten Menschen sind alle Mitarbeiter der Jugendeinrichtung. Das Motiv des mutmaßlichen Täters könnte ein Sorgerechtsstreit gewesen sein.
3: Der 45-jährige mutmaßliche Todesschütze hatte laut Ermittlern am Montag einen Termin in der Mutter-Kind-Einrichtung. Dabei soll es um das Sorgerecht für seine 3 Monate alte Tochter gegangen sein. Mutter und Tochter waren anwesend in der Einrichtung. Was dann aus dem Ruder lief, wird noch ermittelt. Auf jeden Fall erschoss der Täter offenbar nur Mitarbeitender, kaltblütig. So beschreibt es Niedersachsens Innenministerin Daniela Behrens. Der 45-Jährige soll schon polizeibekannt gewesen sein wegen Bedrohung, aber nicht unbedingt als schwergewalttätig. Onni Thorau, Nachrichtenredaktion.
2: Neben Gesundheits- und Rentenreform bohrt die schwarz-rote Koalition gerade noch an einem anderen dicken Reformbrett, an einer Steuerreform. Und bei der drängt die SPD auf eine stärkere Belastung von Topverdienern. Das sagte SPD-Fraktionsvize Wiebke Esther der Deutschen Presseagentur.
4: Die Steuerreform soll kleinere und mittlere Einkommen entlasten. Das haben Union und SPD versprochen. Unklar ist, wie hoch die Entlastung sein soll und wie sie gegenfinanziert wird. Von mehreren 100 Euro pro Jahr sprechen SPD-Vertreter und SPD-Fraktionsvize Esther von einer spürbaren Entlastung. Sie fordert dafür eine höhere Beteiligung von Superreichen. Die Union will aber eher Sparmaßnahmen. SPD-Fraktionsvize Esther nennt das ungedeckte Sparparolen. Zoeta Sovali, Nachrichtenredaktion.
2: Die offizielle Zahl der Toten nach dem verheerenden Doppelerdbeben in Venezuela ist auf mehr als 1.700 gestiegen. Nach offiziellen Angaben wurden zudem mehr als 5.000 Menschen verletzt. Die EU will über eine humanitäre Luftbrücke insgesamt 50 Tonnen an Hilfsgütern schicken. Von Kopenhagen aus soll unter anderem Material für Notunterkünfte, Wasser- und Sanitäranlagen und Lehrmittel in die betroffenen Gebiete geflogen werden. Zum Fußball. Bei der WM ist Co-Gastgeber Kanada am Abend als erstes Team ins Achtelfinale eingezogen durch ein 1:0 gegen Südafrika. Auch Brasilien ist weiter mit einem Last-Minute-Sieg gegen Japan. Ganz spät in der Nachspielzeit traf Brasilien zum viel umjubelten 2:1.
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5: Der Dienstag bringt gewitterlastige Luft, vereinzelt Regen, vereinzelt auch ein bisschen Sonne bei bis zu 27 Grad. Mittwoch dann flächendeckend fast überall mal ein Gewitter zwischendrin. Es kühlt ab auf bis zu 21 Grad tagsüber, aber ab Donnerstag dann wieder recht viel Sonnenschein. Temperaturen steigen wieder an, allerdings nicht mehr ganz so gnadenlos wie zuletzt.
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6: Die A8 in beiden Richtungen zwischen Ulm-West und Märklingen. Vorsicht, Tiere auf der Fahrbahn. 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

0: ist 1 Uhr.
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2: Ich bin Katrin Müller. Bundeskanzler Friedrich Merz hat nach den tödlichen Schüssen in einer Jugendhilfeeinrichtung in Stade westlich von Hamburg sein Mitgefühl ausgedrückt. Die Nachricht aus Stade erschüttere bis ins Mark, schrieb Merz auf der Plattform X. Sein Mitgefühl gelte den Opfern und ihren Angehörigen. Bei der Gewalttat waren 6 Erwachsene getötet worden. Laut Polizei handelt es sich bei den Todesopfern um Mitarbeiterinnen und Mitarbeiter der Jugendhilfeeinrichtung. Hintergrund der Tat ist nach ersten Erkenntnissen vermutlich ein Sorgerechtsstreit. In Spanien hat die Polizei einen mutmaßlich hochrangigen Mafia-Boss gefasst. Der Italiener gelte als Chef eines Clans der mächtigen Verbrecherorganisation N'Drangheta, die in Kalabrien im Süden Italiens beheimatet ist. Das teilte die Nationalpolizei mit.
3: Jahrelanger Knastaufenthalt erwartet Don Mico hier in Italien. Ihm wird unter anderem Mord vorgeworfen, Waffenbesitz und Drogenhandel. Der Mafia-Boss saß bereits hinter Gittern, musste aber aufgrund von Behördenfehlern freigelassen werden und er tauchte ab. Zuletzt lebte er völlig unauffällig in einem Ort in der Nähe von Madrid, aber Ermittler hatten sein Netzwerk im Visier und nun klickten die Handschellen für Don Mico nach einem Restaurantbesuch. Aus Italien, Claudia Wächter.
2: Nach der Hitzewelle zuletzt dürfte das wohl niemanden überraschen. Der Juni 2026 ist nach vorläufigen Angaben des Deutschen Wetterdienstes der zweitwärmste Juni jemals gewesen. Die Temperatur habe im Mittel bei 19,5 Grad gelegen, teilte der Deutsche Wetterdienst mit. Nur 2019 sei es mit im Schnitt 19,8 Grad noch wärmer gewesen.
4: Obwohl zwischen den Hitzewellen durchaus kühlere Tage lagen, waren die Temperaturen unterm Strich noch sehr hoch. Zuletzt habe sich vor allem im Westen eine Hitzewelle mit extrem heißer und feuchter Luft etabliert, hieß es. Jetzt am Wochenende wurde deutschlandweit an 46 Stationen die 40-Grad-Marke geknackt und es gab einen neuen deutschen Allzeitrekord, 41,7 Grad in Neiße-Mündekoschen in Brandenburg. Auch die Nächte blieben teils tropisch warm. Der Juni war auch sehr trocken und teils kam dann bei heftigen Gewittern lokal gleich eine ganze Monatsration an Regen in kurzer Zeit vom Himmel. Ursula Winkler, Nachrichtenredaktion.
2: Zum Fußball. Bei der WM ist Co-Gastgeber Kanada am Abend als erstes Team ins Achtelfinale eingezogen durch ein 1:0 gegen Südafrika. Auch Brasilien ist weiter mit einem Last-Minute-Sieg gegen Japan. Ganz spät in der Nachspielzeit traf Brasilien zum viel umjubelten 2:1.
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5: Der Dienstag bringt gewitterlastige Luft, vereinzelt Regen, vereinzelt auch ein bisschen Sonne bei bis zu 27 Grad. Mittwoch dann flächendeckend fast überall mal ein Gewitter zwischendrin. Es kühlt ab auf bis zu 21 Grad tagsüber, aber ab Donnerstag dann wieder recht viel Sonnenschein. Temperaturen steigen wieder an, allerdings nicht mehr ganz so gnadenlos wie zuletzt.
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6: Derzeit liegen uns keine Meldungen vor. Allen unterwegs eine gute Fahrt.

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0: Es ist 2 Uhr.
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2: Ich bin Katrin Müller. Die deutsche Fußballnationalmannschaft.